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1: Ich bin Jan Seifert und das sind die wichtigsten Meldungen aus Berlin und Brandenburg. Der Berliner Senat ist wieder am Netz, das ist die gute Nachricht des Tages. Die beiden Verwaltungen, die vor 9 Tagen von einem Cyberangriff getroffen wurden, sollen wieder arbeiten können. Also Wohngeldauszahlungen, Parkverbote für Umzüge beantragen oder Genehmigungen einholen, das funktioniert wieder. Aber Berlins Chief Digital Officer Hauer sagte, der Angriff ist noch nicht beendet. Noch immer ist auch unklar, wie der oder die Hacker überhaupt ins System kamen und vor allem wann. Jetzt laufen weiter Scans, um Lücken im Netz zu finden. Schutzwesten, die keinen Schutz mehr bieten. Ein Skandal, so Berlins Innensenatorin Spranger. Jetzt will sie Schadenersatz. Die ganze Story von Christian Haffmann.
2: Berlins Polizisten tragen Schutzwesten, hergestellt von Rheinmetall. Mehr als 5200 Schutzplatten aus dem Jahr 2017 haben aber längst ihre Wirkung verloren, obwohl die Herstellergarantie 10 Jahre gilt. Bei Testbeschüssen ist es sogar zu Durchschüssen gekommen. Spranger will sich jetzt mit Rheinmetall treffen, um die Schadenersatzansprüche durchzudrücken. Für den Übergang hat die Berliner Polizei 2000 neue Platten für 1,2 Millionen Euro bestellt. Die sollen auch Kalaschnikow-Schüssen standhalten.
1: Damit sie geschützt und sicher leben können, in Berlin hat ein neues Frauenhaus aufgemacht. Es hat 46 Plätze, die ersten sind bereits eingezogen. Insgesamt gibt es jetzt 10 Frauenhäuser hier in der City, das 11. macht im September auf. Dieses Jahr gibt Berlin rund 45 Millionen Euro für Gewaltschutz von Frauen aus. Nächstes Jahr sollen es über 50 Millionen sein. Und jetzt weitere Meldungen aus Deutschland und der Welt.
3: Ich bin Thomas Brockt. Die Ukraine bittet seit Wochen um frisches Geld für die Stärkung ihrer Flugabwehr. Zum gestrigen Nationalfeiertag kamen gute Nachrichten aus Brüssel. Die EU hat zum 35. Unabhängigkeitstag der Ukraine neue Rüstungshilfen im Wert von 6,1 Milliarden Euro genehmigt.
4: Flugabwehrsysteme, Raketen, Munition und Radaranlagen sollen vor allem mit diesem EU-Geld bezahlt werden. Und zwar wegen der immer häufigeren russischen Angriffe mit ballistischen Raketen und mit Drohnen. 376 Raketenangriffe nur im Juli. Europa zeige am Unabhängigkeitstag, dass die Unterstützung für die Ukraine unerschütterlich und konkret sei, sagte Kommissionspräsidentin von der Leyen. Aus Brüssel, Dieter Ebeling.
3: Nach der Sommerpause kommt die Bundesregierung heute zu einer Klausurtagung zusammen, bei der es vor allem um die Stärkung der Wettbewerbsfähigkeit der deutschen Wirtschaft gehen wird. Bei den 2-tägigen Beratungen auf Schloss Neuhardenberg in Brandenburg stehen außerdem die Konsequenzen aus der Hitzewelle dieses Sommers auf dem Programm. In diesem Thema steckt Konfliktpotenzial. Während die SPD-Minister sich für eine Grundgesetzänderung zur Stärkung des Kampfs gegen den Klimawandel einsetzen, ist die Union dagegen. Bundespräsident Steinmeier ist nun offiziell Hausherr in seinem neuen Berliner Domizil, das er wegen der Sanierung von Schloss Bellevue beziehen musste. In einem symbolischen Akt bekam er den Schlüssel für den modernen Bau in direkter Nähe zu Kanzleramt und Hauptbahnhof.
5: 6 Geschosse und eine auffallend bunte Fassade, so sieht das Ausweichquartier des Bundespräsidenten aus, mitten in Berlin, nah am Kanzleramt und Hauptbahnhof gelegen. Modern und funktional, freundlich und einladend, außerdem stilvoll. So lobt der Hausherr das Gebäude, das er schon Anfang Juli bezogen hat. Der Stammsitz des Staatsoberhaupts Schloss Bellevue soll in den kommenden 8 Jahren von Grund auf saniert werden. Thomas Thonfeld, Berlin.
3: Zum Fußball: im DFB-Pokal haben sich am Abend alle Favoriten durchgesetzt. Die Ergebnisse: Würzburger Kickers, 1. FC Köln 1:2, SC Verl, Hamburger SV 0:3, Altklinike Wolfsburg 5:6 im Elfmeterschießen und Halle gegen Schalke 2:5 nach Verlängerung.
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0: Story von Christian Hoffmann.
1: Berlins Polizisten tragen Schutzwesten, hergestellt von Rheinmetall. Mehr als 5200 Schutzplatten aus dem Jahr 2017 haben aber längst ihre Wirkung verloren, obwohl die Herstellergarantie 10 Jahre gilt. Bei Testbeschüssen ist es sogar zu Durchschüssen gekommen. Spranger will sich jetzt mit Rheinmetall treffen, um die Schadenersatzansprüche durchzudrücken. Für den Übergang hat die Berliner Polizei 2000 neue Platten für 1,2 Millionen Euro bestellt. Die sollen auch Kalaschnikow-Schüssen standhalten.
0: Damit sie geschützt und sicher leben können, in Berlin hat ein neues Frauenhaus aufgemacht. Es hat 46 Plätze, die ersten sind bereits eingezogen. Insgesamt gibt es jetzt 10 Frauenhäuser hier in der City, das 11. macht im September auf. Dieses Jahr gibt Berlin rund 45 Millionen Euro für Gewaltschutz von Frauen aus. Nächstes Jahr sollen es über 50 Millionen sein. Und jetzt weitere Meldungen aus Deutschland und der Welt.
2: Ich bin Thomas Brockt. Nach der Sommerpause ist Bundeskanzler Merz erstmals wieder mit dem engsten Führungsteam seiner Partei zusammengekommen. Dabei ging es für die CDU-Spitze auch darum, die heutige Kabinettsklausur vorzubereiten. Die Bundesregierung stehe vor einem arbeitsreichen Herbst, sagte der neue Unionsfraktionschef Frei.
3: Kurs halten und weiter reformieren, so könnte man das Motto der Regierung gerade umschreiben. Der neue Unionsfraktionschef Thorsten Frei, Nachfolger von Jens Spahn, erklärte, es gehe jetzt um die zügige Umsetzung der Reformen, die man vor der Sommerpause vereinbart habe. Das könnte aber teilweise schwierig werden, nachdem Ostministerpräsidenten der CDU, also aus Freis eigener Partei, zentrale Kompromisse wieder ins Wackeln gebracht haben. Etwa die Abschaffung der Rente mit 63. Onni Thohau, Berlin.
2: Konzern in der Krise. Bei Volkswagen beginnt mit der Betriebsversammlung heute in der Wolfsburger Zentrale eine Serie von außerordentlichen Treffen zwischen Vorstand und Belegschaft. Die Arbeitnehmervertretung hat dazu geladen und verlangt Klarheit von der Konzernführung mit Blick auf angekündigte Sparmaßnahmen. Tausende Stellen und 4 Werke sollen bei Europas größtem Autobauer in Gefahr sein. Insgesamt stehen bei VW 9 Betriebsversammlungen in den kommenden Tagen auf dem Programm. Bundespräsident Steinmeier ist nun offiziell Hausherr in seinem neuen Berliner Domizil, das er wegen der Sanierung von Schloss Bellevue beziehen musste. In einem symbolischen Akt bekam er den Schlüssel für den modernen Bau in direkter Nähe zu Kanzleramt und Hauptbahnhof.
4: 6 Geschosse und eine auffallend bunte Fassade. So sieht das Ausweichquartier des Bundespräsidenten aus, mitten in Berlin, nah am Kanzleramt und Hauptbahnhof gelegen. Modern und funktional, freundlich und einladend, außerdem stilvoll. So lobt der Hausherr das Gebäude, das er schon Anfang Juli bezogen hat. Der Stammsitz des Staatsoberhaupts Schloss Bellevue soll in den kommenden 8 Jahren von Grund auf saniert werden. Thomas Thonfeld, Berlin.
2: Zum Fußball. Im DFB-Pokal haben sich am Abend alle Favoriten durchgesetzt. Die Ergebnisse: Würzburger Kickers, 1. FC Köln 1:2, SC Verl, Hamburger SV 0:3, Altklinike Wolfsburg 5:6 im Elfmeterschießen und Halle gegen Schalke 2:5 nach Verlängerung.
0: 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A103, der Steglitz-Zubringer Richtung Sachsendamm, vorm Kreuz Schöneberg bis zum Autobahnende vorne am Sachsendamm. An der Ampel nur eine freie Spur wegen Bauarbeiten. Da stockt es immer mal wieder, vor allen Dingen zum Berufsverkehr wird es da voll. Dann Tempelhof. Die Schöneberger Straße ist in Höhe Albuinstraße in beiden Richtungen gesperrt. Da wird gebaut. Reinickendorf, Pankower Allee. Die ist zwischen Marktstraße, also der B96, und der Fahrlandgasse in beiden Richtungen gesperrt. Da wird gebaut. Gleiches Bild auf der Holländerstraße in Reinickendorf. Die ist ebenfalls dicht zwischen der B96 und der Fahrlandgasse. Und dran denken, in Berlin und Brandenburg ist die Schule wieder losgegangen. Und in Brandenburg sind ja auch schon die Erstklässler unterwegs. Berlin dann nächste Woche. Für viele also die ersten Schulwege des Lebens. Und die Polizei wird auch diese Woche verstärkt kontrollieren. Blitzer stehen Mariendorf, Reißeckstraße, Friedrichsfelde auf der B1, Altfriedrichsfelde und in Spandau, Falkenseer Chaussee. Staus. Und Blitzer bitte immer melden unter 030 884 4110. 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Der Dienstag bringt morgens Nebel, später viel Sonne und keinen Regen. Temperaturen zum Durchatmen, auch gerade im Dachgeschoss 24 bis 26 Grad. Der RTL-Wetter-Trend, Sonne am Mittwoch, Sonne am Donnerstag, aber alles nicht mehr ganz so knallerheiß. Maximal 29 Grad.
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1: Ich bin Jan Seifert und das sind die wichtigsten Meldungen aus Berlin und Brandenburg. Der Berliner Senat ist wieder am Netz. Das ist die gute Nachricht des Tages. Die beiden Verwaltungen, die vor 9 Tagen von einem Cyberangriff getroffen wurden, sollen wieder arbeiten können. Also Wohngeldauszahlungen, Parkverbote für Umzüge beantragen oder Genehmigungen einholen, das funktioniert wieder. Aber Berlins Chief Digital Officer Hauer sagte, der Angriff ist noch nicht beendet. Noch immer ist auch unklar, wie der oder die Hacker überhaupt ins System kamen und vor allem wann. Jetzt laufen weiter Scans, um Lücken im Netz zu finden. Schutzwesten, die keinen Schutz mehr bieten. Ein Skandal, so Berlins Innensenatorin Spranger. Jetzt will sie Schadenersatz. Die ganze Story von Christian Haffmann.
2: Berlins Polizisten tragen Schutzwesten, hergestellt von Rheinmetall. Mehr als 5200 Schutzplatten aus dem Jahr 2017 haben aber längst ihre Wirkung verloren, obwohl die Herstellergarantie 10 Jahre gilt. Bei Testbeschüssen ist es sogar zu Durchschüssen gekommen. Spranger will sich jetzt mit Rheinmetall treffen, um die Schadenersatzansprüche durchzudrücken. Für den Übergang hat die Berliner Polizei 2000 neue Platten für 1,2 Millionen Euro bestellt. Die sollen auch Kalaschnikow-Schüssen standhalten.
1: Damit sie geschützt und sicher leben können, in Berlin hat ein neues Frauenhaus aufgemacht. Es hat 46 Plätze, die ersten sind bereits eingezogen. Insgesamt gibt es jetzt 10 Frauenhäuser hier in der City, das 11. macht im September auf. Dieses Jahr gibt Berlin rund 45 Millionen Euro für Gewaltschutz von Frauen aus. Nächstes Jahr sollen es über 50 Millionen sein. Und jetzt weitere Meldungen aus Deutschland und der Welt.
3: Ich bin Thomas Brockt. Nach der Sommerpause ist Bundeskanzler Merz erstmals wieder mit dem engsten Führungsteam seiner Partei zusammengekommen. Dabei ging es für die CDU-Spitze auch darum, die heutige Kabinettsklausur vorzubereiten. Die Bundesregierung stehe vor einem arbeitsreichen Herbst, sagte der neue Unionsfraktionschef Frei.
4: Kurs halten und weiter reformieren, so könnte man das Motto der Regierung gerade umschreiben. Der neue Unionsfraktionschef Thorsten Frei, Nachfolger von Jens Spahn, erklärte, es gehe jetzt um die zügige Umsetzung der Reformen, die man vor der Sommerpause vereinbart habe. Das könnte aber teilweise schwierig werden, nachdem Ostministerpräsidenten der CDU, also aus Freis eigener Partei, zentrale Kompromisse wieder ins Wackeln gebracht haben. Etwa die Abschaffung der Rente mit 63. Onni Thorau, Berlin.
3: Konzern in der Krise. Bei Volkswagen beginnt mit der Betriebsversammlung heute in der Wolfsburger Zentrale eine Serie von außerordentlichen Treffen zwischen Vorstand und Belegschaft. Die Arbeitnehmervertretung hat dazu geladen und verlangt Klarheit von der Konzernführung mit Blick auf angekündigte Sparmaßnahmen. Tausende Stellen und 4 Werke sollen bei Europas größtem Autobauer in Gefahr sein. Insgesamt stehen bei VW 9 Betriebsversammlungen in den kommenden Tagen auf dem Programm. Bundespräsident Steinmeier ist nun offiziell Hausherr in seinem neuen Berliner Domizil, das er wegen der Sanierung von Schloss Bellevue beziehen musste. In einem symbolischen Akt bekam er den Schlüssel für den modernen Bau in direkter Nähe zu Kanzleramt und Hauptbahnhof.
5: 6 Geschosse und eine auffallend bunte Fassade, so sieht das Ausweichquartier des Bundespräsidenten aus, mitten in Berlin, nah am Kanzleramt und Hauptbahnhof gelegen. Modern und funktional, freundlich und einladend, außerdem stilvoll, so lobt der Hausherr das Gebäude, das er schon Anfang Juli bezogen hat. Der Stammsitz des Staatsoberhaupts Schloss Bellevue soll in den kommenden 8 Jahren von Grund auf saniert werden. Thomas Thonfeld, Berlin.
3: Zum Fußball. Im DFB-Pokal haben sich am Abend alle Favoriten durchgesetzt. Die Ergebnisse: Würzburger Kickers, 1. FC Köln 1:2, SC Verl, Hamburger SV 0:3, Altlinicke, Wolfsburg 5:6 im Elfmeterschießen und Halle gegen Schalke 2:5 nach Verlängerung.
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1: Ich bin Jan Seifert und das sind die wichtigsten Meldungen aus Berlin und Brandenburg. Der Berliner Senat ist wieder am Netz, das ist die gute Nachricht des Tages. Die beiden Verwaltungen, die vor 9 Tagen von einem Cyberangriff getroffen wurden, sollen wieder arbeiten können. Also Wohngeldauszahlungen, Parkverbote für Umzüge beantragen oder Genehmigungen einholen, das funktioniert wieder. Aber Berlins Chief Digital Officer Hauer sagte, der Angriff ist noch nicht beendet. Noch immer ist auch unklar, wie der oder die Hacker überhaupt ins System kamen und vor allem wann. Jetzt laufen weiter Scans, um Lücken im Netz zu finden. Schutzwesten, die keinen Schutz mehr bieten. Ein Skandal, so Berlins Innensenatorin Spranger. Jetzt will sie Schadenersatz. Die ganze Story von Christian Haffmann.
2: Berlins Polizisten tragen Schutzwesten, hergestellt von Rheinmetall. Mehr als 5200 Schutzplatten aus dem Jahr 2017 haben aber längst ihre Wirkung verloren, obwohl die Herstellergarantie 10 Jahre gilt. Bei Testbeschüssen ist es sogar zu Durchschüssen gekommen. Spranger will sich jetzt mit Rheinmetall treffen, um die Schadenersatzansprüche durchzudrücken. Für den Übergang hat die Berliner Polizei 2000 neue Platten für 1,2 Millionen Euro bestellt. Die sollen auch Kalaschnikow-Schüssen standhalten.
1: Damit sie geschützt und sicher leben können, in Berlin hat ein neues Frauenhaus aufgemacht. Es hat 46 Plätze, die ersten sind bereits eingezogen. Insgesamt gibt es jetzt 10 Frauenhäuser hier in der City, das 11. macht im September auf. Dieses Jahr gibt Berlin rund 45 Millionen Euro für Gewaltschutz von Frauen aus. Nächstes Jahr sollen es über 50 Millionen sein. Und jetzt weitere Meldungen aus Deutschland und der Welt.
3: Ich bin Thomas Brockt. Das schwarz-rote Kabinett kommt heute und morgen in Schloss Neuhardenberg in Brandenburg zusammen. Es stehen wichtige, viel diskutierte Reformen auf der Tagesordnung bei der Rente, Steuern, Entbürokratisierung und Digitalisierung. Über allem schweben allerdings die schlechten Umfragewerte und die angeknackste Stimmung in der Regierungskoalition.
4: Inhaltlich sollen in Schloss Neuhardenberg die Reformen fester gezurrt werden. Außerdem soll über Maßnahmen zur Stärkung der kriselnden Wirtschaft gesprochen werden und über Zukunftsthemen wie KI und Neuheiten im Rüstungssektor. Vor allem aber soll Neuhardenberg wohl mal wieder eine Art Neustart sein, bei dem sich die Koalition auf ihre Aufgaben konzentrieren und ihre Konflikte befrieden will. Ronny Tochau, Nachrichtenredaktion.
3: Konzern in der Krise. Bei Volkswagen beginnt mit der Betriebsversammlung heute in der Wolfsburger Zentrale eine Serie von außerordentlichen Treffen zwischen Vorstand und Belegschaft. Die Arbeitnehmervertretung hat dazu geladen und verlangt Klarheit von der Konzernführung mit Blick auf angekündigte Sparmaßnahmen. Tausende Stellen und 4 Werke sollen bei Europas größtem Autobauer in Gefahr sein. Insgesamt stehen bei VW 9 Betriebsversammlungen in den kommenden Tagen auf dem Programm. Verbraucherschützer wollen per Verbandsklage gegen hohe Preise bei der Fernwärme vorgehen. Das Ziel könnten sie verfehlen. Aber das zuständige Oberlandesgericht in Hamm sieht Verstöße. Das machte die Richterin bei der Verhandlung deutlich.
5: Die Verbraucherschützer wollen gegen E.ON mit einer Sammelklage vorgehen, wegen der Preisklauseln in mehreren Bundesländern. Das sieht das Gericht aber kritisch. Vielmehr muss am Ende wohl jeder Kunde individuell sein Recht einklagen. Es geht darum, wie E.ON die Preise für die Fernwärme errechnet hat. In einigen Regionen führte das zu höheren Preisen und zwar unrechtmäßig, findet das Gericht. Gut möglich also, dass einige ihr Geld zurückbekommen werden. Thomas Bremser, Redaktion.
3: Zum Fußball im DFB-Pokal haben die Bundesligisten Schalke 04, HSV und 1. FC Köln die 2. Runde erreicht. Schalke siegte bei Viertligist Hallescher FC mit 5:2 nach Verlängerung. Die Hamburger beim Drittligisten SC Verl mit 3:0. Köln gewann 2:1 bei Drittliga-Aufsteiger Würzburger Kickers. Bundesliga-Absteiger VfL Wolfsburg siegte mit 6:5 im Elfmeterschießen bei Viertligist Altklinike.
1: 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A103, der Steglitz-Zubringer Richtung Sachsendamm, vorm Kreuz Schöneberg bis zum Autobahnende vorne am Sachsendamm. An der Ampel nur eine freie Spur wegen Bauarbeiten. Da stockt es immer mal wieder, vor allen Dingen zum Berufsverkehr wird es da voll. Dann Tempelhof. Die Schöneberger Straße ist in Höhe Albuinstraße in beiden Richtungen gesperrt. Da wird gebaut. Reinickendorf, Pankower Allee. Die ist zwischen Marktstraße, also der B96 und der Fahrlandgasse in beiden Richtungen gesperrt. Da wird gebaut. Gleiches Bild auf der Holländerstraße in Reinickendorf. Die ist ebenfalls dicht zwischen der B96 und der Fahrlandgasse. Und dran denken, in Berlin und Brandenburg ist die Schule wieder losgegangen. Und in Brandenburg sind ja auch schon die Erstklässler unterwegs, Berlin dann nächste Woche. Für viele also die ersten Schulwege des Lebens und die Polizei wird auch diese Woche verstärkt kontrollieren. Blitzer stehen Mariendorf, Reißeckstraße, Friedrichsfelde auf der B1, Altfriedrichsfelde und in Spandau-Falkenseer Chaussee.

0: 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RTL Wetter. Der Dienstag bringt morgens Nebel, später viel Sonne und keinen Regen. Temperaturen zum Durchatmen, auch gerade im Dachgeschoss, 24 bis 26 Grad. Der RTL-Wetter-Trend, Sonne am Mittwoch, Sonne am Donnerstag, aber alles nicht mehr ganz so knalle heiß. Maximal 29 Grad.
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1: Ich bin Jan Seifert und das sind die wichtigsten Meldungen aus Berlin und Brandenburg. Der Berliner Senat ist wieder am Netz. Das ist die gute Nachricht des Tages. Die beiden Verwaltungen, die vor 9 Tagen von einem Cyberangriff getroffen wurden, sollen wieder arbeiten können. Also Wohngeldauszahlungen, Parkverbote für Umzüge beantragen oder Genehmigungen einholen, das funktioniert wieder. Aber Berlins Chief Digital Officer Hauer sagte, der Angriff ist noch nicht beendet. Noch immer ist auch unklar, wie der oder die Hacker überhaupt ins System kamen und vor allem wann. Jetzt laufen weiter Scans, um Lücken im Netz zu finden. Schutzwesten, die keinen Schutz mehr bieten. Ein Skandal, so Berlins Innensenatorin Spranger. Jetzt will sie Schadenersatz. Die ganze Story von Christian Haffmann.
2: Berlins Polizisten tragen Schutzwesten, hergestellt von Rheinmetall. Mehr als 5200 Schutzplatten aus dem Jahr 2017 haben aber längst ihre Wirkung verloren, obwohl die Herstellergarantie 10 Jahre gilt. Bei Testbeschüssen ist es sogar zu Durchschüssen gekommen. Spranger will sich jetzt mit Rheinmetall treffen, um die Schadenersatzansprüche durchzudrücken. Für den Übergang hat die Berliner Polizei 2000 neue Platten für 1,2 Millionen Euro bestellt. Die sollen auch Kalaschnikow-Schüssen standhalten.
1: Damit sie geschützt und sicher leben können, in Berlin hat ein neues Frauenhaus aufgemacht. Es hat 46 Plätze, die ersten sind bereits eingezogen. Insgesamt gibt es jetzt 10 Frauenhäuser hier in der City, das 11. macht im September auf. Dieses Jahr gibt Berlin rund 45 Millionen Euro für Gewaltschutz von Frauen aus. Nächstes Jahr sollen es über 50 Millionen sein. Und jetzt weitere Meldungen aus Deutschland und der Welt.
3: Ich bin Thomas Brockt. Das schwarz-rote Kabinett kommt heute und morgen in Schloss Neu-Hardenberg in Brandenburg zusammen. Es stehen wichtige, viel diskutierte Reformen auf der Tagesordnung bei der Rente, Steuern, Entbürokratisierung und Digitalisierung. Über allem schweben allerdings die schlechten Umfragewerte und die angeknackste Stimmung in der Regierungskoalition.
4: Inhaltlich sollen in Schloss Neu-Hardenberg die Reformen fester gezurrt werden. Außerdem soll über Maßnahmen zur Stärkung der kriselnden Wirtschaft gesprochen werden und über Zukunftsthemen wie KI und Neuheiten im Rüstungssektor. Vor allem aber soll Neu-Hardenberg wohl mal wieder eine Art Neustart sein, bei dem sich die Koalition auf ihre Aufgaben konzentrieren und ihre Konflikte befrieden will. Ronny Tochau, Nachrichtenredaktion.
3: Konzern in der Krise. Bei Volkswagen beginnt mit der Betriebsversammlung heute in der Wolfsburger Zentrale eine Serie von außerordentlichen Treffen zwischen Vorstand und Belegschaft. Die Arbeitnehmervertretung hat dazu geladen und verlangt Klarheit von der Konzernführung mit Blick auf angekündigte Sparmaßnahmen. Tausende Stellen und 4 Werke sollen bei Europas größtem Autobauer in Gefahr sein. Insgesamt stehen bei VW 9 Betriebsversammlungen in den kommenden Tagen auf dem Programm. Verbraucherschützer wollen per Verbandsklage gegen hohe Preise bei der Fernwärme vorgehen. Das Ziel könnten sie verfehlen. Aber das zuständige Oberlandesgericht in Hamm sieht Verstöße. Das machte die Richterin bei der Verhandlung deutlich.
5: Die Verbraucherschützer wollen gegen E.ON mit einer Sammelklage vorgehen, wegen der Preisklauseln in mehreren Bundesländern. Das sieht das Gericht aber kritisch. Vielmehr muss am Ende wohl jeder Kunde individuell sein Recht einklagen. Es geht darum, wie E.ON die Preise für die Fernwärme errechnet hat. In einigen Regionen führte das zu höheren Preisen und zwar unrechtmäßig, findet das Gericht. Gut möglich also, dass einige ihr Geld zurückbekommen werden. Thomas Bremser, Redaktion.
3: Zum Fußball im DFB-Pokal haben die Bundesligisten Schalke 04, HSV und 1. FC Köln die zweite Runde erreicht. Schalke siegte bei Viertligist Hallescher FC mit 5:2 nach Verlängerung. Die Hamburger beim Drittligisten SC Verl mit 3:0. Köln gewann 2:1 bei Drittliga-Aufsteiger Würzburger Kickers. Bundesliga-Absteiger VfL Wolfsburg siegte mit 6:5 im Elfmeterschießen bei Viertligist Altklinike.
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1: Ich bin Jan Seifert und das sind die wichtigsten Meldungen aus Berlin und Brandenburg. Der Berliner Senat ist wieder am Netz. Das ist die gute Nachricht des Tages. Die beiden Verwaltungen, die vor 9 Tagen von einem Cyberangriff getroffen wurden, sollen wieder arbeiten können. Also Wohngeldauszahlungen, Parkverbote für Umzüge beantragen oder Genehmigungen einholen, das funktioniert wieder. Aber Berlins Chief Digital Officer Hauer sagte, der Angriff ist noch nicht beendet. Noch immer ist auch unklar, wie der oder die Hacker überhaupt ins System kamen und vor allem wann. Jetzt laufen weiter Scans, um Lücken im Netz zu finden. Schutzwesten, die keinen Schutz mehr bieten. Ein Skandal, so Berlins Innensenatorin Spranger. Jetzt will sie Schadenersatz. Die ganze Story von Christian Haffmann.
2: Berlins Polizisten tragen Schutzwesten, hergestellt von Rheinmetall. Mehr als 5200 Schutzplatten aus dem Jahr 2017 haben aber längst ihre Wirkung verloren, obwohl die Herstellergarantie 10 Jahre gilt. Bei Testbeschüssen ist es sogar zu Durchschüssen gekommen. Spranger will sich jetzt mit Rheinmetall treffen, um die Schadenersatzansprüche durchzudrücken. Für den Übergang hat die Berliner Polizei 2000 neue Platten für 1,2 Millionen Euro bestellt. Die sollen auch Kalaschnikow-Schüssen standhalten.
1: Damit sie geschützt und sicher leben können, in Berlin hat ein neues Frauenhaus aufgemacht. Es hat 46 Plätze, die ersten sind bereits eingezogen. Insgesamt gibt es jetzt 10 Frauenhäuser hier in der City, das 11. macht im September auf. Dieses Jahr gibt Berlin rund 45 Millionen Euro für Gewaltschutz von Frauen aus. Nächstes Jahr sollen es über 50 Millionen sein. Und jetzt weitere Meldungen aus Deutschland und der Welt.
3: Ich bin Thomas Brockt. Heute beginnt bei Volkswagen eine ganze Serie an Betriebsversammlungen. Den Auftakt machen Wolfsburg und Braunschweig. Tausende Stellen und 4 Werke sollen in Gefahr sein. Der Betriebsrat fordert Antworten vom Vorstand.
4: Die Stimmung bei Volkswagen ist angespannt. Viele Beschäftigte sind verunsichert. Sie wissen nicht, wie sicher ihr Arbeitsplatz ist und ob ihr Werk in einigen Jahren noch gebraucht wird. Auf Antworten warten sie seit Monaten. Die Kommunikation des Konzerns empfinden viele als unzureichend. Jetzt soll der Vorstand bei den Betriebsversammlungen Rede und Antwort stehen. Das Grundproblem? Volkswagen verdient zu wenig. Die Kosten sind zu hoch, deshalb will der Konzern noch stärker sparen. Zehntausende weitere Arbeitsplätze stehen auf dem Spiel. Annabel Giesbert, Nachrichtenredaktion.
3: Nach der Sommerpause kommt die Bundesregierung heute zu einer Klausurtagung zusammen, bei der es vor allem um die Stärkung der Wettbewerbsfähigkeit der deutschen Wirtschaft gehen wird. Bei den 2-tägigen Beratungen auf Schloss Neuhardenberg in Brandenburg stehen außerdem die Konsequenzen aus der Hitzewelle dieses Sommers auf dem Programm.

0: freundlich und einladend, außerdem stilvoll. So lobt der Hausherr das Gebäude, das er schon Anfang Juli bezogen hat. Der Stammsitz des Staatsoberhaupts Schloss Bellevue soll in den kommenden 8 Jahren von Grund auf saniert werden. Thomas Thonfeld, Berlin.
1: Zum Fußball. Im DFB-Pokal haben sich am Abend alle Favoriten durchgesetzt. Die Ergebnisse: Würzburger Kickers, 1. FC Köln 1:2, SC Verl, Hamburger SV 0:3, Altklinike, Wolfsburg 5:6 im Elfmeterschießen und Halle gegen Schalke 2:5 nach Verlängerung.
2: 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Der 104.6 RTL Verkehrsreport. A103, der Steglitz-Zubringer Richtung Sachsendamm, vorm Kreuz Schöneberg bis zum Autobahnende vorne am Sachsendamm. An der Ampel nur eine freie Spur wegen Bauarbeiten. Da stockt es immer mal wieder, vor allen Dingen zum Berufsverkehr wird es da voll. Dann Tempelhof. Die Schöneberger Straße ist in Höhe Albuinstraße in beiden Richtungen gesperrt. Da wird gebaut. Reinickendorf, Pankower Allee. Die ist zwischen Marktstraße, also der B96, und der Fahrlandgasse in beiden Richtungen gesperrt. Da wird gebaut. Gleiches Bild auf der Holländerstraße in Reinickendorf. Die ist ebenfalls dicht zwischen der B96 und der Fahrlandgasse. Und dran denken, in Berlin und Brandenburg ist die Schule wieder losgegangen. Und in Brandenburg sind ja auch schon die Erstklässler unterwegs, Berlin dann nächste Woche. Für viele also die ersten Schulwege des Lebens, und die Polizei wird auch diese Woche verstärkt kontrollieren. Blitzer stehen Mariendorf, Reißeckstraße, Friedrichsfelde auf der B1, Altfriedrichsfelde und in Spandau, Falkenseer Chaussee. Staus und Blitzer bitte immer melden unter 030 884 4110. 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Der Dienstag bringt morgens Nebel, später viel Sonne und keinen Regen. Temperaturen zum Durchatmen, auch gerade im Dachgeschoss, 24 bis 26 Grad. Der RTL-Wetter-Trend: Sonne am Mittwoch, Sonne am Donnerstag, aber alles nicht mehr ganz so knalleheiß. Maximal 29 Grad.
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1: Guten Morgen,
0: Berlins
1: hallo.
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0: 5:07 Uhr, morgen.
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0: Das sind die besten neuen Hits für deinen Dienstagmorgen. Alex Warren, Passenger. Hier ist die 104.6 RTL Morgen. Laut einer neuen Umfrage, habe ich jetzt gesehen, möchten 13% der Deutschen in Berlin leben.
1: Och,
0: das sind umgerechnet 11 Millionen Menschen fast.
1: Wow, krass.
0: Also kein Wunder, dass die Wohnungsbesichtigungen bei uns in der City aus allen Nähten platzen. Ja.

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1: 5.22 Uhr. Ich bin Benjamin Herrmann. Guten Morgen. In Bussen und Bahnen werden diese Woche verstärkt Waffen und Messer kontrolliert. Die Berliner und die Bundespolizei sind in eine ganze Aktionswoche gestartet. Jan Seifert.
2: Am Bahnhof Zoo hat Innensenatorin Spranger den Auftakt zur Kontrollwoche veranstaltet. Dort war erst Anfang August ein Mann im Streit ums Leben gekommen. Seit Juli 25 gilt in Berlins Öffis sowie auf Bahnhöfen und Bahnsteigen striktes Waffenverbot. Seitdem wurden rund 300 Messer sichergestellt. Verboten sind übrigens auch Schreckschusswaffen und Pfefferspray. Ausnahmen: alles, was zur Tierabwehr dient und was von Berufswegen genutzt werden muss, zum Beispiel für Polizei und Feuerwehr. Neu gekaufte und original verpackte legale Gegenstände sind ebenfalls ausgenommen. Auch dürfen Köche die Messer von Berufswegen nutzen, damit Öffis fahren.
1: Jetzt geht es richtig los. CDU und SPD treffen sich ab heute zur Klausurtagung. Auf Schloss Neuhardenberg in Brandenburg sollen die nächsten zwei Tage die dringendsten Themen besprochen werden. Zum Beispiel die Wettbewerbsfähigkeit der deutschen Wirtschaft und Konsequenzen aus der Hitzewelle diesen Sommer. Auch die schon vereinbarten Reformen, die nach und nach umgesetzt werden sollen, werden nochmal auf den Tisch kommen. Ein weiteres Thema ist außerdem der Regierungsumbau kurz vor der Sommerpause von Kanzler Friedrich Merz, der für mächtig Verärgerung gesorgt hat. Bei VW spitzt sich die Situation zu. Heute startet beim Autobauer in Wolfsburg eine Reihe von außerordentlichen Betriebsversammlungen zwischen dem Vorstand und der Belegschaft. Die Stimmung ist vorab extrem angespannt. Die Mitarbeiter fordern von der Konzernführung klare Aussagen über die geplanten Sparmaßnahmen. VW-Chef Oliver Blume sagt bisher nur, dass die aktuellen Einsparungen nicht ausreichen und Volkswagen überdimensioniert und dadurch zu langsam und zu kompliziert ist. Immer wieder gibt es deshalb Gerüchte, dass tausende Stellen und mehrere Werke in Gefahr sind. Festivalgänger sind schmerzresistenter als andere. Das zeigt eine aktuelle Studie der Uni Leipzig vom Wacken Open Air. Jan Seifert.
2: Die Forscher haben mehr als 120 Heavy-Metal-Fans getestet. Einmal vor Beginn des Festivals und einmal mittendrin. Ergebnis: wer beim Festival war, konnte seine Hand deutlich länger in Eiswasser halten. Die Wissenschaftler vermuten jetzt, dass die Fans dadurch widerstandsfähiger geworden sind. Eine Rolle könnte das Kuschelhormon Oxytocin spielen, das bei intensiven Gemeinschaftserlebnissen mit Musik ausgeschüttet wird. Aber es könnte auch mit dem Alkoholkonsum zusammenhängen.
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3: 5:25 Uhr. Guten Morgen, ich bin Commander Frank Hellberg aus dem 104.6 RTL Verkehrslagezentrum. Bundesstraße 1 und 5, das Biesdorf, und wir haben immer noch die Brückenbauarbeiten auf der Märkischen Allee, genau Höhe Walbacher Weg. Das Abbiegen von der B1 B5 Alt-Biesdorf auf die Märkische Allee ist bis Mitte September deshalb nicht möglich, wird auch garantiert wieder der dicke Stau werden. Geblitzt wird Mariendorf, Reisseckstraße, Westend, Königin-Elisabeth-Straße und auf der A24 Höhe Kremmen. Staus und Blitzer, bitte an die 030 88484110.
4: 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Guten Morgen, 14 Grad, viel Sonnenschein heute, es regnet nicht. Sehr schöne 25 Grad kriegen wir höchstens. Morgen genauso sonnig und trocken bei bis zu 26 Grad. 104.

0: Schönen Dienstag, hier ist die 104.6 RTL Morgencrew.
1: Morgen.
0: Berlins und Brandenburgs lustigste Morgenshow. Neu mit mir, Jan Lohan. Heute ist der zweite Tag nach den Sommerferien.
1: Ja.
0: Auch für dich dein zweiter Arbeitstag nach deinem Urlaub.
1: Richtig.
0: Ausgeschlafen?
1: Geht so. Aber ich habe ein bisschen vorgeschlafen letzte Woche.
0: Das stimmt wohl, ja. Es ist, glaube ich, auch zu den Uhrzeiten aufstehen, da kannst du gar nicht ausgeschlafen
1: sein. Nee,
0: das
1: stimmt.
0: Das kennst du wahrscheinlich auch, wenn du jetzt schon wach bist. Ja, und wir schreiben übrigens jetzt auch quasi ein neues Kapitel der Morgencrew. Ich bin sehr stolz, das mit dir, mit euch allen gemeinsam machen zu dürfen. Wir haben viele Sachen, die sich auch gar nicht so groß verändert haben.
1: Das
0: Sachen,
1: stimmt.
0: Die du schon kennst und liebst.
1: Ja.
0: Zum Beispiel die Morgencrew als solche. Verena
1: genau.
0: Weiterhin am Start. Commander Frank, Benjamin Herrmann aus RTL aktuell. Oder auch der Agathe Bauer Song. Auch
1: alles
0: der
1: da.
0: Ist weiterhin part of the game.
1: Klar.
0: Wir haben aber auch viele neue Sachen am Start. Zum Beispiel eine neue Comedy. Unser Super Kloppo. Den hörst du jetzt.
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3: Ja, ihr kennt das. Rauchen aufgeben. Wenn deine Lunge pfeift wie ein Schiri auf Amphetamin, dann heißt es, husten, wir haben ein Problem. Ja, ich bin nicht süchtig, aber ich habe immer eine Stewardessen-Uniform im Handgepäck, damit ich mir unerkannt im Heißluftofen der Flugzeugküche noch einen Stinkestängel reinziehen kann. Ja, da hinten eine Frage.
4: Carolina Quarz von der Raucherinnen-Zeitschrift Nikotina. Haben Sie es schon mit Kaugummis oder Pflastern probiert?
3: Ja, beides. Ich habe sogar die Pflaster auf die Kaugummis geklebt, aber war Quatsch. Ne? Und Hypnose hat auch nicht geklappt. Ne? Ich dachte zwar, ich wäre ein Huhn, aber eins mit Kippe im Schnabel. Yes! Noch eine Frage. Dario Masler vom Mario Basler Fanmagazin Fluppenphase. Hat Rauchen im Profisport überhaupt was zu suchen? Ja, ist wie immer eine Geldfrage. Ne? Die FIFA wollte zusätzlich zu den Trinkpausen auch eine Raucherpause einführen. Werbespots für Vaporizer hatte ich natürlich schon abgedreht, aber noch später. Sperren einige Verbände sich. Noch? Also, mit Klopp zurück to the top und Zähne zeigen!

0: The Weeknd an diesem Dienstagmorgen. Hier ist die 104.6 RTL Morgen.
1: Guten Morgen.
0: Berlins und Brandenburgs lustigste Morgenshow. Neu für dich auch bei uns in der Morgencrew, das große Songbattle.
1: Ja,
0: jede Woche gucken wir, wer findet den perfekten Song, die Gänsehautstelle zu so einem ganz bestimmten Thema. Und eigentlich die wichtigste Frage: Wer performt's am besten?
1: Genau, und heute müssen wir Songstellen finden aus einer Rubrik, die uns Emily aus Schöneberg vorgeschlagen hat. Ich find's richtig gut, muss ich sagen. Es geht um Disney-Songs.
0: Ja, also finde ich auch gut.
1: Hast du schon eine Stelle und einen Song im Kopf?
0: Voll.
1: Ja, wirklich?
0: 100%. Ich glaube, du unterschätzt mich auch. Ich glaube, dass du nicht glaubst oder mir zutraust, mit diesem Song und diesem Film anzutanzen. Ich habe das Gefühl, es könnte alles toppen.
1: Meinst du?
0: Aber das ist nur so ein Bauchgefühl, ich weiß nicht. Also, das Morgencrew Song Battle um 7.05 Uhr.
1: Vorher gibt es natürlich auch noch Tickets für Mark Forster für Stars for Free on Tour. Da achtest du einfach um 7 auf die Einladung.
0: Und jetzt die besten neuen Hits. Michael Schulte, Love Sick.

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1: Am Montagmorgen. Neue Woche, neues Agathe Bauer Songglück.
2: Ja, und wir haben eine Mail bekommen an morgencrew@104.6rtl.com. Hallo liebes RTL-Team, ich hätte hier mal einen Agathe Bauer Song, falls er nicht schon mal entdeckt wurde, und zwar von Ugel und Solto Jamaican. Bam, bam. Und bei circa 1 Minute 20 höre ich immer Salami-Toast. Schönen Tag, macht weiter so. Alles Gute zum Geburtstag, noch nachträglich für Jan.
1: Ach, danke schön.
2: Du machst das super. Liebe Grüße, Ramona.
1: Ach Mensch, das ist sweet. Danke schön, Ramona, für deine Nachricht. Let's go. Das hier ist der Song, den du meinst.
2: Alright. Okay, und bei 1,20 und auch noch öfter, glaube ich, Salami-Toast.
1: Salami-Toast, okay. Achtung. Ja.
2: Salami-Toast.
1: Geil. Nochmal, warte.
2: Ja, natürlich.
1: Salami-Toast. Oh, das brennt sich jetzt schon. Ich verstehe nichts anderes mehr. Ramona, vielen Dank. Schöne
2: Dankeschön,
1: Woche für dich.
2: Ja.
1: Und ich hoffe, das Frühstück gab nicht nur Salami-Toast bei dir heute Morgen.
2: Und wenn du auch irgendwo eine deutsche Stelle hörst, dann schick sie uns wie Ramona gerne per Mail an morgencrew@104.6rtl.com oder einfach auf Insta.
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3: 5.52 Uhr. Ich bin Benjamin Herrmann. Guten Morgen. In Berlin laufen diese Woche groß angelegte Messer- und Waffenkontrollen in Bussen und Bahnen. Die Berliner Polizei arbeitet dafür noch mehr mit der Bundespolizei zusammen. Jan Seifert.
4: Am Bahnhof Zoo hat Innensenatorin Spranger den Auftakt zur Kontrollwoche veranstaltet. Dort war erst Anfang August ein Mann im Streit ums Leben gekommen. Seit Juli 25 gilt in Berlins Öffis sowie auf Bahnhöfen und Bahnsteigen striktes Waffenverbot. Seitdem wurden rund 300 Messer sichergestellt. Verboten sind übrigens auch Schreckschusswaffen und Pfefferspray. Ausnahmen, alles, was zur Tierabwehr dient und was von Berufswegen genutzt werden muss, zum Beispiel für Polizei und Feuerwehr. Neu gekaufte und original verpackte, legale Gegenstände sind ebenfalls ausgenommen. Auch dürfen Köche die Messer von Berufswegen nutzen, damit Öffis fahren.
3: Die Bundesregierung schwört sich ab heute auf den Herbst der Reformen ein. Zwei Tage lang wird gemeinsam auf Schloss Neuhardenberg in Brandenburg zusammengesessen und diskutiert. Im Mittelpunkt steht dabei die Stärkung der Wettbewerbsfähigkeit der deutschen Wirtschaft. Außerdem geht es um Konsequenzen aus der Hitzewelle in diesem Sommer. Kanzler Friedrich Merz hat sein Kabinett im Juli nach dem Rücktritt von Unionsfraktionschef Spahn umgebaut. Die Art und Weise hat allerdings für Verärgerung gesorgt. Auch das wird heute Thema sein. Die Abnehmspritze könnte für bestimmte Patienten bald von der Kasse übernommen werden. AOK-Bundesverbandschefin Carola Reimann warnt jetzt allerdings genau davor. Für die gesetzlichen Krankenversicherungen könnten dadurch Kosten in Milliardenhöhe entstehen, hat sie den Zeitungen der Funke Mediengruppe gesagt. Ronny Tuchau.
5: Die Behandlung mit Abnehmspritzen, die den Appetit zügeln, kostet mehrere hundert Euro im Monat. Würde man die Spritzen zur Kassenleistung machen, etwa für Menschen ab einem Body-Mass-Index von 30 oder mehr, würden 45 Milliarden Euro an Kosten bei der GKV entstehen, so AOK-Chefin Reimann. Vom Sozialverband heißt es dagegen differenzierter, man dürfe nicht nur über die Medikamentenkosten sprechen. Auch Adipositas verursache medizinische Kosten in Milliardenhöhe. Bisher gelten Abnehmspritzen als Lifestyle-Produkt und müssen in der Regel selbst bezahlt werden.
3: Knapp gescheitert ist die VSG Altglienicke im DFB-Pokal. Gegen den VfL Wolfsburg führte der Berliner Regionalligist dreimal. Am Ende stand es dennoch 3:3. Im Elfmeterschießen setzten sich die Wolfsburger dann mit 6:5 durch. Auch die restlichen Favoriten sind weitergekommen. Köln hat gegen die Würzburger Kickers gewonnen, der Hamburger SV gegen Verl und Schalke gegen Halle. Die nächste Runde wird in zwei Wochen ausgelost. Vorher holen Borussia Dortmund und der FC Bayern die erste Runde wegen des Duells im Supercup noch nach. 104.6 RTL, immer 10 Minuten früher, auf den Punkt informiert.
6: 5:55 Minuten, guten Morgen, ich bin Commander Frank Hellberg aus dem 104.6 RTL Verkehrslagezentrum. Hallo nach Charlottenburg, die Seelingstraße ist ja jetzt gesperrt. Zwischen Dankelmannstraße und Nehringstraße haben Bauarbeiten begonnen.

0: Straße bleibt gesperrt und uns wurde gemeldet bis zum 7. September. Geblitzt wird jetzt Mariendorf-Reißeckstraße, Westend, Königin-Elisabeth-Straße, A24, Höhe Kremmen. Staus und Blitzer bitte an die 030 884 84 110.
1: RTL-Wetter. Schönen guten Morgen. 14 Grad, 25 Grad werden es höchstens heute. Kein Regen, es scheint richtig schön viel die Sonne. Genauso sommerlich auch morgen, da dann schon bis zu 26 Grad.
2: 5:56 Uhr, guten Morgen.

0: 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Schönen guten Morgen.
1: Morgen.
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0: 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Berlin.

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1: Guten Morgen, es ist 6:03.
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0: Louis Capaldi ist das. Hold me while you wait. 6:07 Uhr, du hörst die 104.6 RTL Morgencrew.
1: Hallo, Morgen.
0: Berlins und Brandenburgs lustigste Morgenshow hier. Zweiter Schultag nach den Sommerferien, zweiter Tag der Woche. Die Crew ist ready für diesen Dienstag. Verena, ja. Commander, Benny, Hermann, schönen guten Morgen, ihr drei.
2: Guten Morgen.
1: Hallo.
0: Ich habe mal wieder ein TikTok-Highlight mitgebracht.
1: Oh, schön.
0: Heute Morgen. Ich meine, ich glaube, Sommer soll wiederkommen, ne? Heute jetzt, die nächsten Tage.
1: Ja, ja, wird nochmal richtig warm, aus. Sonnig.
0: Und deswegen dachte ich, bringe ich mal den brasilianischen Bach mit.
1: Geil. Toll. So fühle ich mich schon die ganze Zeit.
0: Ja, ey, ich wirklich finde, man könnte jetzt alkoholfreie Cocktails ins Studio holen.
1: Absolut.
0: Und der Start in diesen Dienstag wäre automatisch ein bisschen besser.
1: Voll gute Idee.
3: Ist aber noch ein bisschen frisch. Entschuldige, dass ich jetzt die Stimmung hier so zerstöre.
0: Ja,
1: was?
0: Ist auch
1: ach Mann.
0: Nee, ja, stimmt schon. Aber das hier, was du im Hintergrund hörst, ist eine Band, die so klassische Songs im brasilianischen Flair spielt. Wir hatten zum Beispiel auch schon mal Beethoven. Jetzt
1: stimmt.
0: Ist es halt Bach geworden. So,
1: ich mag das.
0: Das passt schon ganz gut für heute.
1: Ja, passt zu uns.
0: Man könnte trotzdem aber auch sagen, Benny, du hast es schon angerissen, der Sommer pfeift so ein bisschen aus den letzten Löchern.
3: Ja.
0: In einer Woche genau ist meteorologischer Herbstanfang.
1: Ach, hör doch auf.
0: Boah. Ohne die Stimmung drücken zu wollen.
1: Deswegen, nee, gar nicht.
0: Für den passenden Sommervibe, was war denn eigentlich so euer Sommerhighlight in diesem Jahr? Wir fragen mal, Frank, wie ist bei dir? Was bei dir?
4: Also viele schimpfen ja auf den Sommer, weil er so heiß war. Aber ich fand ihn richtig, richtig Sommer und richtig, richtig lang. Das hat mir gefallen. Und natürlich logischerweise der Urlaub in Portugal. Klippenspringen, ja, wow, klar. War geil. 12 Meter, hat ganz schön geknallt. Hat aber Spaß gemacht.
0: Ja, kann ich nachvollziehen. Benny?
3: Ja, für mich gibt's da nur ein ganz klares Sommerhighlight, nämlich der Transfer des Sommers. Jan Lohan bei uns. Ist doch logisch. Ganz klar. Für mich war das Sommerhighlight.
0: Schön, dass
1: stimmt.
0: Du das mit Trompeten und Posaunen angesagt hast. Wie sagt man das? Ich weiß es nicht. Verena, du kannst dich nicht so ganz entscheiden, was Sommerhighlight angeht, ne?
1: Ja, also ich schließe mich natürlich meinem Vorredner erstmal.
0: Dankeschön, das ist ja nett.
1: Und was ich habe in diesem Sommer... Und jetzt werdet ihr lachen, ich habe ein paar richtig gute Wassermelonen gehabt. Da habe ich mich richtig drüber gefreut, weil es ist voll selten. Ihr wisst gar nicht.
0: Ja. Gibt's einen Tipp? Klopfen?
1: Nee, ich weiß es nicht. Gelbe Flecken, glaube ich.
0: Ah, okay, also einfach auf Glück. Ja, mein Sommerhighlight ist auf jeden Fall auch mein Transfer hierher. Das stimmt schon. Also, es macht schon sehr, sehr viel Spaß. Wir sind jetzt in Woche 9 angekommen.
1: Krass.
0: Und wir haben viel mit dir vor. Heute Morgen zum Beispiel in so einer knappen Stunde unser Songbattle.
1: Oh ja.
0: Verena und ich haben uns Disney-Songs rausgesucht und probieren quasi um deine Stimme zu kämpfen.
1: Es wird gut.
0: Das machen wir um 5:05.
1: Ja.
0: Jetzt haben wir es 6:09 Uhr. Schauen gemeinsam mit Commander Frank auf die Straßen. Wie sieht's aus?
4: Jan, der Berufsverkehr schläft noch ein bisschen aus. Finde ich ganz gut von ihm. Wir schauen mal nach Reinickendorf. Da haben wir jetzt eine neue Baustelle auf der Ollenhauer Straße. Die ist Richtung Siemensstadt, Höhe Auguste, Victoria Allee. Nur noch einspurig. Das bleibt bis 11. September. Und ein Kranansatz ist reingekommen in Hermsdorf. Wer den Klosterheiderweg nutzen will, zwischen Kneippstraße und Klaus-Hager Weg. In beiden Richtungen ist der gesperrt, der Klosterheiderweg. Bis Freitag 12 Uhr. Geblitzt wird in Oberschöneweide an der Wuhlheide, hat Carla entdeckt. Danke. Staus und Blitzer bitte an die 030 8848 110.
1: Und zum Wetter noch kurz. 14 Grad jetzt, 25 Grad werden. Es scheint ganz viel die Sonne heute.
0: Benny, was ist die wichtigste Schlagzeile zum Start in diesen Dienstag?
3: Nach dem mutmaßlich islamistischen Anschlag am CSD überlegt man jetzt, den Tiergarten komplett abzusperren und nicht mehr so eine verschiebbaren Poller aufzubauen. Hören wir gleich bei mir, 20 nach.
0: Mehr dazu in RTL aktuell. Du hast es gesagt, 6:20 Uhr. Jetzt die besten 9 Hits. Gracie Abrams, Hit the Wall.

0: 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Schönen guten Morgen, hier ist die 104.6 RTL
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0: am Dienstag, 6.17 Uhr haben wir's. Und pünktlich zum Schulstart in dieser Woche schaue ich mal kurz auf den Stundenplan fürs Wetter. Verena, da steht sehr viel Sonne heute.
1: Ja, eine Menge. Ist nochmal richtig schön.
0: 25 Grad in Berlin und Brandenburg. Mhm. Und das Schöne ist, anders als beim Sprit, gehen die Temperaturen auch nach 12 noch nach oben.
1: Ja.
0: Die besten neuen Hits jetzt, Olivia Dean.

0: Bobby Verdien, Man I Need. Die besten neuen Hits für deinen Dienstagmorgen. Hier ist die 104.6 RTL Morgen.
1: Hallo, Morgen.
0: 6:20 Uhr haben wir es. Schauen wir drauf mit gemeinsam Verena. Ja. Ganz langsam nochmal von vorne. Schauen wir drauf mit Verena gemeinsam auf unsere Trends.
1: Ab jetzt gibt's die Diddle Beauty Kollektion bei DM.
0: Aha.
1: Ja, seit ein paar Wochen ist ja die legendäre Diddle Maus wieder da.
0: Was
1: mit Stiften,
0: bekommen?
1: Mit Briefpapier, Heften und so weiter. Jetzt gibt's Diddle auch fürs Gesicht. Augenpads haben wir zum Beispiel, ein Lippenbalsam in Herzform, Gel-Augenpads oder auch sehr begehrt Anti-Pickel-Patches zum ins Gesicht kleben in Diddle-Form.
0: Das sind die Dinger, was man normalerweise so als
1: Sternchen, Herzchen und so jetzt eben auch als Diddle gehen alle komplett drauf. Ab im Netz. Preislich liegt alles so zwischen 2 und 5 Euro, also ist absolut erschwinglich. Diddle-Fans rennen zu DM.
0: Du auch? Fragezeichen?
1: Na, nee. Ich finde es ganz niedlich, aber ich möchte keinen Diddle im Gesicht haben.
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3: 6:21 Uhr. Ich bin Benjamin Herrmann. Guten Morgen. Der Tiergarten soll dauerhaft abgesichert werden. Das schlägt jetzt Innensenatorin Iris Spranger nach dem mutmaßlich islamistischen Anschlag beim CSD vor.
4: Wir haben laufend Veranstaltungen und Versammlungen auf der Straße des 17. Juni entlang des Tiergartens.
3: Konkret sollen Bänke, Infotafeln und Skulpturen Wege blockieren, damit Autos gar nicht erst durchkommen. Das würde laut Spranger auch die Polizei entlasten, die ansonsten ständig Poller auf- und abbaut. Auch die CDU findet den Vorschlag gut, hat sich aber noch nicht festgelegt. Kritik kommt dagegen von Linken, Grünen und der AfD. Der Tiergarten sei riesig, eine Dauerlösung zu teuer und langwierig. Vorübergehende Poller seien aus ihrer Sicht deshalb die bessere Wahl. Die Bundesregierung kommt heute und morgen in Schloss Neuhardenberg in Brandenburg zusammen. Es stehen wichtige, viel diskutierte Reformen auf der Tagesordnung. Rente, Steuern, Entbürokratisierung und Digitalisierung. Und über all dem schweben die schlechten Umfragewerte und die angeknackste Stimmung in der Regierungskoalition. Ronny Thorau.
5: Inhaltlich sollen in Schloss Neuhardenberg die Reformen fester gezurrt werden. Außerdem soll über Maßnahmen zur Stärkung der kriselnden Wirtschaft gesprochen werden. Und über Zukunftsthemen wie KI und Neuheiten im Rüstungssektor. Vor allem aber soll Neuhardenberg wohl mal wieder eine Art Neustart sein, bei dem sich die Koalition auf ihre Aufgaben konzentrieren und ihre Konflikte befrieden will. Die schlechten Umfragewerte für die Regierung und Kanzler Merz persönlich haben aber wohl auch damit zu tun, dass es solche teambildenden Treffen und Neustartverkündungen schon häufiger gab.
3: Bei VW spitzt sich die Situation zu. Heute startet beim Autobauer in Wolfsburg eine Reihe von außerordentlichen Betriebsversammlungen zwischen dem Vorstand und der Belegschaft. Die Stimmung ist vorab extrem angespannt. Die Mitarbeiter fordern von der Konzernführung klare Aussagen über die geplanten Sparmaßnahmen. VW-Chef Oliver Blume sagt bisher nur, dass die aktuellen Einsparungen nicht ausreichen und Volkswagen überdimensioniert und dadurch zu langsam und zu kompliziert ist. Immer wieder gibt es deshalb Gerüchte, dass tausende Stellen und mehrere Werke in Gefahr sind. Knapp gescheitert ist die VSG Altglienicke im DFB-Pokal. Gegen den VfL Wolfsburg führte der Berliner Regionalligist dreimal. Am Ende stand es dennoch 3:3. Im Elfmeterschießen setzten sich die Wolfsburger dann mit 6:5 durch. Auch die restlichen Favoriten sind weitergekommen. Köln hat gegen die Würzburger Kickers gewonnen, der Hamburger SV gegen Verl und Schalke gegen Halle. Die nächste Runde wird in 2 Wochen ausgelost. Vorher holen Borussia Dortmund und der FC Bayern die erste Runde wegen des Duells im Supercup noch nach. 104.6 RTL, immer 10 Minuten früher, auf den Punkt informiert.
6: 6:24 Uhr, guten Morgen, ich bin Commander Frank Hellberg, live aus dem 104.6 RTL Verkehrslagezentrum. Die Staus alle noch unter 10 Minuten, Landsberger Allee robbt sich so langsam an die 10 Minuten Passier daran. Na klar, statt einwärts sind wir jetzt bei 8 Minuten mehr. Dann wurde mir gerade eine neue Baustelle gemeldet, Köpenick, Glienicker Straße ist gesperrt, zwischen Grünauer Straße und der Marloer Straße. Geblitzt wird, Bestensee, Königswusterhauser Straße, hat Julia entdeckt, danke sehr. Friedrichsfelde auf der Straße Altfriedrichsfelde und in Potsdam auf der Potsdamer Straße. Staus und Blitzer bitte an die 030 884 8410. 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
1: Guten Morgen, 14 Grad bis zu 25 Grad werden es. Viel Sonne heute, ist nochmal richtig sommerlich und genauso geht es auch morgen weiter bei bis zu 26 Grad.
0: Ja, also das Wetter kannst du routiniert raushauen.
1: Ja.
0: Bei allem anderen vertraue ich dir heute irgendwie nicht so ganz.
1: Was ist los?
0: Irgendwas fühlst du im Schilde.
1: Meinst du?
0: Ja. Ich sehe dir das an.
1: Nee, es könnte sein, dass ich dir gleich was mitteilen möchte. Es betrifft deine heutige Tagesplanung, kann ich schon mal sagen. Und das machen wir einfach gleich.
0: Ich weiß nicht, ob ich das möchte. Aber ist also, ja egal. Neugierig bin ich alleine schon. Das ist ja das große Problem. Okay, erzählst du mir gleich um kurz nach halb. Aber wehe, es ist peinlich für mich, ne?
1: Es liegt allein in deinen Händen, ja.
0: Okay.
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0: Guten Morgen, wir haben 6.27 Uhr.

0: traumhafter Sonnenaufgang gerade über Berlin City. Sieht richtig gut draußen aus.
1: Ja.
0: Du hörst die 104.6 RTL Morgencrew.
1: Morgen.
0: Um jetzt 6:30. Und da haben wir eine Sprachnachricht von der Kathleen aus Nutetal bekommen.
2: Ein Energie- und gute Laune-Kick bekomme ich am Morgen durch Jan und seine Morgencrew und natürlich eine gute Tasse Kaffee. Die Worte meiner Tochter waren letztens: Papa, ich glaube, die Mama ist verliebt in Jan. Nein, ganz so ist es natürlich nicht, aber ich finde ihn schon echt toll. Er bringt richtig viel Schwung in die Sendung und verbreitet gute Laune am Morgen.
0: Kathleen, vielen Dank.
1: Guck mal.
0: Liebe Grüße nach Hause, also nach Nutetal, Potsdam. Gute Start in diesen Dienstag.

0: Schönen guten Morgen, hier ist die 104.6 RTL Morgencrew, Berlins und Brandenburgs lustigste Morgenshow. Neu mit mir, Jan Lohan.
1: Guten Morgen.
0: So, mehr Text habe ich nicht. Was passiert hier? Was habt ihr mit mir vor, Verena? Irgendwas ist von der Redaktion geplant, ich habe keine Ahnung.
1: Jan, wir wollten dich, ich frage dich jetzt mal, also quasi im Namen der gesamten Redaktion. Wie sieht's eigentlich so aus mit deinem Sportvorhaben?
0: Oh nein.
1: Du wolltest ja fitter werden.
0: Was ihr von mir machen.
1: Überhaupt gar nichts, weißt du.
0: Doch,
1: nein, du weißt überhaupt nicht.
0: Doch, ich habe meine Ohren überall.
1: Ach wirklich?
0: Ja, ich habe meine Ohren überall.
1: Na sag doch mal, wie läuft's denn?
0: Ausbaufähig.
1: So, und da haben wir uns gedacht, wir helfen dir. Ne, du sollst ja auch mal so ein Erfolgserlebnis haben in der Hinsicht. Hast du in nächster Zeit geplant, ins Gym zu gehen? Das hast du ja manchmal vor.
0: Ja, ja.
1: Wann?
0: Nichts Konkretes.
1: Nichts Konkretes?
0: Es läuft ja nur ausbaufähig.
1: Weil das Tolle ist, du musst auch gar nichts mehr planen im Gym.
0: Aha.
1: Weißt du? Weil wir haben eine sportliche Herausforderung für dich.
0: Aha.
1: Du machst
0: eine
1: Polizeiprüfung.
0: Aha.
1: Und zwar die offizielle Sportprüfung bei der Polizei. Ob du eventuell vielleicht auch als Polizist geeignet bist.
0: Spoiler, bin ich nicht. Zu 100%.
1: Das weißt du doch gar nicht.
0: Okay,
1: guck mal, da sind ja noch ganz andere Sachen dabei. Du musst womöglich über Häuser klettern, du musst aus brennenden Autos springen oder was immer da auf dich wartet. Ich nehme an, mindestens sowas. Naja, da können wir ja wohl
0: von
1: ausgehen.
0: Das ist wieder geil.
1: Und ich habe noch eine tolle Nachricht für dich.
0: Du hast schon einen Termin?
1: Der ist heute.
0: Was?
1: Um 12.30 Uhr geht's los. In Spandau. In der Polizeiakademie, die freuen sich schon auf dich und du bist angemeldet und du kannst dann da direkt loslegen nachher. Wie du guckst, finde ich super.
0: Heute 12.30 Uhr, was ist, wenn ich keine Zeit habe?
1: Da können wir leider keine Rücksicht drauf nehmen. Wo musst du hin? Ins Gym? Nein.
0: Ja, nee, freue ich mich
1: total. Natürlich hast du Zeit.
0: Aber weißt du, was das Schlimme ist?
1: Nee.
0: Polizisten, Feuerwehrmenschen, das sind alles so Leute, die auch immer gerne triezen. Die stehen an der Seite und sagen, schneller mal ein bisschen.
1: Natürlich. Hä, wie denn sonst? Du willst doch fit werden. Freu dich doch mal.
0: Dass das gerade das Argument für alles ist, was wir jetzt hier gerade machen, ist wirklich frech. Das habe ich irgendwann mal erzählt, als wir über Vorsätze gesprochen haben.
1: Nee. Das kam ja öfter mal vor
0: hier.
1: Stimmt.
0: Ne? Das stimmt leider. Ja, es ist ja richtig. Nee, ich freue mich total drüber. Ich freue mich.
1: Ich freue mich auch. Wir freuen uns alle so doll. Also du wirst dich da ganz großartig schlagen. Es wird super.
0: Was ist? Habe ich einen Joker?
1: Auf gar keinen Fall.
0: Nein. Warum denn nicht?
1: Weil so gehen ja gar nicht die Regeln.
0: Nee, ich wollte fragen, ob Verena auch mitmachen kann.
1: Ich bin leider gar nicht angemeldet. Schade.
0: Ah, schade.
1: Schade. Ich wäre so gerne mitgekommen.
0: Ja, na dann los.
1: Ja.
0: Ey, aber wenn ich morgen nicht mehr hier bin, sondern mit dem gelben Schein zu Hause auf der Couch liege, dann seid ihr alle schuld.
1: Dann machen wir eine Live-Schalte. Da freuen wir uns auch alle schon drauf. Ist überhaupt gar kein Problem.
0: Ja, okay. Ja, freue ich mich. Super, geil.
1: So, also Jan heute beim Polizeisporttest. Nachher um 12.30 Uhr in Spandau. Und wie das Ganze ausgegangen ist, ob er von zu Hause senden muss oder im Krankenhaus liegt. Wir hoffen das Beste. Morgen bei uns in der Sendung.
0: Ja, ich hoffe, ich bin überhaupt noch ansprechbar.
1: Ach, natürlich. Das kriege ich hin.
0: Habt ihr mir jetzt hier ernsthaft sogar noch so ein 104.6 RTL Sporttrikot organisiert?
1: Ja, logisch.
0: Ja, da kann ja was werden.
1: Nur Profis hier.
0: Schau mal rüber zu Commander Frank, vielleicht kriege ich den dann auch überredet mitzukommen. Frank, was muss man wissen jetzt am Dienstagmorgen?
2: Ja, in Charlottenburg haben wir eine neue Baustelle, Seelingstraße. Sie ist jetzt gesperrt zwischen Dankelmannstraße und Nehringstraße. Die Bauarbeiten dauern dort bis zum 7. September sehe ich gerade hier. Und in Reinickendorf haben wir jetzt auch eine neue Baustelle auf der Ollenhauer Straße. Die ist Richtung Siemensstadt in Höhe Auguste-Viktoria-Allee nur noch einspurig. Das bleibt bis zum 11. September. Und wissen muss man, wenn man zu schnell fährt, wird man geblitzt. Wo? In Bestensee auf der Königs-Wusterhausener Straße, in Friedrichsfelde auf der Straße Alt-Friedrichsfelde, hat Felix entdeckt, Dankeschön. Und der südliche Berliner Ring im Dreieck Spreeau. Staus und Blitzer, bitte an die 030 88484 110.
1: Und zum Wetter noch kurz, die Sonne ist da und sie bleibt auch heute den ganzen Tag, wird nochmal richtig schön sommerlich, bis zu 25 Grad.
0: Ein ereignisreicher Tag heute bei uns in der Hauptstadt. Es gibt gleich mehrere spektakuläre große Übungen. Zu Land, auf dem Wasser und sogar in der Luft. Warum? Was da ansteht, hörst du gleich in RTL aktuell um 10 vor.

0: Dua Lipa, Training Season. 6:48 Uhr haben wir es. Du hörst die 104.6 RTL Morgencrew.
1: Morgen.
0: Berlins und Brandenburgs lustigste Morgenshow. Was für ein Pokalkrimi gestern Abend. Alter Vater. Zwischen Altklinike und Wolfsburg.
1: Aha.
0: Also der absolute Favorit Wolfsburg zu Gast beim Regionalligisten Altklinike. Am Ende gewinnt Wolfsburg im Elfmeterschießen erst mit 6:5.
1: Ja.
0: Und was für mich als Hertha-Fan quasi aus der ganzen Nummer hervorgeht. Schön, dass Ex-Herthaner Fabian Rehse mal wieder in Berlin war. Und ich sag dir ehrlich, noch schöner, dass er wieder gefahren ist.

0: Schön
1: richtig
0: sommerlich.
1: Schön sommerlich, ja.
0: Heißt, man kann die Chance auch nochmal nutzen, vielleicht fürs Freibad, so als Sommerabschluss quasi.
1: Ja, genau. Also wenn nochmal schwimmen, dann unbedingt jetzt. Ende der Woche schließen nämlich schon die ersten Freibäder, unter anderem die Sommerbäder Wilmersdorf, Mariendorf und Wuhlheide.
0: Und ich habe mich gefragt, also ich meine, jetzt mit September ist der Sommer ja nicht automatisch vorbei. Hier und da wird es bestimmt nochmal schöne Tage geben. Warum machen die dann direkt zu, wenn es noch schön ist?
1: Ja, fragt man sich.
0: Aber der Grund ist tatsächlich relativ logisch. Die Sommerbäder müssen schließen, weil nämlich das Personal wieder in den Hallenbädern gebraucht wird für Schul- und Vereinssport. Also
1: ach so,
0: relativ
1: sollen sie
0: logisch.
1: Die doch noch zulassen? Ach
0: so, schön. Aber das Problem ist, in den ersten Hallenbädern ist ja seit gestern schon wieder Betrieb.
1: Ja, ist richtig.
0: Wege Schule auch. Im Stadtbad hilft Charlottenburg ja zum Beispiel und im Kombibad Spandau Süd. Mhm. Und wenn wir ehrlich sind, ich glaube, viele Kids gehen vielleicht auch lieber ins Hallenbad, weil da muss man sich nämlich nicht eincremen.
1: Stimmt.
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3: Gleich ist es 6:51. Ich bin Benjamin Herrmann. Guten Morgen. Berlins Innensenatorin Iris Spranger will den Tiergarten dauerhaft vor Autos schützen. Ihr Vorschlag: Bänke, Infotafeln und Skulpturen sollen die Wege blockieren, damit Fahrzeuge gar nicht erst durchkommen. Das würde laut Spranger auch die Polizei entlasten, die ansonsten ständig Poller auf- und abbaut. Die CDU findet die Idee schon mal gut, hat sich aber noch nicht festgelegt. Linke, Grüne und die AfD kritisieren den Plan. Der Park sei zu groß, eine Dauerlösung zu teuer, vorübergehende Poller seien deshalb die bessere Wahl. Hintergrund der Idee ist der mutmaßlich islamistische Anschlag beim CSD. Doppelte Großübung in der Hauptstadt. Die Bundeswehr und auch die Berliner Feuerwehr testen heute in der Luft, auf dem Wasser und auch an Land teilweise unter realen Bedingungen. Michael Bottlick.
4: Deshalb nicht wundern, wenn über dem Schwielowsee ab heute Nachmittag unbekannte Flugobjekte unterwegs sind. Es sind die Fallschirmspringer der Bundeswehr. Sie proben die Landung im Wasser und springen dafür zwischen Geltow und Petzow aus gut 500 Metern aus einer Propellermaschine. Boote sichern die Übung auf dem Wasser ab. Gesperrt ist der Schwielowsee allerdings nicht. Und in der Nacht startet dann eine Übung im Tiergartentunnel. Der ist deshalb ab 21 Uhr bis ca. 5 Uhr morgen früh gesperrt. Getestet wird laut Senatsverwaltung, ob Rettungskräfte und Technik im Ernstfall zusammenspielen. Ob ein Brand, ein Unfall oder etwas ganz anderes simuliert wird, ist unklar.
3: Jetzt geht es richtig los. CDU und SPD treffen sich ab heute zur Klausurtagung. Auf Schloss Neuhardenberg in Brandenburg sollen die nächsten zwei Tage die dringendsten Themen besprochen werden. Zum Beispiel die Wettbewerbsfähigkeit der deutschen Wirtschaft und Konsequenzen aus der Hitzewelle diesen Sommer. Auch die schon vereinbarten Reformen, die nach und nach umgesetzt werden sollen, werden nochmal auf den Tisch kommen. Ein weiteres Thema ist außerdem der Regierungsumbau kurz vor der Sommerpause von Kanzler Friedrich Merz, der für mächtig Verärgerung gesorgt hat. 11 deutsche Filme dürfen heute auf eine Oscar-Nominierung hoffen. Eine Jury in München entscheidet, wer für Deutschland ins Rennen um den besten internationalen Spielfilm geht. Zur Auswahl stehen dabei unter anderem der Literaturfilm Ach, diese Lücke, diese entsetzliche Lücke, der deutsch-französische Jahrhundertfilm Heimsuchung und das Justizdrama Staatsschutz. Den letzten deutschen Erfolg hat es vor 3 Jahren gegeben. Edward Berger mit Im Westen nichts Neues hat insgesamt 4 Oscars gewonnen. 104.6 RTL, immer 10 Minuten früher, auf den Punkt informiert.
5: 6:54. Guten Morgen, ich bin Commander Frank Hellberg, live aus dem 104.6 RTL Verkehrslagezentrum. Und da wird jetzt gerade aufgestellt, der Kran in Hermsdorf. Klosterheideweg zwischen Kneippstraße und Klaus-Hagener-Weg in beiden Richtungen, deshalb gesperrt. Und der Kran bleibt stehen auf dem Klosterheideweg bis Freitag 12 Uhr. Köpenick hat eine neue Baustelle seit gestern Nachmittag. Da wird gebaut auf der Glieniger Straße und die ist zwischen Grünauer Straße und Marloer Straße gesperrt. Drumherum muss man mindestens noch 5 Minuten mehr draufpacken. Geblitzt wird in Friedrichsfelde auf der Straße Alt-Friedrichsfelde. Dann Potsdam auf der Potsdamer Straße hat Leon entdeckt. Dankeschön und eine gute Fahrt sowie in Bestensee auf der Königswusterhausener Straße. Staus und Blitzer bitte an die 030 8848 4110. 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
1: Guten Morgen, 14 Grad, der Sommer hat nochmal Bock, bis zu 25 Grad heute. Ganz schön viel Sonnenschein den ganzen Tag lang. Und es bleibt da noch ein bisschen so, morgen 26 Grad, auch sehr sonnig und am Donnerstag dann sogar bis zu 28 Grad.
0: Apropos Bock, Wir beide haben ordentlich Bock. Neu bei der Morgencrew, das Song Battle.
1: Geil.
0: Wer findet den perfekten Song, die coolste Musikstelle zu einem ganz bestimmten Thema?
1: Ja.
0: Heute den geilsten Disney-Moment.
1: Oh, ist das schön.
0: Wer liefert besser ab, Verena oder ich? Du entscheidest. Gleich um 7:15.
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6: 6.57 Uhr.
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0: kurz nach sieben in Berlin, Berlin und Brandenburg. Hier ist die 104.6 RTL
1: Morgencrew. Morgen.
0: Berlins und Brandenburgs lustigste Morgenshow. Neu mit mir, Jan Lohan. 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

0: Wir haben es 5 nach 7.
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0: Hier ist die 104.6 RTL Morgencrew, Berlins und Brandenburgs lustigste Morgenshow an diesem Dienstag. Zeit für das Morgencrew Song Battle.
1: Ja. Yeah.
0: Jede Woche gucken wir hier, wer findet den perfekten Songmoment, die Gänsehautstelle zu einem ganz bestimmten Thema. Welches das ist, das entscheidest du allein.
2: Diesmal hat uns Emily aus Schöneberg geschrieben und sie ist jetzt am Telefon. Hallo Emily,
3: hallo,
2: guten Morgen.
3: Hallo, guten Morgen.
2: Du hast uns eine ganz tolle Kategorie vorgeschlagen, nämlich Disney-Songs. Bist du selber großer Disney-Fan?
3: Auf jeden Fall, 1000%. Das wäre ein bisschen doof, wenn ich das jetzt nicht wäre.
2: Da hast du recht, ja.
0: Dann gucken wir mal, wer hier den besseren Moment aus einem Disney-Song abliefert. Verena oder ich? Und ganz wichtig, Emily, du darfst am Ende entscheiden, wer das alles Battle klar zwischen uns beiden gewinnt, okay?
3: Alles klar, ich bin bereit.
0: Du darfst sogar aussuchen, wer von uns beiden soll anfangen. Welchen Song willst du als erstes hören?
3: Na dann, Ladies first, Verena.
2: Okay.
0: Sehr gut.

0: Schmittes Herz.
1: Oh. Mein Herz geht auf.
2: Wenn du jetzt Verena sehen könntest, ich stand gerade mit offenen Armen da.
1: Episch ist das doch.
3: Ja, ich auch.
2: Okay, das ist aus welchem? Eiskönigin, ne?
1: Ja.
3: Genau.
1: Aber eben nicht der klassische Song, ne? Hier, sondern ein bisschen abseitiger, aber ich liebe den sehr.
2: Naja, soll ich mal meinen abdrücken?
1: Gerne. Ja, was kommt denn jetzt? Was kommt jetzt?
2: Vielleicht kommt er aus dem gleichen Film.
4: Bodo Klemann.
2: Nein!
1: Ist nicht
2: dein Ernst? Bodo Klemann. Oh, ich liebe diesen Song in der Mark Forster Version.

0: Diesen Ohrwurm trage ich jetzt wieder Jahrzehnte mit mir mit.
1: Oh, es ist so ein schöner Song.
2: Ich hätte gar nicht gedacht, dass du da so der Typ bist.
0: Das dachte ich mir fast.
2: Als Königin-Typ.
0: Stille Wässer sind tief. So, jetzt ist die wichtigste Entscheidung natürlich, Emily.
2: Oh, das ist aber schwierig.
3: Ja, also, ja.
0: Der Film ist ja klar. Also, warte, oh, ich muss nochmal laut reden. Und jetzt kommt das Ende.
2: Entschuldigung, meiner wäre aber auch noch geil weitergegangen. Ne? Das war dein jetzt hier noch bis zum Schlussmoment gehört.
0: Entschuldigung.
2: Ein bisschen unfair.
0: Das, tut mir, ich bin, da sind die Pferde in mir durchgegangen. Lass dich nicht beeinflussen, bitte, Emily.
3: Also ich muss sagen, es ist ja wirklich eine richtig, richtig schwierige Entscheidung. Das sind wirklich beides total tolle Songs. Aber ich muss ganz ehrlich leider sagen, ich bin leider bei Jan.
0: Ja! Meine Meinung.
3: Es tut mir leid, Verena.
2: Ja, meiner braucht auch noch ein bisschen Bild. Ich gebe es zu.
0: Ja,
2: aber dann.
0: Okay. Also nächste Woche hast du schon die Chance zur Revanche, Verena.
2: Ja, natürlich.
0: Zu welcher Songkategorie sollen Verena und ich den perfekten Moment finden? Also da ist wirklich alles möglich. Filmmusik, One-Hit-Wonders, die besten deutschen Songs. Also du kannst dir eine Kategorie überlegen und uns die per WhatsApp schreiben. Stichwort Song 030 884 8484. Und dann spielen wir das nächste Morgencrew Song Battle nächsten Dienstag wieder um 5:05.
2: Ja, unbedingt.
0: Ein Tee, um die Stimme ein bisschen zu schleimen. Hier. Danke dir, Emily, für die Entscheidung und fürs Mitmachen.
3: Gerne.
2: Jo, tschüss.
0: Ich muss mal einmal kurz durchatmen.
2: Ja.
0: Voll außer Atem.
2: Richtig, fast anstrengend.
0: 7:11 haben wir's. Wir schauen rüber ins 104.6 RTL Verkehrslagezentrum zu Commander Frank. Was hast du Neues für uns?
4: Jan, wirklich schön, wie ihr mitgesungen habt. Wirklich schön. Und
2: Oder? Jetzt
4: wird's ziemlich hart. Nämlich eine Metallstange liegt auf der Autobahn. A9 Richtung Berlin. Zwischen Niemecke und Brück liegt die Metallstange auf der mittleren Spur. Vorsichtig dort. Polizei ist unterwegs. Wird's jetzt schnell runterholen, hoffentlich. Und in Charlottenburg, Seelingstraße, ist immer noch gesperrt. Zwischen Dankelmannstraße und Nehringstraße. Da haben nämlich Bauarbeiten begonnen. Seelingstraße bleibt jetzt bis zum 7. September gesperrt. Geblitzt wird südlicher Berliner Ring im Dreieck Spreeau. Hat Martha entdeckt. Dankeschön. Staus und Blitzer bitte an die 030 88484 110.
2: Und zum Wetter noch kurz. 15 Grad. Sommer-Comeback ab heute. Viel Sonne und bis zu 25 Grad.
0: So, Verena.
2: Ja.
0: Komm, einmal geht noch.
5: Wo noch niemand?
0: Geiles Teil, muss ich zugeben.
2: Schön, ja, ich freue mich.
0: Ich liebe
2: wirklich.
0: Das Morgencrew Song Battle und ich stelle mir gerade vor, wie die Familien in Richtung Schule fahren und alle genauso mitschreiben wie wir.
2: Geil.
0: Ist das toll. Ey, guten Start in diesen Dienstag.
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0: Schönen Dienstag, hier ist die 104.6 RTL Morgenshow.
1: Guten Morgen.
0: Berlins und Brandenburgs lustigste Morgenshow um 7.16 Uhr. Mit mir, Jan Lohan und Verena.
1: Ja.
0: Zweiter Tag aus dem Urlaub und was hast du mitgebracht? Keine Souvenirs, nein, eine Einladung zur Polizeisportprüfung in Spandau.
1: Schöner könnte es nicht sein.
0: Ja, total geil. In 5 Stunden geht's los.
1: Richtig, da musst du ran.
0: Danke dafür. Ich muss mir erstmal Sportzeug organisieren. Und ich finde, das muss so gut aussehen, dass es drüber hinwegtäuscht, dass ich wirklich gar nicht vorbereitet bin.
1: Ja, das kriegen wir schon alles hin. Also ob Jan das Zeug zum Polizisten hat, im sportlichen Sinn, die Auflösung morgen früh 5:05 oder auch gerne anfeuern, heute Mittag 12:30 in der Polizeiakademie in Spandau.
0: Ey, bitte nicht.

0: 7:20 Uhr, hier ist die 104.6 RTL Morgencrew.
1: Hallo,
0: Berlin
1: Morgen.
0: Und Brandenburgs lustigste Morgenshow. Zeit für unsere Trends. Wir schauen auf das, worüber gerade im Internet gesprochen wird.
1: Ja.
0: Verena, nach der Urlaubszeit geht's jetzt ums Fliegen.
1: Richtig, die Lufthansa hat nämlich sehr, sehr lustigen Merch rausgebracht. Also Pullover, T-Shirts und so weiter mit lustigen Sprüchen drauf, die so zum Fliegen passen. Also zum Beispiel, it's okay not to clap when the plane lands. Also es ist okay nicht zu klatschen, wenn das Flugzeug landet. Oder text your mom after landing. Schreib deiner Mama, wenn du gelandet bist. Einziger Haken an der Sache, die ganzen Sachen kann man nicht kaufen. Lufthansa verlost diese komplette Merch-Kollektion nur über ihre eigenen Social-Media-Kanäle oder verschiedene Influencer. Sie sagen aber, wenn es gut ankommt, dann denken wir drüber nach, auch direkt zu verkaufen. Und wir können Hoffnung haben, weil die Kollektion kommt sehr gut an.
0: Ja, glaube ich. Aber wenn ich mir die Bilder hier angucke, das ist ja am Ende des Tages nur schwarze Schrift auf einem weißen T-Shirt.
1: Genau.
0: Also, erzähl. Ich hätte eine Idee, kann man bestimmt auch selber so, nachmachen.
1: Hör auf!
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3: 7.21 Uhr. Ich bin Benjamin Herrmann. Guten Morgen. Der Tiergarten soll dauerhaft abgesichert werden. Das schlägt jetzt Innensenatorin Iris Spranger nach dem mutmaßlich islamistischen Anschlag beim CSD vor.
4: Wir haben laufend Veranstaltungen und Versammlungen auf der Straße des 17. Juni entlang des Tiergartens.
3: Konkret sollen Bänke, Infotafeln und Skulpturen Wege blockieren, damit Autos gar nicht erst durchkommen. Das würde laut Spranger auch die Polizei entlasten, die ansonsten ständig Poller auf- und abbaut. Auch die CDU findet den Vorschlag gut, hat sich aber noch nicht festgelegt. Kritik kommt dagegen von Linken, Grünen und der AfD. Der Tiergarten sei riesig, eine Dauerlösung zu teuer und langwierig. Vorübergehende Poller seien aus ihrer Sicht deshalb die bessere Wahl. Doppelte Großübung in der Hauptstadt. Die Bundeswehr und auch die Berliner Feuerwehr testen heute in der Luft, auf dem Wasser und auch an Land teilweise unter realen Bedingungen. Michael Bottlick.
5: Deshalb nicht wundern, wenn über dem Schwielowsee ab heute Nachmittag unbekannte Flugobjekte unterwegs sind. Es sind die Fallschirmspringer der Bundeswehr. Sie proben die Landung im Wasser und springen dafür zwischen Geltow und Pezzo aus gut 500 Metern aus einer Propellermaschine. Boote sichern die Übung auf dem Wasser ab. Gesperrt ist der Schwielowsee allerdings nicht. Und in der Nacht startet dann eine Übung im Tiergartentunnel. Der ist deshalb ab 21 Uhr bis ca. 5 Uhr morgen früh gesperrt. Getestet wird laut Senatsverwaltung, ob Rettungskräfte und Technik im Ernstfall zusammenspielen. Ob ein Brand, ein Unfall oder etwas ganz anderes simuliert wird, ist unklar.
3: Die Bundesregierung schwört sich ab heute auf den Herbst der Reformen ein. 2 Tage lang wird gemeinsam auf Schloss Neu-Hardenberg in Brandenburg zusammengesessen und diskutiert. Im Mittelpunkt steht dabei die Stärkung der Wettbewerbsfähigkeit der deutschen Wirtschaft. Außerdem geht es um Konsequenzen aus der Hitzewelle in diesem Sommer. Kanzler Friedrich Merz hat sein Kabinett im Juli nach dem Rücktritt von Unionsfraktionschef Spahn umgebaut. Die Art und Weise hat allerdings für Verärgerung gesorgt. Auch das wird heute Thema sein. 11 deutsche Filme dürfen heute auf eine Oscar-Nominierung hoffen. Eine Jury in München entscheidet, wer für Deutschland ins Rennen um den besten internationalen Spielfilm geht. Zur Auswahl stehen dabei unter anderem der Literaturfilm Ach, diese Lücke, diese entsetzliche Lücke, der deutsch-französische Jahrhundertfilm Heimsuchung und das Justizdrama Staatsschutz. Den letzten deutschen Erfolg hat es vor 3 Jahren gegeben. Edward Berger mit Im Westen nichts Neues hat insgesamt 4 Oscars gewonnen. 104.6 RTL, immer 10 Minuten früher, auf den Punkt informiert.
6: 7:24 Uhr. Guten Morgen, ich bin Commander Frank Hellberg, live aus dem 104.6 RTL Verkehrslagezentrum. Wir haben gerade 2 neue Baustellen gemeldet bekommen. Die erste ist in Wedding. Ab jetzt ist die Groninger Straße gesperrt zwischen Liebenwalder Straße und Maxstraße. Die Bauarbeiten auf der Groninger Straße sind bis zum 18. September geplant. Und die zweite Baustelle ist in Charlottenburg, Seelingstraße. Sie ist gesperrt zwischen Dankelmannstraße und Nehringstraße. Und der gesamte Bereich auf der Seelingstraße bleibt bis 7. September gesperrt. Aktuell zum Blitzer. In Kleinmachnow auf der Stahnsdorfer Straße hat Fabienne entdeckt. In Pankow auf der Breite Straße, in Potsdam auf der Potsdamer Straße. Staus und Blitzer bitte an die 030 884 8481 als 0. 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
1: Schönen guten Morgen. 15 Grad haben wir jetzt. Es wird nochmal richtig schön sommerlich. 25 Grad heute. Sehr, sehr sonnig und auch trocken. Und vor allem geht es auch noch ein bisschen so weiter. Morgen 26 Grad. Donnerstag dann nochmal ein Highlight da bis zu 28 Grad.
0: So, die große Frage. Wer erlebt Mark Forster in 2 Wochen live bei Stars for Free on Tour? Die Antwort. Unseren Gewinner. Hörst du gleich um kurz nach
7: 19:30. 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
1: 7:26 Uhr, 4 Minuten vor 7:30.

0: Das sind die besten neuen Hits für deinen Dienstagmorgen. Martin Garrix und Ed Sheeran.
1: Guten Morgen.
0: Du hast die 104.6 RTL Morgencrew. Ja, zweiter Schultag des neuen Schuljahres heute.
1: Ja.
0: Und es gibt aus Berlin leider nicht so ganz gute Nachrichten.
1: Oh, was los?
0: Es fehlen immer noch rund 500 Lehrkräfte.
1: Krass.
0: Das ist echt tough.
1: Ja,
0: also
1: Menge.
0: Ich glaube, Eltern wissen genau, wovon wir jetzt gerade reden. Eine gute Nachricht, das sind schon mal 25% weniger als im letzten Jahr.
1: Nur immerhin.
0: Ja, immerhin. Das hier, Butterfly, Crazy Town. Schön.

0: Jetzt 7.33 Uhr.
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0: Schönen Dienstag, hier ist die 104.6 RTL Morgencrew.
1: Hi,
0: Berlins
1: Morgen.
0: Und Brandenburgs lustigste Morgenshow. Neu mit mir, Jan Lohan. Es sind noch genau 2 Wochen hin, dann wird gefeiert.
1: Ja.
0: Stars for Free on Tour mit Mark Forster, präsentiert von der Koch Automobile AG. 10-mal in Berlin und Brandenburg. Die Tickets kannst du nirgends kaufen, die kannst du nur bei uns gewinnen. Und genau das hat auch Mira aus Mariendorf probiert. Schönen guten Morgen, Mira.
1: Hi, Mira.
2: Hallo, guten Morgen.
1: Morgen.
0: Was machst du denn Schönes am 8. September? Hast du schon was vor?
2: Lass mich mal kurz überlegen. Ja, natürlich geht Mark Forster hoffentlich.
0: Das ist
2: Anruf.
0: Richtig. Ey, das wird eine mega Party. Mark Forster live und exklusiv in einer super schicken Location. Es geht nämlich hoch hinaus.
1: Genau, auf die Dachterrasse des Now Berlin Hotels. Ganz toll mit Blick aufs Wasser, auf die City und natürlich auf einen der coolsten Stars hier in Deutschland.
2: Oh, Wahnsinn. Vielen lieben Dank. Ich finde Mark Forster so toll. Ich kenne jedes seiner Lieder. Also wirklich, ich bin total der Fan. Und auf so einer Location oder in so einer Location war ich natürlich noch nie. Und deswegen ist es einfach ein absolutes Highlight.
0: Weißt du, was das Beste ist, Mira? Er spielt ja sonst vor Tausenden. Und du erlebst ihn jetzt in einer total intimen Atmosphäre. Und nicht nur du freust dich auf Mark, Mark freut sich auch auf dich.
3: Kühle Drinks bei Sonnenuntergang und ich, Mark Forster. Wir sehen uns beim 104.6 RTL Stars for Free on Tour beim exklusiven Rooftop-Konzert. Ich freue mich auf dich.
2: Oh, so geil. Wirklich, danke euch. So cool.
0: Ganz, ganz viel Spaß dir. Vielen Dank fürs Einschalten. Habt einen schönen Dienstag.
1: Bis dann. Ciao.
2: Danke euch auch. Ciao.
1: Mehr Tickets gleich wieder um 8. Jetzt erstmal zu dem Mann, dem einen Job viel zu wenig ist. Jürgen Klopp, unsere neue Morgencrew-Comedy.
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5: Ja, ihr kennt das. Welche Serie guckt man abends in der Glotze? Aus beruflichen Gründen ist das bei mir Squid Game. Die spielen da um Leben und Tod, wie Kräuter führt. Kaulitz und Kaulitz ist natürlich auch Pflicht. Ich muss ja gucken, wo ich frisurentechnisch noch hin will. Da vorne noch eine Frage. Heiner Eisenberg von der illegalen Drogerieumschau. Was halten Sie von Serien wie Breaking Bad?
6: Ja, gutes Vorbild. Ob du Crystal Meth kochst oder einen Verein trainierst, die Chemie muss stimmen.
5: Aber ich mag keine langen Serien. Ne? Wenn du dir eine Staffel nach der anderen angucken willst, dann musst du halt Leichtathletik-Coach werden. Du hast eine Frage.
7: Jenny Aniston vom Mädelsabend der Schnulzenzeiger. Schauen Sie mit Ihrer Frau auch romantische Komödien?
6: Ja, sowas mit Herz ist nichts für mich. Ein Spanferkel weidest du ja auch aus vom Aufspießen. Ne? Ja, die beste Romcom ist eh mein Beruf. Der Bundestrainerjob und ich, wir haben uns am Ende gekriegt. Ja, also mit Klopp zurück to the top und Zähne zeigen.
0: 7.39 Uhr haben wir es. Wir schalten ins 104.6 RTL Verkehrslagezentrum. Frank, wo steht man jetzt am längsten?
8: Jan, wir haben jetzt ein Kopf-an-Kopf-Rennen oder ein Stoßstange an Stoßstange stehen. Das ist einmal der Sachsendamm mit 16 Minuten mehr, Baustellenstau, Höhe der Auffahrt A103, da ist eine Spur nur und in Alt-Biesdorf ebenfalls die Baustelle auf der Bundesstraße 5, natürlich alles stadteinwärts. Dort steht man jetzt an mit 16 Minuten, also beide sind die längsten Staus von Berlin und Brandenburg. Geblitzt wird in Potsdam auf der Potsdamer Straße, dann haben wir Friedrichsfelde auf der Straße Altfriedrichsfelder hat Felix entdeckt für uns. Danke sehr. Und südlicher Berliner Ring im Dreieck Spreeau. Staus und Blitzer. Bitte an die 030 88484 110.
1: Und kurz zum Wetter noch. Sonne den ganzen Tag. 15 Grad haben wir jetzt und es werden bis zu 25.
0: Innensenatorin Spranger will dieses ständige Poller ab- und aufbauen beenden in Berlin. Der Tiergarten könnte deshalb bald dauerhaft gesperrt werden. Wie das aussehen soll, hörst du gleich in RTL aktuell um 10 vor.
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0: Das sind die besten neuen Hits. Alex Warren, Fever Dream. Schönen guten Morgen. Hier ist die 104.6 RTL Morgen Crew. Morgen. So, es wird gezählt langsam in Berlin City. 26 Tage noch bis zur Wahl.
1: Ah ja.
0: Wobei meine Wahl ja schon längst feststeht. Im Bett liegen bleiben einfach an dem Tag.
1: So,
0: ich wohne nämlich in Potsdam, ich muss gar nicht wählen gehen.
1: Richtig.
0: Aber für alle Berliner, das kennt man glaube ich mittlerweile, der Wahlomat ist jetzt wieder online.
1: Ja.
0: Das ist eine super Entscheidungshilfe, wenn man überhaupt gar keine Ahnung hat oder vielleicht auch nur Tendenzen. Einfach mal durchklicken und dann ist man bestens vorbereitet für die Berlin-Wahl. Du hast 104.6 RTL, jetzt mit Rita Ora, Let You Love Me.

0: 8 ist es.
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2: Dienstagmorgen, weiter geht's im Agathe Bauer Takt.
0: Und wir haben eine Sprachnachricht bekommen. Wir hören mal zusammen rein.
3: Wunderschönen guten Morgen an Jan und Verena.
2: Morgen.
3: Und
0: hallo.
3: Studio an euch. Ich habe für euch einen Agathe Bauer Songvorschlag. Hört mal bei Rag & Bone Man Skin genauer rein. Bei ungefähr 32 Sekunden verstehe ich immer zweimal hintereinander ganz umgangssprachlich. Ich muss auch mal aufs Land. Ich wünsche euch ganz viel Spaß damit. Elisa aus Mitte.
2: Liebe Grüße, Elisa. Vielen Dank für deine Sprachnachricht. Also das hier ist der Song.
0: Ja.
2: Kennen wir alle. Nur noch nicht die Agathe Bauer Stelle.
0: Nee, und Elisa versteht bei 32 Sekunden zweimal hintereinander ganz umgangssprachlich: Ich muss auch mal aufs Land.
2: Ich muss auch mal aufs Land.
0: Mach mal an. Da war's.
2: Ach, da war's.
0: Ich muss auch mal aufs Land. Zweimal hintereinander. Mach nochmal.
2: Das müssen wir noch hören.
0: What? Aber schon, hat
2: ja,
0: er schon
2: Tendenzen. Den Schatten. Habe ich gehört. Den Schatten.

0: Leben gekommen. Seit Juli 25 gilt in Berlins Öffis sowie auf Bahnhöfen und Bahnsteigen striktes Waffenverbot. Seitdem wurden rund 300 Messer sichergestellt. Verboten sind übrigens auch Schreckschusswaffen und Pfefferspray. Ausnahmen: alles, was zur Tierabwehr dient und was von Berufswegen genutzt werden muss, zum Beispiel für Polizei und Feuerwehr. Neu gekaufte und original verpackte legale Gegenstände sind ebenfalls ausgenommen. Auch dürfen Köche die Messer von Berufswegen nutzen, damit Öffis fahren.
1: Berlins Innensenatorin Iris Spranger will den Tiergarten dauerhaft vor Autos schützen. Ihr Vorschlag: Bänke, Infotafeln und Skulpturen sollen die Wege blockieren, damit Fahrzeuge gar nicht erst durchkommen. Das würde laut Spranger auch die Polizei entlasten, die ansonsten ständig Poller auf- und abbaut. Die CDU findet die Idee schon mal gut, hat sich aber noch nicht festgelegt. Linke, Grüne und die AfD kritisieren den Plan. Der Park sei zu groß, eine Dauerlösung zu teuer. Vorübergehende Poller seien deshalb die bessere Wahl. Hintergrund der Idee ist der mutmaßlich islamistische Anschlag beim CSD. Bei VW startet heute die Woche der Wahrheit. In einer Reihe von Betriebsversammlungen fordern die Mitarbeiter endlich Klarheit vom Vorstand, wie genau weiter gespart werden soll. Betriebsratschefin Daniela Civello hat eine klare Vorstellung davon, wie das aussehen sollte.
2: Wir versperren uns nicht davor, dass wir natürlich Lösungen finden müssen für die Gegebenheiten, in denen wir uns befinden. Aber eins ist klar, das kann nicht gegen die Belegschaft passieren, sondern wir müssen gemeinsam Lösungen finden, wie wir das in Vergangenheit auch getan haben.
1: Den Auftakt einer Reihe von Versammlungen machen heute Wolfsburg und Braunschweig. Bezahlen ohne Bargeld wird weiter immer beliebter in Deutschland. Am häufigsten kommt dabei inzwischen die Girocard zum Einsatz. Im ersten Halbjahr wurden neue Rekordzahlen erzielt. Ursula Winkler.
3: Rund 100 Millionen Girocards oder EC-Karten, wie sie oft noch genannt werden, sind im Umlauf. Die Bankkarte ist beim bargeldlosen Zahlen das am meisten genutzte Zahlungsmittel. Viele haben die Karte zusätzlich in ihren digitalen Geldbörsen eingespeichert und können an der Kasse statt der Karte auch das Smartphone oder ihre Smartwatch ans Gerät halten. Die Menschen zahlen zunehmend auch kleine Beträge, etwa beim Bäcker, am Kiosk oder Automaten, gerne mit Karte. Bald soll sie neue Funktionen bekommen. Im kommenden Jahr soll es etwa auch möglich werden, Mietwagen oder Hotelzimmer mit Girocard zu buchen. Bisher braucht man dafür eine Kreditkarte.
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4: 7 Uhr und 54 Minuten. Guten Morgen, ich bin Commander Frank Hellberg, live aus dem 104.6 RTL Verkehrslagezentrum. Wir stellen fest, der Berufsverkehr liegt leider im normalen Durchschnitt heute Morgen. Wir haben drei Staus, die jetzt schon die 20 Minuten geknackt haben. Das ist die B1, B5, Stadt einwärts, Alt-Biesdorf vor der Märkischen Allee, der Baustelle. Dort sind wir genau bei 24 Minuten, gefolgt dann von der A100, die Richtung Tegel dort ansteht. Da sind 20 Minuten im Baustellenbereich und auf der A100. 3 verliert man. Da sind wir jetzt bei 18 Minuten. Trotzdem zunehmende Tendenz. Das ist die Baustelle Höhe Sachsendamm. Wenn man also von der A3 über die Ampelphase zum Sachsendamm muss, heißt es anstehen. Geblitzt wird jetzt Bestensee, Königs Wusterhausener Straße, Pankow-Breite Straße hat Jasper entdeckt. Dankeschön. Und Kleinmachnow auf der Stahnsdorfer Straße. Staus und Blitzer, bitte an die 030 884 8410. 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
5: RTL Wetter. Guten Morgen. 15 Grad, wird nochmal richtig sommerlich ab heute und warm vor allem auch. Sehr sonnig. 25 Grad kriegen wir, kein Regen. Und genauso geht's auch weiter die nächsten Tage. Wird noch wärmer sogar. Morgen 26 Grad, Donnerstag bis zu 28 Grad.
6: Würdest du sagen, heute Topwetter für Sport?
5: Immer.
6: Bisschen warm oder nicht?
5: Nee, gar nicht. Perfekt.
6: Was kommt darüber rum, wenn dich die Crew überrascht? Worauf will ich wohin aus? Richtig. Tja. Ich darf heute Mittag bei einer Polizeisportprüfung in Spandau antreten. Kein Witz.
5: Richtig. Aber keine Sorge, ich lasse dich da nicht alleine. Ich persönlich vielleicht ja, aber ich habe Hilfe für dich organisiert. Gleich um 7:55.
6: Ja, ich freue mich total.
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2: Jetzt 7:57 Uhr. Schönen guten Morgen.

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2: 8 Uhr in Berlin, Berlin und Brandenburg. Schönen guten Morgen, hier ist die 104.6 RTL.
3: Hallo, guten Morgen.
2: Berlins und Brandenburgs lustigste Morgenshow. Mit mir, Jan Lohan. 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
3: Richtig geil.
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3: Genau.
2: Immer um 7, 8, 11 und 15 Uhr.
3: Heißt,
2: jetzt.
3: Genau jetzt,
2: nächste
3: richtig.
2: Nächste Chance.
3: Ja.
2: Ruf durch oder schick eine WhatsApp 030 884 8484.

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0: Dienstag. Hier ist die 104.6 RTL Morgencrew. Berlins
1: Guten Morgen.
0: Und Brandenburgs lustigste Morgenshow. Es ist ein Morgen, an dem ich hier und da durchaus mal durchatmen musste.
1: Ist ein toller Morgen.
0: Ich bin auch noch leicht durch den Wind. Ich werde heute Nachmittag bei der Polizeiprüfung antreten.
1: Genau, bei der Sportprüfung.
0: Und gucken, ob ich die schaffe.
1: In Spandau.
0: Damit wurde ich überrascht. Und wie gesagt, das ist jetzt anderthalb Stunden her. Ich habe immer noch keine Ahnung, ob das wirklich was ist und ob das auch eine gute Idee ist.
1: Das ist eine mega Idee. Das wissen wir alle.
0: Ja, deswegen bin ich ganz froh, dass Chris am Nachmittag schon bei uns ist.
2: Hi, guten Morgen.
0: Ja. Chris, du hast sowas schon mal gemacht in der Art.
2: Deswegen lache ich auch ein bisschen, weil ich habe mich darauf natürlich vorbereitet, ja. Also ich bin tatsächlich mal angetreten bei der Polizei Niedersachsen für die Sportprüfung.
1: Mhm.
2: Und hat die auch bestanden, muss ich dazu sagen.
0: Okay. Was musstest du machen?
2: Ich war sogar der Schnellste.
1: Wow.
2: Ich musste aber auch nur laufen. Also bei der Polizei Niedersachsen, das war damals zumindest so,
1: ja,
2: musste man nur 5 Kilometer laufen in unter 28 Minuten.
1: Das ist alles?
2: Und dann hatte man schon bestanden, tatsächlich.
0: Meine Bestzeit bei 5 Kilometer ist irgendwann um 28 Minuten. Da war ich im Training. Ich bin ja lange nicht mehr gelaufen.
2: Aber es hätte ja gereicht.
1: Geht doch gerade noch.
0: Es hätte gereicht.
2: In Niedersachsen.
0: Ja, das.
1: Aber jetzt kommt's.
2: Genau.
1: Wir wollen ja raus aus Niedersachsen. Wir sind
2: richtig,
1: ja gar nicht in Niedersachsen.
2: Ihr seid in Berlin wir sind in Berlin. Und da habe ich mich damals nicht beworben,
0: weil
2: mir der Sporttest so anstrengend war.
0: Oh nein.
2: Richtig was zeigen, ja. Weil die Polizei Berlin, hier muss sich halt auch mal häufiger kloppen mit Leuten. Hier ist natürlich ein bisschen mehr Action als auf dem Dorf.
1: Ach so.
2: Und nee, also ich glaube, ich bin mir jetzt nicht ganz sicher, ich kenne die Sportprüfung nicht. Man muss, glaube ich, laufen.
1: Mhm. Wollen wir das alles verraten?
2: Dann
0: auf jeden Fall. Mit Überraschung reicht's mir jetzt.
2: Ich bin mir nicht sicher, ich kenne mich natürlich nicht mehr so aus. Aber ich glaube, man muss so einen Kassen-Boomerang-Test machen. Ich weiß nicht, ob du das kennst, aber da muss man über so einen Medizinball springen ganz schnell und muss dann so eine Rolle rückwärts, Rolle vorwärts machen, durch so einen Kasten durch.
0: Oh,
2: oder nein, das sorgt schon dafür, dass ich Angst habe, mir den Kopf einzuhauen. Und deswegen habe ich mich damals hier nicht beworben.
1: Das klingt ja toll. Das klingt ja richtig gut. Ich meine, laufen wäre doch richtig langweilig.
2: Ich glaube, Liegestütze auf jeden Fall. Ich bin mir nicht ganz sicher.
0: Nein.
2: So ein Seil hochziehen und so.
0: Nein,
2: also
0: das kann ich einfach nicht.
2: Wirklich,
1: so
2: wo man schon, man schon vorher Muskelkater kriegt, bevor man es überhaupt gesehen hat.
0: Ich krieg maximal 10 Liegestütze hin, Leute. Das wird nichts.
1: Ja, heute ist dein Moment. Heute
0: Verena, also wenn du mich jetzt noch einmal damit voll laberst, dann nehme ich dich mit heute.
2: Ich überlege gerade, ob ich da auch
1: ich
2: mit hinfahre.
1: Ich kann mich anfeuern und filmen. Da bin ich dabei. Aber alles andere nicht.
0: Ja. Also ich mache mir ein paar Gedanken, wie ich das gedribbelt kriege und die Antwort, ob ich diesen Sporttest der Polizei Berlin geschafft habe oder nicht, hörst du dann morgen früh bei uns um 7:55. Das wird ein richtiges Armutszeugnis.
2: Ich bin gespannt. Ich drück dir die Daumen.
0: Danke, Chris.
1: Das wird so gut.
0: Jetzt haben wir 7:08 und müssen ganz, ganz dringend ins 104.6 RTL Verkehrslagezentrum schauen. Commander Frank, die A100 ist jetzt komplett dicht. Was ist da los?
3: Ja, ein schwerer Unfall auf dem Stadtring A100, das Ganze Richtung Tegel. Kurz vor dem Tempelhofer Damm hat sich ein PKW überschlagen. Inzwischen sind die Rettungskräfte alle eingetroffen. Wir haben auch eine Vollsperrung in diesem Bereich. Man probiert jetzt eine Spur wieder zu öffnen, habe ich gerade von den Kollegen gehört. Aber das wird sich natürlich eine Weile hinziehen. Deshalb, der Tunnel Britz ist ebenfalls geschlossen worden, damit sich die ganze Strecke dort nicht von Tunnel Britz bis zum Tempelhofer Damm nur noch in einem Stau bewegt. Also Tunnel Britz bis Tempelhofer Damm komplett dicht. Grund ist Unfallhöhe Tempelhofer Damm und ich hoffe, dass eine Spur jetzt bald freigegeben werden kann. Geblitzt wird Potsdam auf der Potsdamer Straße, hat Leon entdeckt. Dankeschön. Staus und Blitzer, bitte an die 030 88484 110.
1: Und kurz zum Wetter noch, die Sonne scheint hier ins Studio rein. Ich habe einen ganz warmen Rücken. Ist richtig schön sommerlich heute nochmal. 15 Grad jetzt und 25 Grad kriegen wir.
0: Ja, wer heute in der Nähe vom Schwielosee unterwegs ist, der sollte ruhig mal in den Himmel schauen. Da sind ab dem Nachmittag nämlich so ganz komische Flugobjekte unterwegs. Was es damit auf sich hat, hörst du gleich in RTL aktuell um 8:20 Uhr.

0: Dienstag, hier ist die 104.6 RTL Morgen.
1: Guten Morgen.
0: Berlins und Brandenburgs lustigste Morgenshow. Dienstag ist ab sofort mein Lieblingstag.
1: Ja?
0: Wir spielen bei der Morgencrew nämlich das Song Battle.
1: Ja, das ist so geil.
0: Verena und ich bringen jeweils einen Song mit. Heute Morgen war das Thema Disney.
1: Genau.
0: Und das Beste ist, dieses Song Battle gibt es jetzt als Video zum Nachschauen.
1: Ja, genau.
0: Auf unseren Socials, Instagram und Facebook. Wenn du gerade eine freie Hand hast und nicht im Auto sitzen solltest, einmal rausgucken,
1: unbedingt gucken.
0: Reinfolgen,
1: ja.
0: Und abfeiern. Das ist ein perfekter Start in den Dienstag. Die besten neuen Hits jetzt. One Republic, Need Your Love.

0: Schönen Dienstag, hier ist die 104.6 RTL Morgen.
1: Guten Morgen.
0: Berlins und Brandenburgs lustigste Morgenshow. In zwei Wochen ist es ja soweit.
1: Ja,
0: Stars
1: geil.
0: For Free on Tour mit Mark Foster.
2: Es

0: 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Und ich möchte sie jetzt ganz laut schreien hören, denn Mandy aus Köpenick ist mit dabei. Glückwunsch!
1: Glückwunsch!
2: Oh mein Gott, danke, danke, danke! Wow. Oh mein Gott!
1: Mandy, du erlebst Mark Forster super nah auf der First Floor Terrasse des Now Berlin Hotels in Friedrichshain. Ganz toll, mit Sonnenuntergang an der Spree.
0: Ja, und du kannst schon mal die Songtexte üben. Es gibt nämlich nur 200 Gäste. Da hört man dann ganz schnell, wer schief singt.
1: Also egal.
2: Oh mein Gott, ich kann es gar nicht glauben.
0: Setz dich erstmal hin, trink einen großen Schluck Wasser, einmal durchatmen. Wir sehen uns am 8. September, liebe Mandy.
1: Bis dann, Mandy.
2: Auf jeden Fall.
1: Ciao.
2: Vielen Dank.
0: Ciao.
1: Die nächsten Tickets für Stars for Free on Tour mit Mark Forster gibt's um 11 bei Juliane.
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4: 8.23 Uhr. Ich bin Benjamin Herrmann. Guten Morgen. In Berlin laufen diese Woche groß angelegte Messer- und Waffenkontrollen in Bussen und Bahnen. Die Berliner Polizei arbeitet dafür noch mehr mit der Bundespolizei zusammen. Jan Seifert.
5: Am Bahnhof Zoo hat Innensenatorin Spranger den Auftakt zur Kontrollwoche veranstaltet. Dort war erst Anfang August ein Mann im Streit ums Leben gekommen. Seit Juli 25 gilt in Berlins Öffis sowie auf Bahnhöfen und Bahnsteigen striktes Waffenverbot. Seitdem wurden rund 300 Messer sichergestellt. Verboten sind übrigens auch Schreckschusswaffen und Pfefferspray. Ausnahmen alles, was zur Tierabwehr dient und was von Berufswegen genutzt werden muss, zum Beispiel für Polizei und Feuerwehr. Neu gekaufte und original verpackte legale Gegenstände sind ebenfalls ausgenommen. Auch dürfen Köche die Messer von Berufswegen nutzen, damit Öffis fahren.
4: Doppelte Großübung in der Hauptstadt. Die Bundeswehr und auch die Berliner Feuerwehr testen heute in der Luft, auf dem Wasser und auch an Land teilweise unter realen Bedingungen. Michael Bottlick.
6: Deshalb nicht wundern, wenn über dem Schwielowsee ab heute Nachmittag unbekannte Flugobjekte unterwegs sind. Es sind die Fallschirmspringer der Bundeswehr. Sie proben die Landung im Wasser und springen dafür zwischen Geltow und Pezzo aus gut 500 Metern aus einer Propellermaschine. Boote sichern die Übung auf dem Wasser ab. Gesperrt ist der Schwielowsee allerdings nicht. Und in der Nacht startet dann eine Übung im Tiergartentunnel. Der ist deshalb ab 21 Uhr bis ca. 5 Uhr morgen früh gesperrt. Getestet wird laut Senatsverwaltung, ob Rettungskräfte und Technik im Ernstfall zusammenspielen. Ob ein Brand, ein Unfall oder etwas ganz anderes simuliert wird, ist unklar.
4: Die Bundesregierung schwört sich ab heute auf den Herbst der Reformen ein. Zwei Tage lang wird gemeinsam auf Schloss Neuhardenberg in Brandenburg zusammengesessen und diskutiert. Im Mittelpunkt steht dabei die Stärkung der Wettbewerbsfähigkeit der deutschen Wirtschaft. Außerdem geht es um Konsequenzen aus der Hitzewelle in diesem Sommer. Kanzler Friedrich Merz hat sein Kabinett im Juli nach dem Rücktritt von Unionsfraktionschef Spahn umgebaut. Die Art und Weise hat allerdings für Verärgerung gesorgt. Auch das wird heute Thema sein. Dieser Ton hier ist in Deutschland immer häufiger zu hören. Das Zahlen mit Karte boomt weiter. Im ersten Halbjahr gab es sogar einen neuen Rekord. 4,2 Milliarden Mal kam die Girocard zum Einsatz. Und immer mehr Menschen zahlen dabei auch mit dem Smartphone oder halten die Karte einfach nur ans Display. Gleichzeitig sinkt der Durchschnittsbetrag, der mit Karte gezahlt wird, immer mehr. Aktuell liegt er bei 36,12 Euro. 104.6 RTL, immer 10 Minuten früher, auf den Punkt informiert.
7: 8 Uhr und 26 Minuten. Guten Morgen. Ich bin Commander Frank Hellberg, live aus dem 104.6 RTL Verkehrslagezentrum. Und der Schwerpunkt ist der Unfall auf dem Stadtring 100. Achtung für alle, die den Stadtring 100 jetzt Richtung Tegel fahren wollen. Höhe Tempelhofer Damm hat sich ein PKW überschlagen. Die rechte und die mittlere Spur ist gesperrt. Da ist so schlapp noch eine Spur offen. Geht ganz langsam dran vorbei. Und die Unfallbergung wird sicher länger dauern, ehe das dort alles geklärt ist. Und man hat mir auch gesagt, reichlich Flüssigkeit ist ausgelaufen. Also haben wir sicher noch eine ganze Weile damit zu tun. Und der Tunnel Britz ist ebenfalls in diesem Zusammenhang Richtung Tegel gesperrt worden auf dem Stadtring A100. Geblitzt wird auch noch. Südlicher Berliner Ring im Dreieck Spreeau hat Martha entdeckt. Danke sehr. Friedrichsfelde auf der Straße Alt-Friedrichsfelde und Kleinmachnow-Stahnsdorfer Straße. Staus und Blitzer bitte an die 030-884-84110. 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
1: Guten Morgen, 15 Grad. Ab heute geht's wirklich nochmal so richtig los mit dem Sommer. 25 Grad kriegen wir, es regnet nicht und es ist und bleibt sehr, sehr sonnig. Morgen 26 Grad, auch viel Sonne und am Donnerstag dann sogar bis zu 28 Grad.
0: Wir spielen gleich eine neue Runde Jans oder Janich. Also ich liefere dir zwei Aussagen über mich, allerdings eine davon stimmt nur. Das neue Morgencrew-Quiz, damit du mich noch ein bisschen besser kennenlernen kannst. Also rate gerne mit, gleich um kurz nach halb.
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1: Eine Minute vor 8:30 Uhr, 8:29 Uhr.

0: Schönen Dienstag, hier ist die 104.6 RTL Morgencrew. Morgen. Berlins und Brandenburgs lustigste Morgenshow, wir haben es kurz nach 9:30. Nicht vergessen, in so einer knappen halben Stunde kannst du dein Radio wieder ordentlich laut drehen, denn pünktlich zum Start in den Arbeitstag hörst du bei uns noch mehr der besten neuen Hits am Stück.
1: Genau.
0: Ohne Unterbrechung, damit du dann selbst dann, wenn der Chef reinkommt, noch was zu feiern hast. 9:05 geht's los. Die besten neuen Hits auch jetzt schon, Olivia Rodrigo, Drop Dead.

0: Mit Lost Frequencies und Are You With Me geht's in deinen Dienstagmorgen. Hier ist die 104.6 RTL Morgencrew.
1: Morgen.
0: Berlins und Brandenburgs lustigste Morgenshow. Wir haben unter anderem eine neue Rubrik am Start,
1: ja,
0: in der es darum geht, mich noch besser vorzustellen. Das sind Fakten, die teilweise meine Eltern nicht mal über mich kennen. Und
1: ich glaube auch.
0: Du kannst miträtseln.
2: Jens oder Janik?
1: Ja.
0: Dieses Pfeifen ist auch geil. So, schönen guten Morgen, Jana aus Wittenau.
1: Hallo.
3: Hallöchen, guten Morgen.
1: Morgen.
0: Du traust dich ans härteste Radio-Quiz Berlins.
3: Ja, mal gucken.
0: Es ist ja viel Mutmaßung am Ende des Tages. Wir hatten auch schon die ein oder anderen Kandidaten, die sich sehr gut darauf vorbereitet haben.
1: Ja.
0: Wir schauen mal, was es bei dir jetzt wird. Also ich nenne dir zwei Fakten über mich und du musst sagen, was stimmt und was stimmt nicht, okay?
3: Alles klar, okay.
0: Okay, Aussage Nummer 1. Ich kann das vielleicht härteste Spiel der Welt lösen, den berühmten Zauberwürfel.
1: Oh.
0: Oder stimmt Aussage Nummer 2, ich kann Texte fast vollkommen flüssig rückwärts lesen, also wirklich komplett spiegelverkehrt. Was ist Jan, was ist es Janik? Aussage 1 oder 2?
3: Ach du meine Güte. Also ich denke mal, das ist jetzt wirklich schwer. Ich sag einfach den Zauberwürfel.
0: Den Zauberwürfel. Warum hast du irgendeine Vermutung oder ist es wirklich einfach jetzt nur 50-50?
3: Och, ich schätze dich sehr motorisch, logisch denkend gut ein.
1: Aha. Das heißt,
3: einfach den Zauberwürfel.
0: Das ist ein Kompliment, das nehme ich gerne an.
3: Und, ich hoffe, es stimmt aber auch.
0: Damit liegst du tatsächlich richtig, Jana. Ich kann den Zauberwürfel. Glückwunsch.
1: Cool.
3: Mega.
0: Ja, ich hatte mal in den Sommerferien, hatte ich irgendwann mal ganz, ganz viel Langeweile. Dann kann ich empfehlen, mal ein YouTube-Tutorial. Dann habe ich, glaube ich, so 2-3 Wochen gebraucht und jetzt kann ich das Ding immer noch.
1: Ach, musst du uns aber mal beweisen.
0: Aha. Ja,
3: cool.
0: Sehr gerne.
3: Richtig cool. Also,
1: ja, finde ich auch.
3: Sehr cool.
0: Apropos cool, Jana. Von uns kriegst du noch als kleines Dankeschön fürs Mitspielen eine 104.6 RTL Louis Vuitton-Beutel. Der ist auch sehr cool.
1: Wow. Wenn du auch mal mitspielen möchtest bei Jans oder Janik, melde dich an per WhatsApp 030 884 8484. Nächste Runde morgen früh 8.35 Uhr.
4: Stadtring 100, Jan, Richtung Tegel. Höhe Tempelhofer Damm hat sich ein Pkw überschlagen. Rechte und mittlere Spur sind nach wie vor gesperrt. Aber ich muss sagen, die Rettungskräfte waren wieder sehr schnell und haben ihn jetzt auf die 4 Räder wieder gestellt. Das heißt also, wir haben eine Spur jetzt frei. Es zieht sich langsam, ganz langsam daran vorbei. Für alle, die im Stau stehen hier, ab gerade Straße, die Passierdauer wird mir angezeigt, immer noch bei 52 Minuten. In diesem Zusammenhang bleibt natürlich der Tunnel Britz gesperrt. Der würde sofort zulaufen. Und ich fasse das nochmal zusammen. Tunnel Britz gesperrt und ab Tempelhof nur noch eine Spur. Und zwar die rechte Spur ist noch frei aufgrund einer Unfallbergung. Den aktuellsten Blitzer, der wurde reingefunkt von Fabienne, kommt aus Kleinmachnow und steht auf der Stahnsdorfer Straße. Dankeschön. Staus und Blitzer, bitte an die 030 884 84 110.
1: Und zum Wetter noch kurz. 16 Grad haben wir erreicht. 25 Grad kriegen wir und es scheint den ganzen Tag so schön die Sonne wie jetzt.
0: Ja, alles schaut heute nach der politischen Sommerpause nach Brandenburg. Da trifft sich gleich die Bundesregierung um Kanzler Merz. Welche wichtigen Themen da auf dem Tisch liegen, hörst du gleich in RTL aktuell um 10 vor.
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0: Start in den zweiten Tag der Woche mit Hardy Humberstone, To Love Somebody. Du hörst die 104.6 RTL
1: Morgencrew.
0: Es gab eine Sprachnachricht, Verena, im Studio. Pass auf.
2: Ja. Guten Morgen, neue Morgencrew und insbesondere natürlich Jan. Ich bin Lisa aus Brandenburg.

0: Haben noch die Linken bekommen mit ihrer Kandidatin Elif Eralp. Über 4000 mehr seit Anfang August. Danach wird es dann aber doch eher dünn. Mhm. Werner Graf von den Grünen 600 neue Follower. Steffen Krach von der SPD 500. Christine Brinker von der AfD 100 neue Follower. Und sogar beim neuen Spitzenkandidaten der CDU Stefan Ewers nur knapp 400 neue Follower.
1: Das ist, wie gesagt, überraschend. Also Experten sagen, die sind auch sehr überrascht, dass Social Media auch kaum von den Kandidaten genutzt wird. Obwohl ja diesmal dann zum ersten Mal auch 16 und 17 10-Jährige wählen
0: dürfen. Ja, eben, genau.
1: Und laut den Wahlanalytikern kann man Teenager eben immer noch am besten über TikTok ansprechen.
0: So ist es.
1: Ich bin nicht deren Wahlkampfmanager, aber wenn ich es wäre, hätte ich einen Vorschlag.
0: Willst du mal einen Tipp geben?
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3: Gleich 8.53 Uhr. Ich bin Benjamin Herrmann. Guten Morgen. In Bussen und Bahnen werden diese Woche verstärkt Waffen und Messer kontrolliert. Die Berliner und die Bundespolizei sind in eine ganze Aktionswoche gestartet. Jan Seifert.
4: Am Bahnhof Zoo hat Innensenatorin Spranger den Auftakt zur Kontrollwoche veranstaltet. Dort war erst Anfang August ein Mann im Streit ums Leben gekommen. Seit Juli 25 gilt in Berlins Öffis sowie auf Bahnhöfen und Bahnsteigen striktes Waffenverbot. Seitdem wurden rund 300 Messer sichergestellt. Verboten sind übrigens auch Schreckschusswaffen und Pfefferspray. Ausnahmen, alles was zur Tierabwehr dient und was von Berufswegen genutzt werden muss, zum Beispiel für Polizei und Feuerwehr. Neu gekaufte und original verpackte legale Gegenstände sind ebenfalls ausgenommen. Auch dürfen Köche die Messer von Berufswegen nutzen, damit Öffis fahren.
3: Berlins Innensenatorin Iris Spranger will den Tiergarten dauerhaft vor Autos schützen. Ihr Vorschlag, Bänke, Infotafeln und Skulpturen sollen die Wege blockieren, damit Fahrzeuge gar nicht erst durchkommen. Das würde laut Spranger auch die Polizei entlasten, die ansonsten ständig Poller auf- und abbaut. Die CDU findet die Idee schon mal gut, hat sich aber noch nicht festgelegt. Linke, Grüne und die AfD kritisieren den Plan. Der Park sei zu groß, eine Dauerlösung zu teuer, vorübergehende Poller seien deshalb die bessere Wahl. Hintergrund der Idee ist der mutmaßlich islamistische Anschlag beim CSD. Jetzt geht es richtig los. CDU und SPD treffen sich ab heute zur Klausurtagung. Auf Schloss Neuhardenberg in Brandenburg sollen die nächsten zwei Tage die dringendsten Themen besprochen werden. Zum Beispiel die Wettbewerbsfähigkeit der deutschen Wirtschaft und Konsequenzen aus der Hitzewelle diesen Sommer. Auch die schon vereinbarten Reformen, die nach und nach umgesetzt werden sollen, werden nochmal auf den Tisch kommen. Ein weiteres Thema ist außerdem der Regierungsumbau kurz vor der Sommerpause von Kanzler Friedrich Merz, der für mächtig Verärgerung gesorgt hat. Bezahlen ohne Bargeld wird weiter immer beliebter in Deutschland. Am häufigsten kommt dabei inzwischen die Girocard zum Einsatz. Im ersten Halbjahr wurden neue Rekordzahlen erzielt. Ursula Winkler.
5: Rund 100 Millionen Girocards oder EC-Karten, wie sie oft noch genannt werden, sind im Umlauf. Die Bankkarte ist beim bargeldlosen Zahlen das am meisten genutzte Zahlungsmittel. Viele haben die Karte zusätzlich in ihren digitalen Geldbörsen eingespeichert und können an der Kasse statt der Karte auch das Smartphone oder ihre Smartwatch ans Gerät halten. Die Menschen zahlen zunehmend auch kleine Beträge, etwa beim Bäcker, am Kiosk oder Automaten, gerne mit Karte. Bald soll sie neue Funktionen bekommen. Im kommenden Jahr soll es etwa auch möglich werden, Mietwagen oder Hotelzimmer mit Girocard zu buchen. Bisher braucht man dafür eine Kreditkarte.
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6: 8:55 Minuten, guten Morgen. Ich bin Commander Frank Hellberg, live aus dem 104.6 RTL Verkehrslagezentrum. Unfall immer noch auf dem Stadtring 100. Vor gut einer Dreiviertelstunde kam das hier rein. A100 Richtung Tegelhöhe Tempelhofer Damm hat sich ein PKW überschlagen. Inzwischen steht er wieder auf seinen vier Rädern. Trotzdem, rechte und mittlere Spur sind nach wie vor gesperrt und auch der Tunnel Britz Richtung Tegel ist gesperrt. Es wird auf den Abschlepper gewartet und ich hoffe, dass auch schnell durchkommt. Stadtring 100 Richtung Tegelhöhe Tempelhofer Damm nur noch eine Spur frei. Geblitzt wird, Gregor hat gerade angerufen, in Friedrichshain auf der Andreasstraße und kurz dahinter auf der Friedensstraße. Danke Gregor. Staus und Blitzer, bitte an die 030 88484 110, der beste Verkehrs- und Blitzerport Berlin-Brandenburgs. 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
0: Guten Morgen, 16 Grad, bis zu 25 Grad kriegen wir. Die Sonne scheint schön und sie scheint auch schön weiter heute den ganzen Tag. Regen aber erstmal gar nicht. Und es geht auch sehr, sehr sommerlich weiter, noch wärmer sogar. Morgen 26 Grad, Donnerstag sogar 28 Grad.
1: Welchen Song würdest du wählen, wenn es nach dem besten, größten Disney-Song ever geht? Kannst ja mal kurz überlegen und gleich mit uns mitfeiern. Ja. Das Morgen-Crew-Song-Battle hören wir nochmal um 8:55.
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0: Hier ist die 104.6 RTL Morgencrew, Berlins und Brandenburgs lustigste Morgenshow.
1: Guten Morgen.
0: An diesem Dienstag. Zeit für das Morgencrew Song Battle.
1: Ja. Yeah.
0: Jede Woche gucken wir hier, wer findet den perfekten Songmoment, die Gänsehautstelle zu einem ganz bestimmten Thema. Welches das ist, das entscheidest du allein.
1: Diesmal hat uns Emily aus Schöneberg geschrieben und sie ist jetzt am Telefon. Hallo Emily,
2: hallo,
1: guten Morgen.
2: Hallo, guten Morgen.
1: Du hast uns eine ganz tolle Kategorie vorgeschlagen, nämlich Disney-Songs. Bist du selber genau. Großer Disney-Fan?
2: Auf jeden Fall, 1000%. Es wäre ein bisschen doof, wenn ich das jetzt nicht wäre.
1: Da hast du wohl recht, ja.
0: Dann gucken wir mal, wer hier den besseren Moment aus einem Disney-Song abliefert. Verena oder ich? Und ganz wichtig, Emily, du darfst am Ende entscheiden, wer das Alles Battle klar. zwischen uns beiden gewinnt, okay?
2: Alles klar, ich bin bereit.
0: Du darfst sogar aussuchen, wer von uns beiden soll anfangen. Welchen Song willst du als erstes hören?
2: Na dann, Ladies first, Verena.
1: Okay.
0: Sehr gut.

0: Schmittes Herz.
1: Oh. Mein Herz geht auf.
2: Wenn du jetzt Verena sehen könntest, sie stand gerade mit offenen Armen da.
1: Episch ist das doch.
3: Ja, ich also. Auch, ich auch.
2: Okay, das ist aus welchem? Eiskönigin, ne?
1: Eiskönigin, ja.
3: Genau.
1: Aber eben nicht der klassische Song, ne? Hier, sondern ein bisschen abseitiger, aber ich liebe den sehr.
2: Naja, soll ich mal meinen abdrücken?
1: Gerne. Ja, was kommt denn jetzt? Was kommt jetzt?
2: Vielleicht kommt er aus dem gleichen Film. Nein! Oh, ich liebe diesen Song in der Mark Forster-Version.

0: diesen Ohrwurm trage ich jetzt wieder Jahrzehnte mit mir mit.
1: Oh, es ist so ein schöner Song.
2: Ich hätte gar nicht gedacht, dass du da so der Typ bist.
0: Das dachte ich mir fast.
2: Als Königin-Typ ist der.
0: Stille Wenzel sind tief. So, jetzt ist die wichtigste Entscheidung natürlich, Emily.
2: Oh, das ist aber schwierig.
3: Jetzt. Ja, also, ja.
0: Der Film ist ja klar. Also, warte, oh, ich muss nochmal laut reden. Und jetzt kommt das Ende.
2: Also Entschuldigung, mal meiner wäre aber auch noch geil weitergegangen. Ne? Das war dein jetzt hier noch bis zum Schlussmoment gehört.
0: Entschuldigung.
2: Ein bisschen unfair.
0: Das, tut mir, ich bin, da sind die Pferde in mir durchgegangen. Lass dich nicht beeinflussen, bitte, Emily.
3: Also ich muss sagen, es ist ja wirklich eine richtig, richtig schwierige Entscheidung. Das sind wirklich beides total tolle Songs. Aber ich muss ganz ehrlich leider sagen, ich bin leider bei Jan.
0: Ja! Meine Meinung.
3: Es tut mir leid, Verena.
2: Ja, meiner braucht auch noch ein bisschen Bild. Ich gebe es zu.
0: Ja,
2: aber dann.
0: Okay. Ja. Nächste Woche hast du schon die Chance zur Revanche, Verena.
2: Ja, natürlich.
0: Zu welcher Songkategorie sollen Verena und ich den perfekten Moment finden? Also da ist wirklich alles möglich. Filmmusik, One-Hit-Wonders, die besten deutschen Songs. Also du kannst dir eine Kategorie überlegen und uns die per WhatsApp schreiben. Stichwort Song 030 884 8484. Und dann spielen wir das nächste Morgencrew Song Battle nächsten Dienstag wieder um 5:05.
2: Ja, unbedingt.
0: Einen Tee, um die Stimme ein bisschen zu schleimen. Danke dir, Emily, für die Entscheidung und fürs Mitmachen.
3: Gerne.
2: Jo, tschüss.
4: 9:10 Minuten. Guten Morgen, ich bin Commander Frank Hellberg, live aus dem 104.6 RTL Verkehrslagezentrum. Neue Nachrichten vom Unfall auf dem Stadtring 100 Richtung Tegel. Höhe Tempelhofer Damm hat sich vor knapp einer Stunde ein PKW überschlagen und wir hatten kurzzeitig eine Vollsperrung. Jetzt steht er wieder auf seinen vier Rädern und es sind zwei Spuren frei. Es wird noch auf dem Abschlepper gewartet. Der Tunnel Britz, der in dem Zusammenhang ebenfalls geschlossen worden ist, hat wieder aufgemacht und ich sehe, der Stau, der löst sich langsam auf. Also hier vorsichtig daran vorbeifahren, bis der Abschlepper dann gekommen ist und dann müsste sich der Stauloch in Kürze aufgelöst haben. Geblitzt wird Pankow, Breite Straße hat Jasper entdeckt. Danke sehr. Potsdam, Potsdamer Straße und Kleinmachnow, Stahnsdorfer Straße. Staus und Blitzer. Bitte an die 030 8484 110.
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2: Guten Morgen, 16 Grad. So, da ist er nochmal, der Sommer, 25 Grad heute. Den ganzen Tag scheint schön die Sonne. Morgen auch sonnig und trocken bis zu 26 Grad. Und Donnerstag haben wir nochmal ein schönes Highlight, da bis zu 28 Grad.
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0: Einen schönen Dienstag. Hier ist die 104.6 RTL.
1: Guten Morgen. Morgen.
0: Crew, Berlins und Brandenburgs lustigste Morgenshow. Fitnesstest statt Feierabend.
2: Ja.
0: Genau so sieht mein Nachmittag heute aus. Dank der Crew.
2: Genau.
0: Ihr habt mich nämlich heimlich zum Sporttest der Berliner Polizei angemeldet.
2: So ist es.
0: So, und in 3 Stunden geht's schon los.
2: Jawohl.
0: Ich habe 0 Vorbereitung. Vielen Dank dafür.
2: Ja, stimmt doch gar nicht. Guck mal, wir haben ja vorbereitet. Wir haben dich angemeldet.
0: Ja, also bitte.
2: Wir haben da alles abgesprochen.
0: Ja, super.
2: Und du hast ja sogar auch hier so ein bedruckt, beflocktes RTL-Trikot
0: ja,
2: schon.
0: Ja, mega.
2: Hä? Was ist denn da nicht vorbereitet?
0: Ich verstehe. Und der Rest liegt bei mir, ne?
2: Ja, natürlich. Ist nicht mehr
0: also
2: viel.
0: Also ich nehme die Challenge natürlich an.
2: Sehr
0: mir
2: gut.
0: Mir bleibt auch tendenziell nichts anderes übrig. Die Frage ist also, kann ich als Berliner Polizist mithalten?
2: Wir sind alle sehr gespannt.
0: Darüber lachen, wenn ich mir die Frage nur selbst stelle. Die Auflösung hörst du morgen früh bei uns um 5 nach.

0: Die besten neuen Hits, Temple City Self-Aware. Schönen guten Morgen, hier ist die 104.6 RTL Morgencrew. Verena hat es heute schon gesagt, 25 Grad,
1: ja.
0: Also perfektes Wetter.
1: Voll gut.
0: Der Sommer ist zurück, perfektes Wetter auch zum Chillen nach der Arbeit.
1: Ja.
0: Freibad zum Beispiel, Eis essen, da ist alles heute
1: möglich. Ja, man kann zum Beispiel auch ganz toll so einen Sporttest bei der Polizei machen.
0: Dieser Galgenhumor, ne? Ihr habt mich heute Morgen überrascht, ich muss da jetzt durch heute.
1: Richtig.
0: Wie es wird, hörst du morgen bei uns in der Show. Aber Verena, ich möchte dich schon mal vorwarnen.
1: Ja?
0: Kennst du sowas wie Karma und Rache?
1: Nie gehört. Nein.
0: Ich reibe mir die Finger, ich reibe mir die Hände wie im Comic.

0: Fastboy und Clocklock, Born Again. Schönen guten Morgen, hier ist die 104.6 RTL
1: Morgen. Morgen.
0: So, alles dreht sich bei uns in diesem Monat um Mark Forster.
1: Ja, klar.
0: Nicht nur bei Stars for Free on Tour ist er für dich am Start, sondern auch im Mittelpunkt beim nächsten Quizwoch.
1: Hui, hui, hui.
0: Das wird ein sehr musikalisches Duell zum Mitraten.
1: Wir wissen ja noch nicht so genau,
0: mal
1: was
0: wieder
1: uns da erwartet.
0: Die haben uns so gesagt, es wird mal wieder lustig.
1: Und wahrscheinlich davon können wir ausgehen.
0: Dementsprechend auch peinlich für uns.
1: Ja, also, immer dasselbe.
0: Rätsel morgen mit im Quizwoch um 5 nach 7. Gleich geht's weiter mit Juliane. Vorher noch die besten neuen Hits. Michael Schulte, Lovesick.

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1: 9.50 Uhr. Ich bin Benjamin Herrmann. Guten Morgen. Lautes Knallen nahe dem Grunewald wird es heute noch öfter geben. Gefahr besteht aber nicht. Auf dem Sprengplatz findet von 11 bis 15 Uhr eine Fortbildung statt, sagt die Polizei. Dabei kann es zu Detonationen kommen, die auch über die Grenze des Sprengplatzes hinaus zu hören sein können. Außerdem gibt es heute zwei weitere Großübungen bei der Bundeswehr und bei der Berliner Feuerwehr. Michael Bottlick.
2: Nicht wundern, wenn über dem Schwielowsee ab heute Nachmittag unbekannte Flugobjekte unterwegs sind. Es sind die Fallschirmspringer der Bundeswehr. Sie proben die Landung im Wasser und springen dafür zwischen Gelto und Pezzo aus gut 500 Metern aus einer Propellermaschine. Boote sichern die Übung auf dem Wasser ab. Gesperrt ist der Schwielowsee allerdings nicht. Und in der Nacht startet dann eine Übung im Tiergartentunnel. Der ist deshalb ab 21 Uhr bis ca. 5 Uhr morgen früh gesperrt. Getestet wird laut Senatsverwaltung, ob Rettungskräfte und Technik im Ernstfall zusammenspielen. Ob ein Brand, ein Unfall oder etwas ganz anderes simuliert wird, ist unklar.
1: Bei Volkswagen wird es heute noch ungemütlicher. Eine ganze Reihe an Betriebsversammlungen startet. Den Auftakt machen die Standorte Wolfsburg und Braunschweig heute. Für die Mitarbeiter geht es dabei um viel, ihre Arbeitsplätze und um die Zukunft ihrer Werke. Mögliche Werksschließungen stehen in Emden, Zwickau, Hannover und Neckarsulm im Raum. Heute wollen die Mitarbeiter Antworten vom Vorstand. Annabel Giesbert berichtet.
3: Die Stimmung bei Volkswagen ist angespannt. Viele Beschäftigte sind verunsichert. Sie wissen nicht, wie sicher ihr Arbeitsplatz ist und ob ihr Werk in einigen Jahren noch gebraucht wird. Auf Antworten warten sie seit Monaten. Die Kommunikation des Konzerns empfinden viele als unzureichend. Jetzt soll der Vorstand bei den Betriebsversammlungen Rede und Antwort stehen. Das Grundproblem? Volkswagen verdient zu wenig. Die Kosten sind zu hoch, deshalb will der Konzern noch stärker sparen. Zehntausende weitere Arbeitsplätze

0: Für Commander Frank Hellberg, live aus dem 104.6 RTL Verkehrslagezentrum. Zwei Gefahrenmeldungen. Die erste ist vom westlichen Berliner Ring Richtung Dreieckwerder. Zwischen Spandau und Potsdam Nord eine ungesicherte Unfallstelle. Vorsichtig, westlicher Berliner Ring Richtung Dreieckwerder. Zwischen Spandau und Potsdam Nord ungesicherte Unfallstelle. Und die zweite Gefahrenmeldung kommt von der A11 für alle, die Richtung Berlin fahren. Zwischen Werbelin und Finofurt liegt ein LKW-Rad. So wurde mir gemeldet, auf der Autobahn. Bitte Vorsicht, das kann ganz schön krachen. A11 zwischen Werbelin und Finofurt Richtung Berlin, ein LKW-Rad. Geblitzt wird in Prenzlauer Berg auf der Wichertstraße, hat Lukas entdeckt. Danke. Staus und Blitzer bitte an die 030 884 4110. 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
1: Guten Morgen, 18 Grad, die Sonne strahlt und das macht sie den ganzen Tag. Heute wird nochmal schön sommerlich, bis zu 25 Grad kriegen wir. Morgen auch viel Sonne, bis zu 26 Grad und dann am Donnerstag sogar bis zu 28 Grad.
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10 Uhr in Berlin, Berlin und Brandenburg. Du hörst Juliane bei der Arbeit. Hallo. 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

Taylor Swift war da, ist auf 104.6 RTL, Berlin zum Brandenburg-Z-Radio. Wow, so strahlend blauer Himmel, voll schön, oder? 9 Stunden Sonne heute insgesamt, sommerliche 26 Grad erwarten wir. Da ist doch jetzt schon klar, dass die Mittagspause nachher nach draußen verlegt wird, oder? Macklemore jetzt!

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Nicht verpassen. Besten neuen Hits, Run, Run, River. David Guetta ist das.

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2: Die letzten Sommertage sind gezählt. Ich werde ja auch schon ein bisschen wehmütig. Genauso wie Nico Santos. Er will auch, dass der Sommer für immer bleibt. Tolle neue Single von ihm. Why Don't You Stay?

neuen Hits. Teddy Swims war das. Du hörst 104.6 RTL, Berlin zum Brandenburgs Hitradio. Knallgeräusche rund um den Grunewald heute. Musst dir aber keine Sorgen machen, was da genau los ist. Das hörst du gleich in 104.6 RTL aktuell. Disturbed jetzt. Das

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1: 10.52 Uhr. Ich bin Benjamin Herrmann. Guten Tag. Lautes Knallen nahe dem Grunewald wird es heute noch öfter geben. Gefahr besteht aber nicht. Auf dem Sprengplatz findet von 11 bis 15 Uhr eine Fortbildung statt, sagt die Polizei. Dabei kann es zu Detonationen kommen, die auch über die Grenze des Sprengplatzes hinaus zu hören sein können. Außerdem gibt es heute zwei weitere Großübungen bei der Bundeswehr und bei der Berliner Feuerwehr. Michael Bottlick.
2: Nicht wundern, wenn über dem Schwielowsee ab heute Nacht

0: ist unklar.
1: Showdown bei VW heute. Der Betriebsrat sitzt in Wolfsburg mit dem Vorstand zusammen, um über die weiteren Einsparungen zu sprechen. Und für uns ist RTL-Reporter Uli Reitz heute vor dem Werk in Wolfsburg. Uli, ganz generell, wie ist die Stimmung vor den Gesprächen?
2: Die Stimmung ist extrem aufgeladen, die Menschen sind frustriert. Der Vorstand hat sich bislang gegenüber der Belegschaft noch nicht wirklich erklärt. Und jeder mauert, jeder weiß, dass etwas passieren muss, dass man was ändern muss. Aber keiner bewegt sich eben. Und die Gewerkschaft, der Betriebsrat sagt auch, Stellenstreichungen oder Werkschließungen soll es in diesem Ausmaß eben nicht geben. Das mache man nicht mit. Also insofern ist Wolfsburg der Beleg dafür, dass Volkswagen eine Gewerkschaftsfestung ist mit angeschlossener Autoproduktion. Man verdient hier mehr als sonst in der Branche. Man hat sich Pfründe gesichert, aber das geht eben nicht mehr so weiter. Und die Einschnitte, die sind unvermeidbar, nur keiner weiß, wie die aussehen sollen.
1: Vielen Dank, Uli. Du hältst uns natürlich den ganzen Tag über auf dem Laufenden. Ein Hund im Büro verbessert das Arbeitsleben. Das zeigt jetzt die aktuelle Haustierstudie 2026 der Uelzener Versicherung. 8 von 10 befragten Hunde- oder Katzenhaltern sehen einen positiven Effekt auf die Teamstimmung, sobald ein Kollege oder man selbst das Haustier mit zur Arbeit bringt. Und auch Experten sehen das so. Ein Bürohund reduziert zum Beispiel den Stress nur durch seine Anwesenheit, schafft natürliche Gespräche und sorgt schon automatisch für kleine Pausen und Bewegung in der Mittagspause. 104.6 RTL, immer 10 Minuten früher, auf den Punkt informiert.
3: Hallo, ich bin Commander Frank Hellberg, live aus dem 104.6 RTL Verkehrslagezentrum. Wir haben gerade 2 neue Baustellen reinbekommen. Die erste ist in Moabit, die Heidestraße, nämlich Richtung Mitte, Höhe Perleberger Straße, haben wir ab jetzt nur noch eine freie Spur und die Bauarbeiten sind bis zum 30. September geplant und die zweite kommt aus Wedding, nicht weit davon entfernt, nämlich auf der Groninger Straße. Sie ist gesperrt zwischen Liebenwalder Straße und Maxstraße. Die Bauarbeiten dauern hier bis 18. September auf der Groninger Straße. Geblitzt wird in Pretzlerberg auf der Wichertstraße, hat Lukas entdeckt. Dankeschön, eine gute Fahrt. Friedrichshain aber gleich 2, einmal Andreasstraße und dann auf der Friedensstraße. Staus und Blitzer, bitte an die 030 8848 110.
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5: RTL-Wetter. 20 Grad jetzt, 9 Stunden Sonne insgesamt heute. Im Laufe des Tages ein paar Wolken. Es bleibt aber trocken. 23 bis 26 Grad höchstens. Morgen genauso schön.
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7: 25 Grad in Berlin und Brandenburg. Mhm. Und das Schöne ist, anders als beim Sprit, gehen die Temperaturen auch nach 12 noch nach oben. Ja. Was für ein Pokalkrimi gestern Abend. Der absolute Favorit Wolfsburg zu Gast beim Regionalligisten Alt-Klinike. Am Ende gewinnt Wolfsburg im Elfmeterschießen erst mit 6:5. Für mich als Hertha-Fan schön, dass Ex-Herthaner Fabian Rehse mal wieder in Berlin war. Und ich sag dir ehrlich, noch schöner, dass er wieder gefahren ist.
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11 Uhr in Berlin und Brandenburg. Du hast Juliane bei der Arbeit. Hallo, wir freuen uns auf Stars of Re on Tour mit Mark Forster am 8. September. Jetzt gibt's hier schon die nächsten Tickets. Ruf einfach an oder schick eine WhatsApp 030 884 8484. Berlin.

0: 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Sandra ist dran. Willkommen zurück aus dem Urlaub. Wo wart ihr?
1: Wir waren in Barcelona gewesen.
0: Cool.
1: Also in so einem Nachbarort, heißt Bada 100. Ja, haben ein bisschen Urlaub gemacht mit den Mädels, mit dem Meer, ein bisschen Strand, das ist cool. Ja, war ganz, ganz toll gewesen.
0: Ach, das hört sich gut an. Macht Laune, wenn man allein schon dran denkt. Besten neuen Hits.

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Entdecke neue Musik, Made in Berlin von Chris de Sarandi. Er wohnt schon einige Jahre hier und liebt es, sich von der Stadt inspirieren zu lassen. Good Old Days heißt seine neue Single. Hörst du gleich nach Louis Capaldi Survive. Schönen Dienstagvormittag.

0: Good Old Days, Christa Serendi war das. Die besten neuen Hits auf 104.6 RTL, Berlin zum Brandenburgs Radio. Jetzt gibt's schon die nächsten Tickets zur Star Sofri on Tour mit Mark Forster. Wen habe ich in der Leitung? Hallo.
1: Hier ist Carola.
2: Hallo.
1: Hi. Habe ich gewonnen oder was?
0: Überraschung, du bist auch dabei.
1: Nein, wirklich geil. Ich probiere schon so lange.
0: Ja, super. Du und eine Begleitung natürlich.
1: Ja, natürlich. Also.
0: Es wird so toll. Mark Forster so exklusiv und so hautnah. Auf der First Floor Terrasse vom Now Hotel Berlin am 8. September. Zeig mal, dass das Wetter toll wird, ist ja Open Air. Mit wunderschönem Blick auf die Oberbaumbrücke, Sonnenuntergang. Es wird großartig. Viel
1: natürlich
0: Spaß, Carola.
1: Ja, danke schön.
0: Hab einen tollen Arbeitstag.
1: Ja, danke. Du auch.
0: Danke. 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

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Jetzt viel Spaß mit Purple Disco Machine. Firework.

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Ein Hund im Büro verbessert laut einer neuen Studie das Arbeitsleben. Auch Experten sehen viele positive Aspekte, wenn man sein Haustier mitbringt zum Arbeitsplatz. Dies und mehr gleich in 104.6 RTL aktuell. Erst noch Mark Imber, Belong Together und jetzt Bebe Rexha und Faithless. Die besten neuen Hits.

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2: 11.50 Uhr, ich bin Benjamin Herrmann, guten Tag. Lautes Knallen nahe dem Grunewald wird es heute noch öfter geben. Gefahr besteht aber nicht. Auf dem Sprengplatz findet von 11 bis 15 Uhr eine Fortbildung statt, sagt die Polizei. Dabei kann es zu Detonationen kommen, die auch über die Grenze des Sprengplatzes hinaus zu hören sein können. Außerdem gibt es heute zwei weitere Großübungen bei der Bundeswehr und bei der Berliner Feuerwehr. Michael Bottlick.
3: Nicht wundern, wenn über dem Schwielowsee ab heute Nachmittag unbekannte Flugobjekte unterwegs sind. Es sind die Fallschirmspringer der Bundeswehr. Sie proben die Landung im Wasser und springen dafür zwischen Geltow und Petzow aus gut 500 Metern aus einer Propellermaschine. Boote sichern die Übung auf dem Wasser ab. Gesperrt ist der Schwielowsee allerdings nicht. Und in der Nacht startet dann eine Übung im Tiergartentunnel. Der ist deshalb ab 21 Uhr bis ca. 5 Uhr morgen früh gesperrt. Getestet wird laut Senatsverwaltung, ob Rettungskräfte und Technik im Ernstfall zusammenspielen. Ob ein Brand, ein Unfall oder etwas ganz anderes simuliert wird, ist unklar.
2: Die Tariflöhne in Deutschland dürften im laufenden Jahr stärker steigen als die Verbraucherpreise. Unter dem Strich könnte Tarifbeschäftigten nach Abzug der Inflation ein reales Plus von 0,7% bleiben. Das hat die gewerkschaftliche Hans-Böckler-Stiftung errechnet. Tine Klimach.
4: Mehr Geld im Portemonnaie für Millionen Beschäftigte. Somit hätten die Menschen mehr Kaufkraft und könnten mehr konsumieren, was die Konjunktur ankurbeln würde. Von den aktuellen Tariferhöhungen profitieren den Angaben zufolge mehr als 15 Millionen Beschäftigte. In einigen großen Branchen wie dem Einzelhandel wird noch verhandelt. In der Metall- und Elektroindustrie beginnen die Tarifverhandlungen im Herbst. Die Inflation in Deutschland war im Juli auf 2,8% geklettert. Nach Auslaufen des Tankrabatts schlugen steigende Energiepreise wieder voll durch.
2: Ein Hund im Büro verbessert das Arbeitsleben. Das zeigt jetzt die aktuelle Haustierstudie 2026 der Uelzener Versicherung. 8 von 10 befragten Hunde- oder Katzenhaltern sehen einen positiven Effekt auf die Teamstimmung, sobald ein Kollege oder man selbst das Haustier mit zur Arbeit bringt. Und auch Experten sehen das so. Ein Bürohund reduziert zum Beispiel den Stress nur durch seine Anwesenheit, schafft natürliche Gespräche und sorgt schon automatisch für kleine Pausen und Bewegung in der Mittagspause. 104.6 RTL, immer 10 Minuten früher, auf den Punkt informiert.
5: 11.53 Uhr ist der 104.6 RTL Verkehrsreport. Ein Unfall auf dem Stadtring und zwar Richtung Wilmersdorf. Höhe Tempelhofer Damm ist der rechte Fahrstreifen gesperrt. Der Stau hält sich aber in Grenzen. Dann außerdem Richtung Neukölln. Stau etwa 15 Minuten mehr einplanen zwischen Wechsstraße und Albuinstraße. Und dann noch A103 Abzweig Zehlendorf Steglitz Richtung Schöneberg. Hier 12 Minuten mehr einplanen zwischen Kreuz Schöneberg und Sachsendamm. Geblitzt wird unter anderem Kreuzberg Meringdamm, Prenzlauer Berg, Danziger Straße und Teltow-Zeppelin-Ufer. Staus und Blitzer, bitte melden unter 030 884 84110.
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2: Es ist 12 Uhr in Berlin und Brandenburg. Du hörst Juliane bei der Arbeit. Hallo. 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

0: Taylor Swift war das. Du hast 104.6 RTL, Berlin zu Brandenburg hat Radio. Daniela ist dran, auch aus dem Urlaub zurück.
1: Ja, leider.
0: Oh.
1: Aber war super schön. Ja. Kurz Griechenland, da waren wir schon ein paar Mal.
0: Schön. Einfach ja. Badeurlaub gemacht?
1: Mehr oder weniger, ja. Wir haben schon ein paar Ausflüge gemacht und so. Aber so eine schöne kleine Insel.
0: Super.
1: Das kann ich nur empfehlen.
0: Oh, schön. Und das Essen in Griechenland ist einfach großartig, oder?
1: Das sowieso.
0: Ja, und apropos Essen. Schöne Mittagspause jetzt bei so viel Sonne in Berlin. James Young jetzt.

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0: 104.6 RTL, Berlin zum Brandenburgs Hitradio, die besten neuen Hits. Dermot Kennedy gleich, Miley Cyrus und die neue von BTS.
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BTS reiten auf der Welle des Erfolgs und die Fans reiten mit. Jeder noch so kleine Schnipsel wird frenetisch gefeiert. Die Jungs hingegen wünschen sich ab und an etwas mehr Normalität. Hier sind sie mit

Die besten neuen Hits. Kato und John waren das. Turn the lights off. 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Es dürfte jetzt im Bürgeramt oder beim Auto ummelden viel schneller gehen. Berlin hat nämlich deutlich mehr Beamte. Und die werden auch immer jünger. Dies und mehr gleich in 104.6 RTL aktuell. Erst noch Benson Boone und jetzt Elton John und Dua Lipa mit Cold Heart. 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
2: 12.51 Uhr, ich bin Jan Seifert. Guten Tag. Berlins Verwaltung ist stolz. In der City ist die Zahl der Beamten gestiegen und sie werden auch immer jünger. Benjamin Herrmann.
3: Personalmangel ist im Berliner Landesdienst ein Fremdwort. Zum Start ins neue Jahr hatte die Hauptstadt gut 138.000 Landesbeschäftigte. Fast die Hälfte davon war verbeamtet. Natürlich ist auch das einer der Hauptpunkte, warum es bei den Verwaltungen aktuell keinen Mangel gibt. In der Hauptverwaltung ist der Beamtenanteil übrigens deutlich höher als in den einzelnen Bezirken. Und auch der Altersschnitt lässt sich sehen, der ist zum 12. Mal in Folge gesunken, auf aktuell rund 46 Jahre.
2: Alles nur eine Übung. Noch bis zum Nachmittag läuft auf dem Sprengplatz im Grunewald eine Fortbildung der Polizei. Dabei wird auch scharf geschossen und es werden Sprengsätze gezündet. Wenn's knallt, besteht aber keine Gefahr, so die Behörde. Des Deutschen liebstes Kind ist das Auto und bleibt es auch. Aktuelle TÜV-Mobility-Studie. 8 von 10 Deutschen sind mindestens einmal die Woche mit dem Auto unterwegs. Thomas Thunfeld.
4: Fast 90% der Haushalte haben ein eigenes Auto. Immerhin jeder 11. befragte Autobesitzer eins mit Elektroantrieb. Rund 25% aller Befragten würden grundsätzlich E-Autos bevorzugen, wenn sie ein Fahrzeug kaufen müssten. Eine knappe Mehrheit ist übrigens dagegen, den Autoverkehr in den Zentren von Städten und Gemeinden zu beschränken. Immerhin 40% aber auch dafür. Und nach dem Autofahren ist zu Fuß gehen die beliebteste Fortbewegungsart, mit großem Vorsprung vor den Öffis und dem Fahrrad.
2: Mehr Wohnungen in Planung, mehr Straßen und Brücken im Bau. Die Auftragsbücher der Baubranche sind gut gefüllt. Im Juni waren es 11% mehr als im Vorjahreszeitraum, so das Statistische Bundesamt. Sorgen bereitet der Branche aber der deutliche Preissprung von Baumaterialien. Bitcoin-Boom und die Ursache ist Trump. Die Kryptowährung liegt bei über 80.000 Dollar, nachdem sich US-Präsident Trump mit Vertretern der Kryptobranche getroffen hat. Die Anleger hoffen jetzt auf weniger strenge Regeln beim Handel. Schon seit rund einer Woche legt der Bitcoin kräftig zu. Das Hoch vom Januar ist aber noch nicht in Reichweite. Ein Hotel in den französischen Pyrenäen wird gerade im Netz mit 5-Sterne-Bewertungen überschüttet. Bei der Spanien-Rundfahrt sind die Fahrer gestern in einen heftigen Hagelsturm geraten. Das Hotel in Mont-Louis hat die 180 durchnässten Radprofis spontan reingelassen, Handtücher verteilt und warme Getränke ausgegeben. Jetzt bedanken sich Fahrer und Fans mit witzigen Bewertungen im Netz. 104.6 RTL, immer 10 Minuten früher auf den Punkt informiert.
5: 12.54 Uhr ist der 104.6 RTL Verkehrsreport. Frisch reingekommen, ein Unfall in Mitte. Rosenthaler Platz bis Torstraße. Aktuell Sperrung zwischen Brunnenstraße und Alte Schönhauser Straße Richtung Marzahn. Auf dem Stadtring, da läuft es im Moment recht flüssig. Wir haben noch einen Stau auf der A9, Berlin Richtung Halle Leipzig, zwischen Niemeck und Kleinmarzahn.

0: Allerdings ist es ziemlich windig. 23 bis 26 Grad noch. Morgen genauso schön.
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Du hörst Juliane bei der Arbeit. 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

0: 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Amy aus Nauen ist in der 10. Klasse, hat gerade Pause. Wie ist der neue Stundenplan?
1: Mein Stundenplan sieht eigentlich ganz okay aus. Also montags habe ich in den ersten beiden Stunden Sport und Donnerstag in den letzten beiden Stunden Mathe, was mir jetzt nicht unbedingt gefällt. Aber dafür habe ich an denselben Tagen meist noch Deutsch oder Geo, was ich eigentlich ganz gerne mag.
0: Ach super. Besten neuen Hits für dich. Miles Smith jetzt und Niall Horan.

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Die besten neuen Hits bei der Arbeit. Schöner Spätsommertag heute. Es kommen zwar jetzt ein paar Wolken auf, bleibt aber trocken und wird noch mindestens 24 Grad warm in Berlin. Und dazu würde ich sagen, passt doch einer der Sommerhits des Jahres. DJ Goja gleich mit Michiko.

0: Neun Hits. DJ Goja war das mit Chico. 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Gleich Panic at the Disco, Kaigo und Dasha.
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Auch morgen ist er bei uns im Mittelpunkt, und zwar beim Quizwoch bei der Morgencrew. 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Jetzt Dasher, Austin.

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Gleich ab 14 Uhr Chris am Nachmittag. Bleib dran für die besten neuen Hits, für mehr Mark Forster Tickets und er lädt dich auf die IFA ein. Startet ja nächste Woche. Jetzt Teddy Swims, Mr. Know It All.

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1: 13.52 Uhr, ich bin Jan Seifert, guten Tag. Berlins Verwaltung ist stolz. In der City ist die Zahl der Beamten gestiegen und sie werden auch immer jünger. Benjamin Herrmann.
2: Personalmangel ist im Berliner Landesdienst ein Fremdwort. Zum Start ins neue Jahr hatte die Hauptstadt gut 138.000 Landesbeschäftigte. Fast die Hälfte davon war verbeamtet. Natürlich ist auch das einer der Hauptpunkte, warum es bei den Verwaltungen aktuell keinen Mangel gibt. In der Hauptverwaltung ist der Beamtenanteil übrigens deutlich höher als in den einzelnen Bezirken. Und auch der Altersschnitt lässt sich sehen, der ist zum 12. Mal in Folge gesunken, auf aktuell rund 46 Jahre.
1: Alles nur eine Übung. Noch bis zum Nachmittag läuft auf dem Sprengplatz im Grunewald eine Fortbildung der Polizei. Dabei wird auch scharf geschossen und es werden Sprengsätze gezündet. Wenn's knallt, besteht aber keine Gefahr, so die Behörde. Gute Nachrichten vom Bau. Die Auftragsbücher sind wieder voller. Plus 11% im Juni verglichen mit dem Vorjahr, so das Statistische Bundesamt. Claudia Wächter.
3: Mehr Wohnungen sind in Planung, aber auch mehr Brücken und Straßen werden gebaut. Und das wirkt sich auch auf die Beschäftigung aus. Im Vergleich zum Vorjahr arbeiten mehr Leute im Baugewerbe. Mittlerweile rund 550.000. Vor allem profitiert die Branche von den Milliarden, die der Bund für Straße und Schiene locker macht. Ein Problem dagegen sind die gestiegenen Baukosten. Auch deshalb spricht der Bauindustrieverband noch nicht von einer Trendwende.
1: Des Deutschen liebstes Kind ist das Auto und bleibt es auch. Aktuelle TÜV Mobility Studie. 8 von 10 Deutschen sind mindestens einmal die Woche mit dem Auto unterwegs. Thomas Thunfeld.
4: Fast 90% der Haushalte haben ein eigenes Auto. Immerhin jeder 11. befragte Autobesitzer eins mit Elektroantrieb. Rund 25% aller Befragten würden grundsätzlich E-Autos bevorzugen, wenn sie ein Fahrzeug kaufen müssten. Eine knappe Mehrheit ist übrigens dagegen, den Autoverkehr in den Zentren von Städten und Gemeinden zu beschränken. Immerhin 40% aber auch dafür. Und nach dem Autofahren ist zu Fuß gehen die beliebteste Fortbewegungsart, mit großem Vorsprung vor den Öffis und dem Fahrrad.
1: Die Luft wird immer dünner für FIFA-Boss Infantino. Mehrere Fußball-Weltstars aus Frankreich und Großbritannien fordern einen Neuanfang an der Spitze des Weltfußballs. Genug ist genug, schreiben sie in einem gemeinsamen Statement. FIFA-Boss Infantino hatte private Investoren für WM-Geschäfte ins Spiel gebracht und den Plan nach massiver Kritik wieder zurückgezogen. 104.6 RTL, immer 10 Minuten früher auf den Punkt informiert.
5: 13.54 Uhr, hier ist der 104.6 RTL Verkehrsreport. Der Stau auf dem Stadtring ist wieder länger geworden. Und zwar Richtung Neukölln. 20 Minuten mehr einplanen zwischen Detmolder Straße und Albuinstraße.

0: 23 Grad jetzt, super sonnig. Nur harmlose Wolken, es bleibt überall trocken. Allerdings ist es ziemlich windig. Bis zu 26 Grad noch. Morgen genauso schön.
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2: 25 Grad in Berlin und Brandenburg. Mhm. Und das Schöne ist, anders als beim Sprit, gehen die Temperaturen auch nach 12 noch nach oben. 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Was für ein Pokalkrimi gestern Abend. Der absolute Favorit Wolfsburg zu Gast beim Regionalligisten Altglienicke. Am Ende gewinnt Wolfsburg im Elfmeterschießen erst mit 6:5. Für mich als Hertha-Fan schön, dass Ex-Herthaner Fabian Rehse mal wieder in Berlin war. Und ich sag dir ehrlich, noch schöner, dass er wieder gefahren ist.
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0: Taylor Swift mit dem besten neuen Hits, 104.6 RTL Berlin zum Brandenburg-Z-Radio. Chris am Nachmittag, zweiter Schultag im neuen Schuljahr. Haken dran hier. Nicoles Tochter ist erstmal mit einer fetten Einkaufsliste um die Ecke gekommen, ne?
1: Ach, die wird irgendwie immer länger gefühlt, jedes Jahr aufs Neue, aber es geht. Wenn man sich ein bisschen organisiert und ein bisschen überlegt, was man wirklich braucht und was man nicht braucht, dann geht das schon.
0: Ja, vor allem bei uns stand da nur Bleistift, Filzstift und so drauf. Mittlerweile wahrscheinlich auch Ladekabel fürs iPad, oder? Also ich meine...
1: Naja, Kopfhörer für Tablets und diverse elektronische Taschenrechner und alles. Das kommt mittlerweile alles dazu, ja.
0: Ich meine, das Gute ist, da kann Vince nicht die Tinte leer gehen, ne? Also das ist auf jeden Fall ein Vorteil. Ja.

0: Hier ist 104.6 RTL Berlins und Brandenburgs Hitradio. Und ich muss sagen, ich bin ein bisschen neidisch auf ihn, auf Jan Dohan aus der 104.6 RTL Morgenshow. Denn der darf heute zur Polizei Berlin zum Sporttest.
1: Ja. Lena, ist das toll?
0: Ja, ich würde mich drüber freuen. Ich wollte ja immer zur Polizei.
1: Ja, deswegen aber, gehst Jan du da auch nicht hin. Polizei, nee, der will da gar nicht hin. Und der will auch eigentlich gar nicht so dolle Sport machen. Und deswegen haben wir ihn überrascht und ihn einfach angemeldet. Und jetzt in diesen Minuten vermutlich ist er da am Rackern.
0: An der Polizeiakademie in Spandau. Wir sind sehr gespannt, wie das Ganze ausgegangen ist.
1: Ja.
0: Das hören wir morgen um 5 nach 8 bei euch in der Show.
1: Ganz genau so ist es. Wir sind alle sehr, sehr gespannt, wie er sich da geschlagen hat.
0: Berlin zu Brandenburgs lustigste Morgenshow an und das sind David.

0: Wellen und Zier. Hier ist Berlins und Brandenburgs Radio um 14:25 Uhr, der 104.6 RTL Verkehrsreport. Wir haben heute Nachmittag noch eine Baustelle auf der A103. Das ist der Zubringer Steglitz zwischen Philanderstraße und Saarstraße. In beiden Richtungen, da ist die mittlere und linke Spur gesperrt. Deswegen haben wir da auch so ein bisschen Stop and Go. Dann raus nach Brandenburg. Achtung, Probleme auf der A111 in Fahrtrichtung Oranienburg Richtung Hamburg. Da hat es kurz hinter Berlin ordentlich gescheppert. Wir haben einen neuen Unfall zwischen Stolpe und Hennigsdorf und gut aufpassen, das scheint noch ungesichert zu sein. Es baut sich gerade schon ein dicker Stau auf ab Stolpe. Also wenn du kannst, fahr da auf jeden Fall runter von der Autobahn. Passierdauer sind wir bei mindestens 20 Minuten schon. Und es gibt eine neue Baustelle in Köpenick, Glienicker Straße, zwischen Marloer Straße und Grünauer Straße. Da gibt es jetzt in beiden Richtungen eine Vollsperrung. Das Ganze soll bis zum Freitagabend dauern. Geblitzt wird in Mitte, Otto-Braun-Straße, Tiergarten, Potsdamer Straße und im Wedding stehen sie auf der afrikanischen Straße. Mehr Verkehr in einer halben Stunde. Gleich ganz neue Musik von Cat's Eye von Michael Schulte und One Republic hier.
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1: Jetzt. Hey, es gibt einen fetten neuen Hit von Cat's Eye aus L.A. Genau, die kennst du noch von diesem Mega-Banger hier. Und nach Gabriella startet jetzt Animal durch. Ja, das ist für alle, die im Alltag eher so still und ruhig sind. Aber wenn sie Party machen, dann können sie gerne mal ein bisschen die Sau rauslassen. Also, wenn du dich da wiederfindest, es ist dein Hit für den Dienstagfeierabend in der Hauptstadt. Hier kommen Cat's Eye aus L.A. mit Animal. Das sind die besten neuen Hits auf 104.6 RTL.

Martin Garrix, Ed Sheeran hier mit den besten neuen Hits. 104.6 RTL Berlins und Brandenburgs Hitradio. Jetzt kein Monat mehr bis zur Berlin-Wahl. Und wenn du noch nicht so richtig weißt, was du wählen sollst, es gibt jetzt ja Support, ne? Wahlomat, Sozialomat und jetzt auch noch den Relomat. Was da los ist gleich, 10 vor 3 in 104.6 RTL aktuell.

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1: 14.50 Uhr, ich bin Jan Seifert. Guten Tag. Schon vor der Wahl zum Abgeordnetenhaus hier in Berlin am 20. September stehen wir vor Entscheidungen. Welchen Wahlhelfer sollen wir nutzen? Nach Wahlomat und Sozialomat gibt's jetzt auch einen Realomat. Der schaut nicht auf Wahlversprechen, sondern darauf, wie die Abgeordneten wirklich abgestimmt haben. Beispielsweise zu den Themen A100-Ausbau oder ob Polizisten Taser einsetzen dürfen. Dann vergleicht das Tool der Initiative Frag den Staat mit den echten Parteienantworten. Übrigens auch der NABU hat einen Wahlhelfer online. Dort kann man seine Meinung mit Parteienthesen zu Natur- und Umweltschutz abgleichen. Von Kreuzkröten am Pankower Tor bis hin zum Nachtfahrverbot von Mährobotern. Neustart nach der Sommerpause. Die Bundesregierung ist heute und morgen auf Schloss Neuhardenberg in Brandenburg. Es geht um Reformen und die Wahlen im Herbst, unter anderem in Sachsen-Anhalt und Berlin. Ronny Thorau.
2: Kanzler Merz machte vor der Klausur buchstäblich auf Schönwetter.
3: Nehmen Sie das gute Wetter auch als Beleg dafür, dass wir uns in einer guten Atmosphäre hier in Neuhardenberg im Kabinett treffen.
2: Zuletzt galten Stimmung und Kompromissfähigkeit der Regierung allerdings als angeschlagen. Merz bemühte sich, den Eindruck zu erwecken, man sei jetzt voll im Arbeitsmodus. Themen dieser Kabinettsklausur sollen eine Stärkung der Wirtschaft sein, mehr Hitzeschutz angesichts des Klimawandels, aber auch neue Verteidigungstechnik, insbesondere Drohnenabwehr.
1: Gute Nachrichten von der deutschen Wirtschaft. Die Stimmung hat sich erholt. Der IFO-Geschäftsklima-Index stieg um 2,1 auf 88,8 Punkte. Das wichtigste deutsche Konjunkturbarometer zeigt damit den vierten Monat in Folge nach oben. Thomas Thonfeld.
4: So einen deutlichen Anstieg hatten die Experten nicht erwartet. Die Zuversicht unter den Unternehmen in Deutschland hat zugenommen, freut sich auch IFO-Präsident Fuest. Entsprechend steigen offenbar die Erwartungen an künftige Geschäfte. Spürbar gestiegen ist die Stimmung laut IFO. Index zum Beispiel im verarbeitenden Gewerbe, wie Maschinenbau oder Lebensmittelproduktion, aber auch im Dienstleistungssektor, also zum Beispiel im Groß- und Einzelhandel bei Hotels und Restaurants.
1: Ein Hotel in den französischen Pyrenäen wird gerade im Netz mit 5-Sterne-Bewertungen überschüttet. Bei der Spanien-Rundfahrt sind die Fahrer gestern in einen heftigen Hagelsturm geraten. Das Hotel in Mont-Louis hat die 180 durchnässten Radprofis spontan reingelassen, Handtücher verteilt und warme Getränke ausgegeben. Jetzt bedanken sich Fahrer und Fans mit witzigen Bewertungen im Netz. 104.6 RTL, immer 10 Minuten früher auf den Punkt informiert.
5: 14.53 Uhr, der 104.6 RTL Verkehrsreport. Also wer von Mitte in Richtung Biesdorf unterwegs ist, der braucht schon wieder starke Nerven. Die B1, die schluckt erstmal gute 15 Minuten ab Warschauer Straße, in dem Fall die Frankfurter Allee. Das Ganze zieht sich dann durch, ja, bis zum S-Bahnhof Frankfurter Allee, also bis zum Ringcenter, bis zur Gürtelstraße. Und dann, ja, rollt's erstmal wieder an, bis du dann am Tierpark bist, dann geht der neue Stau los. Im Bereich Altfriedrichsfelde bis zur Märkischen Allee, da kommen auch noch mal gute 10 Minuten oben drauf. Und alle, die umfahren, Bereich Rienstraße, Marzahner Chaussee, komplett zugestaut. Mindestens 20 Minuten oben drauf. Dann schnell auf die A111, Fahrt Richtung Hamburg. Da hat die Autobahnpolizei ganz schnell gearbeitet und gerade Spanngurte von der Autobahn geräumt zwischen Schulzendorfer Straße und Stolpe. Und ein Stück weiter gibt es dann aber dicken Stau, nämlich Vollsperrung nach einem Unfall. Auf der 111 Richtung Oranienburg, Richtung Hamburg, zwischen Stolpe und Hennigsdorf, da geht gar nichts mehr. Wir haben super dicken Stau, passiert aber bei über 40 Minuten und die ganze Umfahrung ist schon zugestaut. Ruppiner Chaussee, der Bereich rund um die L171 und natürlich auch Hennigsdorf, also Berliner Straße, Fahrt Richtung Norden, Fahrt Richtung Velten. Da ist alles tiefrot auf dem Staumonitor. Und geblitzt wird in Hohenschönhausen, Bitterfelder Straße, hat André entdeckt. In Mitte auf der Otto-Braun-Straße und Tiergarten-Potsdamer Straße. Staus und Blitzer bitte wie immer an die 030-884-84110. 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Ja, der Sommer kommt nochmal richtig in Fahrt. Viel Sonne, wenige Wolken und lässige 24 Grad. Heute Nacht dann Wolken und stellenweise auch ein paar Regentropfen, 14 bis 11 Grad. Morgen am Mittwoch wieder viel Sonne dabei, bis 26 Grad. Donnerstag dann fast bis zu 30 Grad.
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6: Und wir haben von Claudia aus Lichtenberg eine Sprachnachricht bekommen.
7: Hallo, guten Morgen. Ja, Jan ist ja jetzt schon eine ganze Weile dabei. Der macht das richtig, richtig gut. Er ist lustig, er ist sympathisch, er ist witzig und unterhält dementsprechend auch nicht nur seine Kollegen, sondern auch die Zuhörer. 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
6: Danke dir, Claudia. Ich melde mich vielleicht nochmal bei dir, falls ich dich als Vorsprecherin für unsere Chefs brauche.

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Ja, wir haben es 15 Uhr in Berlin und Brandenburg. Hier ist Chris am Nachmittag an diesem sonnigen Dienstag. 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

0: 104.6 RTL, Berlin zum Brandenburg Radio. 111 voll gesperrt nach dem Unfall Richtung Hamburg, aber immerhin habe ich another für dich mit Talk to You hier.
1: Ja, ich bin auf dem Weg nach Hause, ich stehe gerade im Stau.
0: Wie fast alle. Herzlich willkommen im Stau. Wie ist es denn da so? Macht das Spaß oder?
1: Ja. Sehr schön.
0: Hat man doch immer gute Laune, wenn man so steht. Man darf nur nicht zu lange aufs Handy gucken. Eigentlich darf man gar nicht aufs Handy gucken, wenn man im Stau steht. Aber sonst merkt man immer nicht, wenn es weitergeht. Das ist immer so ein doofer Moment dann, ne?
1: Ja.
0: Ich bin bei dir mit dem besten neuen Hit hier.
1: Vielen Dank.

0: Capaldi, 104.6 RTL, Berlins und Brandenburgs Hitradio. Morgen ist Mittwoch, oder wie es bei der 104.6 RTL Morgenshow heißt, Quizwoch. Ja, Noah ist da, hi.
1: Ja, hi. Ich weiß noch nicht so ganz, ob ich das so gut finde. Es ist ja eine Rubrik, die wir schon lange hier im Programm haben und auch mit mir jetzt neu. Das Problem ist halt, wir sind nie vorbereitet, ne? Wir werden immer ins kalte Wasser geschmissen und müssen dann irgendwie was unter Beweis stellen. Morgen geht's um Mark Forster. So, um den dreht sich sowieso alles aktuell wegen Star Sport 3 on Tour. Und was der jetzt mit dem Quizwoch zu tun hat, ich habe mir sagen lassen, es wird musikalisch. Mehr wissen wir nicht. Es soll lustig werden. Morgen um 5:05.
0: Es wird bestimmt lustig in Berlin zum Brandenburgs lustigster Morgenschau. Also, sei mit dabei. Feier gleich bei mir hier die neue von Gentleman und Michael Patrick Kelly. Und das hier ist Taylor Swift.

0: Gentleman Michael Patrick Kelly mit Wildfire. 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Und ich habe jetzt mitten in der Show, der will seine Frau damit überraschen. Patrick, herzlich willkommen.
1: Hallöchen.
0: So, warum will die unbedingt dahin und du auch?
1: Na, sie weiß das von ihr. Ich will sie damit einfach überraschen. Wir haben unseren kleinen Sohn, den verkaufe ich dann den Abend und dann machen wir uns mal einen schönen Abend mal wieder zu zweit.
0: Ich höre schon, Pärchenabend, ja?
1: Ja.
0: Dann würde ich sagen, ganz viel Spaß bei Mark Forster.
1: Cool, danke, super, ne? Das freut mich aber.
0: Für euch geht's auf die First-Floor-Terrasse vom Now Berlin, ja, und dieser Pärchenabend wird sich lohnen. Ihr habt einen grandiosen Blick über die Spree und erlebt Mark Forster natürlich wirklich super exklusiv, hautnah, so dicht kommt sonst keiner ran und da seid ihr schon mit dabei, ja?
1: Sensationell, vielen Dank.
0: 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Nächste Chance dann morgen früh um 7 in der Morgencrew mit Jan Lohan. Und jetzt haben wir es 15.25 Uhr, der 104.6 RTL Verkehrsreport, immer noch mit Staustress nach diesem schweren Unfall auf der A111 Richtung Hamburg. Da hat es gekracht zwischen Stolpe und Hennigsdorf und die ganze Umfahrung ist wirklich komplett überlastet. Das trifft vor allem die Ruppiner Chaussee durch Heiligensee, das trifft aber auch die L171 zwischen Hennigsdorf und der A111 Abfahrt Stolpe. Das trifft auch Hohenneuendorf, Hennigsdorf komplett, also auch Feltener Straße Richtung Norden, Richtung Felten raus und Felten selbst. Also da brauchst du überall sehr viel Geduld. Mindestens 25, eher 30, 40 Minuten oben drauf packen. Und geblitzt wird in Hohenschönhausen auf der Bitterfelder Straße, hat André entdeckt. Danke dir. Dann Mitte Otto-Braun-Straße und Tiergarten die Potsdamer Straße. Mehr Verkehr in einer halben Stunde und gleich habe ich Killers für dich, Mr. Brightside.
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0: Oliver Rodrigo, 104.6 RTL, Berlin zur Brandenburg Hit Radio. Chrissy hier auf dem Weg in Dienstag, Feierabend. Für Steffi heißt das noch Handballtraining jetzt schön, ne?
1: Für die Kinder, also sozusagen für meinen Sohn, der macht ja Training mit und ich bin aber seine Trainerin.
0: Sozusagen. Ach so, dann trainierst du ja praktisch mit.
1: Ja, genau.
0: Oder stehst du nur am Spielfeld dran und gibst Kommandos?
1: Nein, ich bewege mich auch mal mit.
0: Sportliche Familie hier, aber so viel Sport muss ich gleich mal auflegen, sonst fühle ich mich ganz faul.

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Richtig Action gerade am Schwielosee. Da springen Fallschirmspringer aus Flugzeugen in den See. Boote fangen sie wieder auf. Das ist eine ganz große Übung der Bundeswehr. Und heute Abend, da schlägt mein Feuerwehrherz ein bisschen höher, trainiert die Berliner Feuerwehr im Tiergartentunnel. Was da los ist, das hörst du gleich um 10 vor 4 in 104.6 RTL aktuell.

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1: 15.50 Uhr, ich bin Jan Seifert. Guten Tag. Alles nur eine Übung. Bundeswehr und Berliner Feuerwehr proben heute den Ernstfall zu Land, Luft und Wasser. Im Schwielowsee üben Fallschirmspringer die Landung im Wasser und springen aus tief fliegenden Propellermaschinen. Boote sichern die Übung auf dem Wasser ab. In der Nacht läuft dann eine Übung im Tiergartentunnel. Feuerwehrsprecher Timo Tischler sagte zu 104.6 RTL:
2: Ein Flammensimulator und Nebelgeneratoren, die eingesetzt werden, sollen unsere Einsatzkräfte die Realität beüben können. Es wird ein Fahrzeugbrand simuliert. Das heißt, ein ausgesondertes Fahrzeug wird dahingehend vorbereitet, dass eben mit einem Flammensimulator, Nebelgeneratoren unsere Einsatzkräfte dieses Szenario üben können. Es wird rein auf eine Fahrzeugbrandbekämpfung in einem Straßenverkehrstunnel üben.
1: Deswegen bleibt der Tiergartentunnel von 20 bis 5 Uhr diese Nacht dicht. Schon wieder müssen die Berliner Bädebetriebe kurzfristig eine Eröffnung verschieben. Diesmal das Stadtbad Schöneberg. Das sollte eigentlich morgen nach 2 Jahren Sanierung aufmachen. Eigentlich. Beim Probebetrieb sind Mängel festgestellt worden. Genaueres nannten die Bäderbetriebe nicht. Zur Sicherheit der Badegäste muss jetzt aber erstmal nachgebessert werden. Das soll mindestens bis in die 2. Septemberwoche dauern. Im Sommer hatte sich schon die Eröffnung des Neuköllner Sommerbades immer wieder verschoben. Dort fehlte Kohle, Aktivkohle für die Filter. Neustart nach der Sommerpause. Die Bundesregierung ist heute und morgen auf Schloss Neuhardenberg in Brandenburg. Es geht um Reformen und die Wahlen im Herbst, unter anderem in Sachsen-Anhalt und Berlin. Ronny Thorau.
3: Kanzler Merz machte vor der Klausur buchstäblich auf Schönwetter.
4: Nehmen Sie das gute Wetter auch als Beleg dafür, dass wir uns in einer guten Atmosphäre hier in Neuhardenberg im Kabinett treffen.
3: Zuletzt galten Stimmung und Kompromissfähigkeit der Regierung allerdings als angeschlagen. Merz bemühte sich, den Eindruck zu erwecken, man sei jetzt voll im Arbeitsmodus. Themen dieser Kabinettsklausur sollen eine Stärkung der Wirtschaft sein, mehr Hitzeschutz angesichts des Klimawandels, aber auch neue Verteidigungstechnik, insbesondere Drohnenabwehr.
1: Echte Menschen, echte Freunde sind offenbar out. Laut Freizeitmonitor der Hamburger Stiftung für Zukunftsfragen geht der Trend eher zu Social Media oder KI-Kontakten als zu realen. Aber wir werden nicht gleich alle zu Smombies, also Smartphone-Zombies. Gemeinsames Kochen und Sport in der Freizeit, das ist vielen laut dieser Umfrage ebenfalls wichtig. 104.6 RTL, immer 10 Minuten früher auf den Punkt informiert.
5: 15.52, hier ist der 104.6 RTL Verkehrsreport und wir sind mittendrin im dicken Feierabendverkehr. B1 auswärts, immer noch super voll, geht in Friedrichshain los, Frankfurter Allee ab Warschauer Straße plus 12 Minuten und dann weiter im Bereich Biesdorf plus 15 Minuten ab am Tierpark, dann auf der B1 Altfriedrichsfelde und auch Rienstraße, Marzahner Chaussee schlucken nochmal mindestens 20 Minuten. Dann gute Nachrichten von der 111 Richtung Hamburg, die ist endlich wieder offen nach dem Unfall zwischen Stolp und Hennigsdorf. Flo meldet mir gerade rein, Vollsperrung aufgehoben. Nur noch die Autobahnpolizei sichert da das zerstörte Motorrad auf dem Standstreifen ab. Jetzt haben wir aber das Problem, dass ganz, ganz viele noch auf den Umfahrungen festhängen. Also, Hennigsdorf, L171, dann Ruppiner Chaussee durch Heiligensee und natürlich auch die Feltener Straße in Fahrtrichtung Felten, immer noch super zugestaut. Da kannst du locker nochmal 20 Minuten oben drauf packen. Und das trifft auch die Bereiche zwischen Hermsdorf, Hohenneuendorf und Birkenwerder. Und raus nach Brandenburg, A10, südlicher Berliner Ring Richtung Frankfurt-Oder. Da gibt's Reparaturarbeiten an der Mittelschutzleitplanke. Zwischen Schönefelder Kreuz und Königs Wusterhausen ist die linke Spur dicht. Klaut uns 5 Minuten, meldet mir Ares rein. Und geblitzt wird natürlich auch noch fleißig. In Hohenschönhausen auf der Bitterfelder Straße hat André entdeckt. Mitte Otto-Braun-Straße und Tiergarten auf der Potsdamer Straße. Staus und Blitzer bitte wie immer an die 030 8848 110. 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Der Sommer gibt nochmal alles hier. Viel Sonne, wenige Wolken, lässige 24 Grad in der Hauptstadt. Heute Nacht dann Wolken und stellenweise auch ein paar Regentropfen bei 14 bis 11 Grad. Morgen Mittwoch wieder viel Sonne bis 26 Grad und Donnerstag dann sogar bis zu 30.
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2: 16 Uhr ganz genau in Berlin, Berlin und Brandenburg. Freue mich sehr, dass du mit dabei bist. Hier ist Chris am Nachmittag, wie immer von 14 bis 19. 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

0: Grande mit den besten neuen Hits. Hier ist 104.6 RTL, Berlin zum Brandenburg-Hit-Radio. Chris am Nachmittag. Ey, Straßen in der Hauptstadt sind super voll heute. Stadtring B1 am Friedrichshain, Rienstraße. Charlie freut sich, die hängt da zum Glück nicht mehr fest.
1: Nö, jetzt entspannt im Garten sitzen mit dem Hund und dem Mann.
0: Ah, sehr gut. Links der Mann, rechts der Hund oder andersrum.
1: Genau.
0: Und dann ist nur die Frage, wer krault wen, ne?
1: Na, beide den Hund.
0: Ach so, das ist natürlich schön.

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Also mich haben sie nicht angemeldet, weil sie genau wussten, ich hätte mich übertrieben gefreut. Bei Jan Lohan war es nicht so, da hielt sich die Freude in Grenzen. Den hat die morgen schon zum Sporttest bei der Berliner Polizei angemeldet, ja. Jan muss ran. Aber die große Frage ist natürlich, hat er auch bestanden? Mit Fieber, mit Lachen. Ich glaube, es wird sehr, sehr lustig morgen. Um 7:05 in Berlins und Brandenburgs lustigster Morgenshow. Und ich habe die besten neuen Hits für dich. Das ist Michael Schulte hier mit Lovesick. Oh.

0: Immer noch so ein guter Hit. Pokerface. Lady Gaga, hier ist Berlin zum Brandenburg-Radio. Dienstag Feierabend 16:23. Hier ist der 104.6 RTL Verkehrsreport mit einem neuen Feuerwehr- und Polizeieinsatz in Treptow auf der Kiefoldstraße, Ecke Baumschulenstraße. Da hängt alles auf der Kreuzung fest. Ganz viele Einsatzfahrzeuge meldet mit Fabian rein. Der steht dahinter im Bus und kommt auch nicht weiter. Also durchhalten angesagt, Treptow, Kiefoldstraße, Ecke Baumschulenstraße. Und nach wie vor super voll der Bereich rund um den Tierpark in Friedrichsfelde. Also Alt-Friedrichsfelde B1 auswärts bis zur Märkischen Allee plus 20 Minuten. Dann die Rienstraße komplett zugestaut zwischen Landsberger Allee und der B1. Und auch Marzahner Chaussee schluckt mindestens 20 Minuten. Also in dem Bereich ist auf jeden Fall Durchhalten angesagt. Geblitzt wird Hohenschönhausen, Bitterfelder Straße hat André entdeckt. Danke dir. Mitte Otto-Braun-Straße und im Tiergarten stehen sie auf der Potsdamer Straße. Mehr Verkehr in einer halben Stunde und gleich ein neuer Hit von Loy. Und die hat sich einen richtig coolen DJ mit dazu geholt. Wen? Das hörst du gleich.
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2: 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Also ich kenne wirklich keinen DJ, der lustigere Insta-Stories macht als David Prentice. Immer wieder ein Highlight. Heute sieht man ihn um die Alster joggen. Dann hatet er seinen eigenen Look. Und am Ende macht er noch einen auf Bob der Baumeister. Hier ist er zusammen mit Loy. Perfekte Hymne für den Spätsommer in der Hauptstadt. Das ist Golden Summer. Loy mit David Prentice.

Mit Save My Love, die besten neuen Hits, 104.6 RTL, Berlin zum Brandenburgs Hitradio. Und das sind nochmal gute Nachrichten für den Feierabend bei uns in der Hauptstadt. Die Kulturbrauerei in Prenzlauer Berg, die ist safe für die nächsten 10 Jahre. Berlin will den Mietvertrag verlängern. Was da alles geplant ist, hörst du gleich. 10 vor 5, 104.6 RTL aktuell. Ach so.

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1: 16.51 Uhr, ich bin Jan Seifert. Guten Tag. Gute Nachrichten für Prenzlauer Berg. Die Kulturbrauerei bleibt für mindestens 10 weitere Jahre. Das Abgeordnetenhaus will den Mietvertrag, der zum Jahresende ausläuft, verlängern. Damit haben Kulturangebote wie Franz Club, Theater Rambazamba oder das Kino in der Kulturbrauerei Planungssicherheit. Rund 2 Jahre lang war verhandelt worden. Alles nur eine Übung. Bundeswehr und Berliner Feuerwehr proben heute den Ernstfall. Zu Land, Luft und Wasser. Im Schwielowsee üben Fallschirmspringer die Landung im Wasser und springen aus tief fliegenden Propellermaschinen. Boote sichern die Übung auf dem Wasser ab. In der Nacht läuft dann eine Übung im Tiergartentunnel. Feuerwehrsprecher Timo Tischler sagte zu 104.6 RTL:
2: Ein Flammensimulator und Nebelgeneratoren, die eingesetzt werden, sollen unsere Einsatzkräfte die Realität beüben können. Es wird ein Fahrzeugbrand simuliert. Das heißt, ein ausgesondertes Fahrzeug wird dahingehend vorbereitet, dass eben mit einem Flammensimulator, Nebelgeneratoren unsere Einsatzkräfte dieses Szenario üben können. Es wird rein auf eine Fahrzeugbrandbekämpfung in einem Straßenverkehrstunnel.
1: Deswegen bleibt der Tiergartentunnel von 20 bis 5 Uhr diese Nacht dicht. Schon wieder müssen die Berliner Bädebetriebe kurzfristig eine Eröffnung verschieben. Diesmal das Stadtbad Schöneberg. Das sollte eigentlich morgen nach 2 Jahren Sanierung aufmachen. Eigentlich. Beim Probebetrieb sind Mängel festgestellt worden. Genaueres nannten die Bäderbetriebe nicht. Zur Sicherheit der Badegäste muss jetzt aber erstmal nachgebessert werden. Das soll mindestens bis in die zweite Septemberwoche dauern. Im Sommer hatte sich schon die Eröffnung des Neuköllner Sommerbades immer wieder verschoben. Dort fehlte Kohle, Aktivkohle für die Filter. Emotionaler Abend für tausende Beschäftigte bei Volkswagen. Der Betriebsrat hat jetzt in die Zentrale in Wolfsburg zur Betriebsversammlung geladen. Es geht um nichts Geringeres als die Zukunft. Zehntausende Stellen und 4 Werke sind in Gefahr. Tine Klimach.
3: Volkswagen fährt im Krisenmodus. Die gesamte Autoindustrie stehe unter enormem Druck, sagte Vorstandschef Oliver Blume in der Wolfsburger Konzernzentrale. US-Zölle, die Marktentwicklung in China und mehrere politische Krisen treffen alle großen Hersteller und auch Zulieferer. Es gehe nun darum, Kosten zu senken. Es sollen konzernweit 50.000 Stellen in Deutschland abgebaut werden. Auch von Werksschließungen ist die Rede. Niedersachsens Ministerpräsident Olaf Lies sagte zuletzt, dass das keine Option sei. Das Land Niedersachsen hält 20% der Stimmrechte bei VW.
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4: 16.54 Uhr, ganz genau. Hier ist der 104.6 RTL Verkehrsreport. Ich habe erstmal eine gute Nachricht aus dem Bereich Treptow. Der Feuerwehreinsatz in der Kiefoldstraße, Ecke Baumschulenstraße, der ist jetzt beendet. Hat mir Fabian gerade nochmal reingemeldet. Also da wieder freie Fahrt für dich. Ansonsten merken wir, der Feierabendverkehr sollte gleich durch sein. Zumindest das Gröbste. Wir haben noch ein paar Staus. Passierdauer geht auf den meisten Strecken aber runter. Wo es nach wie vor super voll ist, ist der Bereich Alt-Friedrichsfelde. B1 statt auswärts. Ab am Tierpark kommen 20 Minuten oben drauf. Dann ist die ganze Rienstraße zugestaut zwischen Landsberger Allee und der B1. Passierdauer da pro Richtung mindestens 15 Minuten. Und 20 Minuten brauchst du mehr auf der Marzahner Chaussee in Fahrtrichtung Norden, also Fahrtrichtung Allee der Kosmonauten. Da hängen alle fest, die keinen Bock auf die Rienstraße haben und keinen Bock auf die B1. Also durchhalten da. Noch schnell raus nach Brandenburg. Achtung A10, der westliche Berliner Ring Richtung Hamburg zwischen Breselang und Falkensee liegen Reifenteile auf der Fahrbahn, die Autobahnpolizei rollt. Geblitzt wird in Hohenschönhausen, Bitterfelder Straße hat André entdeckt, dann Mitte Otto-Braun-Straße und Tiergarten die Potsdamer Straße. Staus und Blitzer bitte wie immer an die 030 88484 110, der beste Verkehrs- und Blitzer-Report Berlin-Brandenburgs. 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Das ist doch fein, dass der Sommer nochmal so ein kleines Comeback feiert hier bei uns in der Hauptstadt. Viel Sonne mit dabei, nur wenige Wolken und 24 Grad. Heute Nacht dann Wolken, stellenweise auch ein paar Regentropfen bei 14 bis 11 Grad. Morgen am Mittwoch wieder ganz viel Sonne mit dabei, bis zu 26 Grad. Donnerstag dann sogar noch bis zu 30.
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5: 25 Grad in Berlin und Brandenburg. Mhm. Und das Schöne ist, anders als beim Sprit, gehen die Temperaturen auch nach 12 noch nach oben. 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Was für ein Pokalkrimi gestern Abend. Der absolute Favorit Wolfsburg zu Gast beim Regionalligisten Altglienicke. Am Ende gewinnt Wolfsburg im Elfmeterschießen erst mit 6:5. Für mich als Hertha-Fan schön, dass Ex-Herthaner Fabian Rehse mal wieder in Berlin war. Und ich sag dir ehrlich, noch schöner, dass er wieder gefahren ist.
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2: 17 Uhr haben wir es in Berlin und Brandenburg. Hier ist Chris am Nachmittag auf dem Weg in diesen sonnigen Dienstagfeierabend. 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

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Tschüss.

0: 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Chris am Nachmittag, jetzt mit Andrea. Die freut sich über die vollen Straßen in Neukölln.
1: Ich fahre so jeden Dienstag durch Neukölln, weil ich abends immer noch eine Verabredung habe und einen Termin. Und ansonsten bin ich eher so Tempelhof Mitte.
0: Ach so.
1: Genau, unterwegs.
0: Ja, du, aber wenn man es nur einmal die Woche hat, dann nimm mal den Stau da auch gerne mit, oder? Also wenn da ein bisschen mehr Verkehr ist. Den typischen Neukölln-Stau.
1: Genau. Also ich meine, bin hier groß geworden. Ich habe hier
0: 20
1: Jahre gelebt, aber
0: ist ja deine Hut.
1: Da war das noch nicht so.
0: Da gab es noch weniger Autos wahrscheinlich oder so. Weiß ich nicht.

Ray Garvey, 104.6 RTL, Berlins und Brandenburgs Hitradio. Nächste Woche Freitag geht's wieder los in der Messe Berlin. Die IFA startet. Ich sende sogar live von da am Freitagnachmittag. Und Tickets gewinnst du natürlich auch hier bei mir in der Show. Und zwar heute schon in den Top 6 um 6 um 18 Uhr. Gleich erstmal die ganze Neue von Nico Santos, direkt nach Lola Young. 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

0: fragt Nico Santos hier auf Berlin zum Brandenburg Radio. Entdecke neue Musik um 17.25 Uhr. Der 104.6 RTL Verkehrsreport. Die B1 statt auswärts. Altfriedrichsfelde immer noch super voll. Dirk hat mich gerade angerufen aus dem Stau, hat gesagt, Chris, der beginnt im Tunnel, also am Tierpark, geht dann bis zur Abfahrt zur Märkischen Allee hoch, weil die Ausfahrt bzw. Abfahrt zur Märkischen Allee da dicht ist, staut es sich da und 10 Meter dahinter ist dann die linke Spur gesperrt. Also es geht insgesamt von 3 Spuren auf eine runter. Das verträgt sie natürlich gar nicht mit dem Feierabendverkehr, passiert aber immer noch bei 17 Minuten. Und alle, die sagen, ach, ich umfahre das Ganze mal, die hängen auf der Marzahner Chaussee fest. Plus 19 Minuten bis zur Allee der Kosmonauten und auch die Ringstraße ist gut gefüllt. In beiden Richtungen kommen da gute 15 Minuten obendrauf. Dann noch kurz aufpassen in Falkensee im Bereich Spandauer Straße, Höhe Falkensee. Da ist ein Auto liegen geblieben. Gut aufpassen. Geblitzt wird in Hunschenhausen, Bitterfelder Straße und andere entdeckt. Dann Mitte Otto Braunstraße und Tiergarten die Potsdamer Straße. Mehr Verkehr in einer halben Stunde und ich bringe dich in den Dienstagfeierabend gleich mit Kelly Clarkson.
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0: David Guetta, Alok mit den besten neuen Hits. Hier ist 104.6 RTL, Berlins und Brandenburgs Hitradio. 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
0: Berlin zu Brandenburgs lustigste Morgenshow an und das hier ist

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PKW in Vollbrand im Tiergartentunnel. Aber keine Angst, alles nur eine Übung. Die Kollegen der Berliner Feuerwehr trainieren heute Nacht den Ernstfall im Tiergartentunnel. Und eine andere Übung, die ist schon am Nachmittag gelaufen. Deswegen hast du vielleicht auch bei Gato ein paar Tiefflieger gesehen. Alle Infos dazu gleich um 10 vor 6 in 104.6 RTL aktuell. Jetzt die besten neuen Hits hier. Martin Garrix, Ed Sheeran, Repeat It.

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1: 17.49 Uhr. Ich bin Jan Seifert. Guten Tag. Szenen wie im Actionfilm. Soldaten springen aus Propellermaschinen in nur 500 Metern Höhe. Boote auf dem Wasser nehmen sie auf. Die Bundeswehr hat heute auf dem Schwielowsee in Brandenburg trainiert. Normalerweise werden solche Sprünge aus 4000 Metern Höhe gemacht. Alles nur eine Übung. Und die nächste folgt schon jetzt kommende Nacht. Dann trainiert die Berliner Feuerwehr im Tiergartentunnel. Szenario: ein PKW in Vollbrand. Deswegen ist der Tiergartentunnel bis 5 Uhr morgens dicht. Immer weniger Kinder in der Hauptstadt und trotzdem fehlen Kita-Plätze. Und zwar in Spandau, Neukölln, Treptow-Köpenick und Marzahn-Hellersdorf. Grund, laut Bildungssenatorin Günther Wünsch, dort wurde viel gebaut und Familien mit kleinen Kindern sind hingezogen. Ende 2025 gab es berlinweit rund 237.000 Kinder unter 7 Jahren. Der Senat will jetzt gezielt die Lücken in den betroffenen Bezirken schließen, statt flächendeckend neue Plätze zu schaffen. Schon vor der Wahl zum Abgeordnetenhaus hier in Berlin am 20. September stehen wir vor Entscheidungen. Welchen Wahlhelfer sollen wir nutzen? Nach Wahlomat und Sozialomat gibt's jetzt auch einen Realomat. Der schaut nicht auf Wahlversprechen, sondern darauf, wie die Abgeordneten wirklich abgestimmt haben. Beispielsweise zu den Themen A100-Ausbau oder ob Polizisten Taser einsetzen dürfen. Dann vergleicht das Tool der Initiative Frag den Staat mit den echten Parteienantworten. Übrigens auch der NABU hat einen Wahlhelfer online. Dort kann man seine Meinung mit Parteienthesen zu Natur- und Umweltschutz abgleichen. Von Kreuzkröten am Pankower Tor bis hin zum Nachtfahrverbot von Mährobotern. Emotionaler Abend für tausende Beschäftigte bei Volkswagen. Der Betriebsrat hat jetzt in die Zentrale in Wolfsburg zur Betriebsversammlung geladen. Es geht um nichts Geringeres als die Zukunft. Zehntausende Stellen und 4 Werke sind in Gefahr. Tine Klimach.
2: Volkswagen fährt im Krisenmodus. Die gesamte Autoindustrie stehe unter enormem Druck, sagte Vorstandschef Oliver Blume in der Wolfsburger Konzernzentrale. US-Zölle, die Marktentwicklung in China und mehrere politische Krisen treffen alle großen Hersteller und auch Zulieferer. Es gehe nun darum, Kosten zu senken. Es sollen konzernweit 50.000 Stellen in Deutschland abgebaut werden. Auch von Werksschließungen ist die Rede. Niedersachsens Ministerpräsident Olaf Lies sagte zuletzt, dass das keine Option sei. Das Land Niedersachsen hält 20% der Stimmrechte bei VW.
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3: 17.51, hier ist der 104.6 RTL Verkehrsreport. Achtung auf dem Stadtring A100 Richtung Neukölln. In der Ausfahrt Gradestraße ist die rechte Spur blockiert, da haben wir nämlich einen Liegenbleiber. Gut aufpassen. Stadtring ansonsten auch gut gefüllt. Noch zwischen Dreieckfunkturm und Albuinstraße in beiden Richtungen gute 15 Minuten extra rechnen. Dann startet jetzt ein Fahrradkorso in Marienfelde im Bereich B101 Marienfelder Allee zwischen Friedenstraße und Hildburghauser Straße. Da ein Fahrradkorso über Großbehrenstraße, auch in Friedenstraße und die Westkampstraße. Das Ganze soll bis ca. 19 Uhr dauern. Und Achtung auf der A113 Richtung Neukölln zwischen Dreieck Flughafen Berlin-Brandenburg und Schönefeld Süd. Da haben wir einen Liegenbleiber auf der rechten Spur. Autobahnpolizei ist unterwegs. Geblitzt wird Hohenschönhausen, Bitterfelder Straße hat andere entdeckt. Dann Mitte-Otto-Braunstraße und Tiergarten die Potsdamer Straße. Staus und Blitzer bitte wie immer an die 030 884 8410. 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Sonne-Wolken-Mix am Dienstag-Feierabend und das bei 24 Grad. Heute Nacht dann Wolken, stellenweise aus ein paar Regentropfen mit dabei. 14 bis 11 Grad, soweit geht's runter. Morgen am Mittwoch wieder viel Sonne bei 22 bis 26 Grad. Donnerstag dann fast bis 30 Grad.
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Kurz vor 18 Uhr in Berlin, Berlin und Brandenburg. Hier ist Chris am Nachmittag auf dem Weg in Dienstagfeierabend. 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Und jetzt die Top 6 um 6 bei mir mit den nächsten Tickets für die IFA 2026. Schick mir eine WhatsApp, Kennwort schafft man an 030 884 8484 und wir starten in den Countdown natürlich mit Platz 6. Hier ist Jel mit Jamaican. Berlin.

Oliver Rodrigo, Drop Dead. 104.6 RTL, Top 6 um 6 auf dem Berlins und Brandenburgs Radio mit deinen Tickets für die IFA 2026 in der Messe Berlin. Nächste Woche Freitag geht schon los. Vom 4. bis 8. September. Da kannst du dich freuen auf das weltweit größte Event für Home und Consumer Tech. Future is Now mit super vielen Highlights, mit Smart Home, mit KI, Robotik, Audio, Gaming Area, Creator Hub, Live Act, Show und Entertainment. Klär dir deine Tickets jetzt per WhatsApp. Kennwort Chartmann an 030 884 8484. Jetzt die 4, eine Bowser Magnetic.

0: Mit Chico, DJ Goya klärt sich die zwei in den Top 6 um 6. 104.6 RTL, Berlins und Brandenburgs Radio.
1: Hallo.
0: Hey, Chris hier. Und du bist?
1: Ich bin Sandy.
0: Und gehst zur IFA 2026.
1: Ja, geil. Vielen Dank.
0: In der Messe Berlin natürlich vom 4. bis 8. September. Das weltweit größte Event für Home und Consumer Tech. The future is now, sage ich nur. Ganz viel Spaß, ja?
1: Oh, mega. Vielen Dank. Da freue ich mich sehr. Da wollte ich schon immer hin.
0: Wenn du direkt am Freitag kommst, am 4., dann sehen wir uns sogar. Ich sende nämlich live von der IFA. Also kannst du auch dann gerne vorbeikommen. Noch mehr Tickets gibt's unter ifa-berlin.com. Und das hier ist die Eins des Tages.
1: Stevie Wexler.
0: Zusammen mit Faithless und New Religion hier.

0: Maxa, Faithless, klären sich die Eins des Tages in den Top 6 zum 6. Hier ist Berlin zum Brandenburg Hit Radio 18.18 Uhr, der 104.6 RTL Verkehrsreport. Und jetzt ploppen mir gerade noch zwei Unfälle auf. Einmal Niederschönhausen, die Dietzgenstraße. Die ist zwischen Eichenstraße und Platanenstraße in beiden Richtungen gesperrt. Da hat es einen Unfall gegeben. Dann neuer Unfall auch in Zehlendorf auf der B1 Berliner Straße. Das Ganze in Fahrt Richtung Lichterfelde. Da zwischen Gartenstraße und Wopeliusfahrt im Moment eine Vollsperrung. Da gibt's auch ordentlich Stau. Ich denke mal, auch die Kollegen der Berliner Feuerwehr werden da im Einsatz sein. Also dickes Ding in Zehlendorf, B1 ein Unfall in Fahrt Richtung Lichterfelde. Und nochmal schnell auf den Stadtring. Achtung A100 Richtung Neukölln in der Ausfahrt Gradestraße ist einer liegen geblieben auf der rechten Spur. Und Achtung, jetzt auch ein neuer Unfall auf der A10, dem östlichen Berliner Ring Richtung Dreieck-Barnim zwischen Freienbrink und Erkner. Vorsicht, da ist noch nichts abgesichert. Geblitzt wird Hohenschönhausen, die Bitterfelder Straße hat André entdeckt, dann Mitte Otto-Braun-Straße und Tiergarten-Potsdamer Straße. Mehr Verkehr in einer halben Stunde. Gleich ist mal Basti und Taylor Swift habe ich auch noch für dich.
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0: 104.6 RTL Berlin zum Brandenburg-Radio. Chris hier. So, zweiten Schultag im neuen Schuljahr haben wir geschafft. Für Lucy heißt das Endspurt, ne? Abi machen.
1: Ja.
0: Es klingt sehr begeistert.
1: Ja, ja.
0: Aber ich kann dir sagen, so rückblickend, das war bei mir die beste Zeit in meinem Leben.
1: Ja, dann bin ich gespannt.
0: Ja, freue dich vor allem auf die Klassenfahrt, die vielleicht noch kommt. Die wird auch legendär, ja. Hoffentlich.
1: Ja.
0: Und dann wünsche ich dir ein schönes letztes Schuljahr, ja?
1: Dankeschön.
0: Passender Soundtrack jetzt von Chris D'Souza und Randy. Die guten alten Zeiten von später, die sind jetzt. Good Old Days. Best Neu.

104.6 der RTL, Berlins und Brandenburgs Hitradio, Chris hier. Ja, mich haben sie extra nicht angemeldet, weil sie genau wussten, der freut sich da noch drüber. Bei Jan Lohan war es nicht so. Den hat die Morgenshow zum Sporttest bei der Berliner Polizei angemeldet. Heute Nachmittag musste Jan ran, aber hat er auch bestanden. Mit Fieber mitlachen. Ich glaube, es wird lustig morgen. Um 7:05 in Berlins und Brandenburgs lustigster Morgenshow.

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1: 18.49 Uhr, ich bin Jan Seifert. Guten Abend. Szenen wie im Actionfilm. Soldaten springen aus Propellermaschinen in nur 500 Metern Höhe. Boote auf dem Wasser nehmen sie auf. Die Bundeswehr hat heute auf dem Schwielowsee in Brandenburg trainiert. Normalerweise werden solche Sprünge aus 4000 Metern Höhe gemacht. Alles nur eine Übung. Und die nächste folgt schon jetzt kommende Nacht. Dann trainiert die Berliner Feuerwehr im Tiergartentunnel. Szenario: ein PKW in Vollbrand. Deswegen ist der Tiergartentunnel bis 5 Uhr morgens dicht. Immer weniger Kinder in der Hauptstadt und trotzdem fehlen Kita-Plätze. Und zwar in Spandau, Neukölln, Treptow-Köpenick und Marzahn-Hellersdorf. Grund: laut Bildungssenatorin Günther Wünsch, dort wurde viel gebaut und Familien mit kleinen Kindern sind hingezogen. Ende 2025 gab es berlinweit rund 237.000 Kinder unter 7 Jahren. Der Senat will jetzt gezielt die Lücken in den betroffenen Bezirken schließen, statt flächendeckend neue Plätze zu schaffen. Schon wieder müssen die Berliner Bädebetriebe kurzfristig eine Eröffnung verschieben. Diesmal das Stadtbad Schöneberg. Das sollte eigentlich morgen nach 2 Jahren Sanierung aufmachen. Eigentlich. Beim Probebetrieb sind Mängel festgestellt worden. Genaueres nannten die Bäderbetriebe nicht. Zur Sicherheit der Badegäste muss jetzt aber erstmal nachgebessert werden. Das soll mindestens bis in die zweite Septemberwoche dauern. Im Sommer hatte sich schon die Eröffnung des Neuköllner Sommerbades immer wieder verschoben. Dort fehlte Kohle, Aktivkohle für die Filter. Gute Nachrichten für Prenzlauer Berg. Die Kulturbrauerei bleibt für mindestens 10 weitere Jahre. Das Abgeordnetenhaus will den Mietvertrag, der zum Jahresende ausläuft, verlängern. Damit haben Kulturangebote wie Franz Club, Theater Ramba Zamba oder das Kino in der Kulturbrauerei Planungssicherheit. Rund 2 Jahre lang war verhandelt worden. Bisher Science-Fiction, vielleicht bald Realität, selbstfahrende Autos. Ein Unternehmen aus dem Google-Kosmos will autonome Taxis nach Bayern bringen. Fabian Schaffer.
2: Schon in den kommenden Wochen sollen erste Waymo-Autos durch München fahren. Zunächst sitzt dabei noch geschultes Personal am Steuer. Die Fahrzeuge sollen so das Straßennetz kennenlernen und auf den Münchner Verkehr vorbereitet werden. Ende 2027 will Waymo dann in München einen regulären Fahrdienst ganz ohne Fahrer starten, als erste Stadt in der Europäischen Union. Die nötigen Genehmigungen dafür stehen allerdings noch aus. In den USA ist Waymo bereits in mehreren Großstädten unterwegs.
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3: 18.52 Uhr, der 104.6 RTL Verkehrsreport. 2 Unfälle machen gerade noch Stress. Einmal in Zehlendorf auf der B1 Berliner Straße. Da läuft eine Unfallaufnahme in Fahrtrichtung Lichterfelde zwischen Gartenstraße und Popeliusfahrt. Der 2. Unfall in Niederschönhausen auf der B96A. Das ist die Dietzgenstraße. Da in beiden Richtungen Stress zwischen Eichenstraße und Laternenstraße. Weiter Achtung auf dem Stadtring A100 Richtung Neukölln. In der Ausfahrt Gradestraße ist einer liegen geblieben auf der rechten Spur. Dann dran denken, Tiergartentunnel wird heute Nacht voll gesperrt von 21 Uhr bis 5 Uhr morgen früh. Da werden die Kollegen der Berliner Feuerwehr eine große Übung durchziehen. Tunnelbrandbekämpfung, also dickes Ding und deswegen Vollsperrung im Tiergartentunnel. Und Achtung auf der A10 im nördlichen Berliner Ring Richtung Dreieck-Barnim zwischen Kreuz-Oranienburg und Bürgenwerder ist einer liegen geblieben. Geblitzt wird in Hohenschönhausen auf der Bitterfelder Straße, hat André entdeckt. Mitte Otto-Braun-Straße und Tiergarten-Potsdamer Straße. Staus und Blitzer bitte wie immer an die 030 88484110. 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Sonne, Wolkenmix, jetzt auch am Dienstag Feierabend bei 23 Grad noch. Heute Nacht kann es ein paar mehr Wolken geben, stellenweise auch ein paar Regentropfen bei 14 bis 11 Grad. Morgen am Mittwoch wieder viel Sonne dabei bis 26 Grad. Donnerstag soll man dann fast die 30 Grad nochmal knacken. Ich wünsche einen nice Feierabend, viel Spaß mit Julia Porath und bis morgen.
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4: Hertha hat gewonnen, das ist ja die gute Nachricht.
5: Okay, sehr gut.
4: Union hat auch gewonnen. Nur der brandenburgische VfB Krieschow, der kleinste Ort der Pokalgeschichte, der hat die Sensation leider ganz knapp verpasst mit 0:9 gegen Mainz.
5: Aha, je.
4: Keine allzu große Überraschung. Krieschow ist so klein, da war das größte Problem wahrscheinlich eher, die 22 Einlaufkinder zu finden. Der Countdown läuft, wenn gleich im Schulranzen das Pausenbrot entdeckt wird, was vor den Ferien vergessen wurde.
5: Oh, das ist hart.
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Schönen Dienstag. Ja, Schule läuft wieder und mit ihr der Hype um die Didelmaus. Stifte, Briefpapier und jetzt gibt's Didel auch fürs Gesicht. Augenpads, Lippenpflege und Pickelpatches. Alles in der Drogerie erhältlich, aber Vorsicht. Mama stibitzt davon vielleicht einiges, weil sie auch noch immer Fan ist. Jetzt die besten neuen Hits, der geht gut ab. Another, hier ist

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Ich bin Julia Porath und wir entdecken neue Musik von Gentleman und Michael Patrick Kelly. Reggae trifft auf Pop, das passt zum Wetter, Sommer-Comeback. Der gemeinsame Song heißt Wildfire, ist neu auf unserer Playlist. Hörst du direkt nach Kamrat und jetzt Benson Boone.

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Michael Schulte, besten neuen Hits, 104.6 RTL, Berlin zur Brandenburgs Hitradio. 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

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Dienstagabend, Tag 2 nach den Sommerferien. Ja, langsam kommen alle wieder in den Alltagsrhythmus. Die besten neuen Hits helfen natürlich dabei. Alex Warren, Passenger, gibt's gleich für dich nach Purple Disco Machine. Und jetzt erstmal Tampered.

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1: Ich bin Jan Seifert und das sind die wichtigsten Meldungen aus Berlin und Brandenburg.
2: Schon wieder müssen die Berliner Bädebetriebe kurzfristig eine Eröffnung verschieben. Diesmal das Stadtbad Schöneberg. Das sollte eigentlich nach 2 Jahren Sanierung aufmachen. Eigentlich. Beim Probebetrieb sind Mängel festgestellt worden. Genaueres nannten die Bäderbetriebe nicht. Zur Sicherheit der Badegäste muss jetzt aber erstmal nachgebessert werden. Das soll mindestens bis in die 2. Septemberwoche dauern. Im Sommer hatte sich schon die Eröffnung des Neuköllner Sommerbades immer wieder verschoben. Dort fehlte Kohle, Aktivkohle für die Filter. Immer weniger Kinder in der Hauptstadt und trotzdem fehlen Kita-Plätze. Und zwar in Spandau, Neukölln, Treptow-Köpenick und Marzahn-Hellersdorf. Grund, laut Bildungssenatorin Günther Wünsch, dort wurde viel gebaut und Familien mit kleinen Kindern sind hingezogen. Ende 2025 gab es berlinweit rund 237.000 Kinder unter 7 Jahren. Der Senat will jetzt gezielt die Lücken in den betroffenen Bezirken schließen, statt flächendeckend neue Plätze zu schaffen. Schon vor der Wahl zum Abgeordnetenhaus hier in Berlin am 20. September stehen wir vor Entscheidungen. Welchen Wahlhelfer sollen wir nutzen? Nach Wahlomat und Sozialomat gibt's jetzt auch einen Realomat. Der schaut nicht auf Wahlversprechen, sondern darauf, wie die Abgeordneten wirklich abgestimmt haben. Beispielsweise zu den Themen A100-Ausbau oder ob Polizisten Taser einsetzen dürfen. Dann vergleicht das Tool der Initiative Frag den Staat mit den echten Parteienantworten. Übrigens auch der NABU hat einen Wahlhelfer online. Dort kann man seine Meinung mit Parteienthesen zu Natur- und Umweltschutz abgleichen. Von Kreuzkröten am Pankower Tor bis hin zum Nachtfahrverbot von Mährobotern. Und jetzt weitere Meldungen aus Deutschland und der Welt.
3: Ich bin Tine Klimach. Im Zollkonflikt mit den USA hat Kanada Vergeltungszölle von bis zu 50% auf Importe aus dem Nachbarland verhängt. Mit der Wirkung vom 8. September wird Kanada Gegenzölle auf Importe aus den Vereinigten Staaten von Amerika erheben, hieß es aus dem kanadischen Finanzministerium. Das würde vor allem Produkte aus den Bereichen Stahl und Aluminium, Haushaltsgeräte und landwirtschaftliche Ausrüstung betreffen. Die Bundesregierung will konkrete Konsequenzen aus der Hitzewelle und Dürre dieses Sommers ziehen. Bei der Kabinettsklausur in Neu-Hardenberg würden die zuständigen Minister morgen zunächst ihre Einschätzung zur aktuellen Lage abgeben, sagte Kanzler Friedrich Merz zum Auftakt der Tagung.
4: Trockenheit, Hitze, Waldbrände und Ernteausfälle führen uns vor Augen, dass konkreter Handlungsbedarf besteht. Gesundheit, Krankenhäuser, Altenheime, die Landwirtschaft. Es gibt kaum einen Lebensbereich, der nicht betroffen ist. Wir müssen den Klimawandel weiter eindämmen und zugleich unser Land besser an die Folgen des Klimawandels anpassen.
3: Man werde daraus Schlussfolgerungen ziehen für die nächsten Kabinettssitzungen mit konkreten Entscheidungen, so Kanzler Merz weiter. Die Bundespolizei hat 23 ausreisepflichtige Afghanen in ihr Herkunftsland gebracht. Die Abschiebung vom Flughafen Leipzig-Halle nach Kabul begann in den frühen Morgenstunden. Nach Angaben des Bundesinnenministeriums handelt es sich mehrheitlich um Straftäter.
5: Die Männer wurden unter anderem wegen Sexualstraftaten und Körperverletzung verurteilt. Unsere Gesellschaft habe ein eindeutiges Interesse daran, dass Straftäter unser Land verlassen müssen, sagt Innenminister Dobrindt. Er hat auch angekündigt, nicht nur Kriminelle und Gefährder abschieben zu wollen, sondern auch andere Ausreisepflichtige. Daran gibt es Kritik. Hilfsorganisationen berichten, dass nur jeder Dritte in Afghanistan aktuell einen Job hat. Es seien so viele Menschen unterernährt wie nie zuvor. Thomas Bremser, Nachrichtenredaktion.
3: Die Stimmung in der deutschen Wirtschaft hat sich im August weiter vom Einbruch infolge des Iran-Kriegs erholt. Das IFO-Geschäftsklima stieg um 2,1 Punkte auf 88,8 Punkte, wie das Münchner Forschungsinstitut mitteilte. Trotz des erneuten Energiepreisanstiegs erholt sich die deutsche Wirtschaft, sagte IFO-Präsident Clemens Fuß über das Ergebnis der monatlichen Umfrage unter 9.000 Unternehmen.
1: 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Mitte der Tiergartentunnel ist diese Nacht dicht. Dort gibt es ja eine große Feuerwehrübung. Pünktlich zur Rush-Hour am Morgen soll aber alles durch sein. Tegel, die Wittestraße, ist in Höhe Otisstraße in beiden Richtungen gesperrt. Dort wird gebaut. Und in Buko gehen auf der Marienfelder Chaussee am Morgen Bauarbeiten los. Da wird an den Wasserleitungen geschraubt. Und noch eine Vorabinfo für Borgsdorf. Dort wird mal wieder eine Bombe entschärft. Sperrkreis ab 8 Uhr morgens. Bis dahin müssen auch knapp 3.000 Leute aus ihren Häusern raus. Aber die gute Nachricht, die S-Bahn von und nach Oranienburg fährt trotzdem. Blitzer stehen auf der B1, B5, Alt-Friedrichsfelde, Heinersdorf, Blankenburger Straße, Mariendorf, Reißeckstraße und auf der R10 am Dreieck Spreeau und auch am Schönefelder Kreuz. Staus und Blitzer bitte immer melden unter 030 88484 110. 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
6: Jetzt am Abend und in der Nacht Wolken, die durchziehen, stellenweise aber auch klar. Tiefstens 11 Grad und morgen am Mittwoch ist es dann heiter bis wolkig. Es gibt viel Sonnenschein, das alles bei bis zu 26 Grad.
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7: 25 Grad in Berlin und Brandenburg. Mhm. Und das Schöne ist, anders als beim Sprit, gehen die Temperaturen auch nach 12 noch nach oben. Ja. Was für ein Pokalkrimi gestern Abend. Der absolute Favorit Wolfsburg zu Gast beim Regionalligisten Alt-Klinike. Am Ende gewinnt Wolfsburg im Elfmeterschießen erst mit 6:5. Für mich als Hertha-Fan schön, dass Ex-Herthaner Fabian Rehse mal wieder in Berlin war. Und ich sag dir ehrlich, noch schöner, dass er wieder gefahren ist.
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0: Taylor Swift, besten neuen Hit, 104.6 RTL, Berlins und Brandenburgs Hitradio. Amira aus Wustermark ist am Telefon und du freust dich auch über das Sommer-Comeback.
1: Ja, ich muss ja wirklich sagen, wir können uns dieses Jahr nicht beschweren. Wir haben ja wirklich einen tollen Sommer jetzt eigentlich gehabt.
0: Ja.
1: Aber ein bisschen länger könnte er noch.
0: Obwohl ich ja auch den gemütlichen Herbst mag, wenn die Blätter sich verfärben und hier Pumpkin Spice Latte und all diese Sachen.
1: Ja,
0: das ist
1: stimmt.
0: Auch meine Welt.
1: Das stimmt, na gerade goldener Herbst, ne? Wenn es so wirklich schön ist. Das ist auch nochmal zauberhaft.
0: Da sind wir uns also einig. Kommt alles noch. Jetzt ist noch August. Jetzt

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2: Von BTS, neuer K-Pop-Song auf der Playlist. In Normal geht es darum, dass sich selbst ganz banale, also normale Dinge besonders anfühlen, wenn man den richtigen Menschen an der Seite hat. Also richtig schöne Message vom Klang her mit der einmaligen BTS-Energy. Hörst dir an. Yeah.

Caddy Swims, Best 9 Hits, 104.6 RTL, Berlins und Brandenburgs Hitradio. Ich bin Julia Pora, der Sommer dreht nochmal auf, aber Ende der Woche schließen die ersten Freibäder. Unter anderem die Sommerbäder Wilmersdorf, Mariendorf und auch Wohlheide. Also Countdown läuft, nach dem Feierabend nochmal Outdoor erfrischen und die Sommerverlängerung genießen.

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1: Ich bin Jan Seifert und das sind die wichtigsten Meldungen aus Berlin und Brandenburg. Schon wieder müssen die Berliner Bädebetriebe kurzfristig eine Eröffnung verschieben. Diesmal das Stadtbad Schöneberg. Das sollte eigentlich nach 2 Jahren Sanierung aufmachen. Eigentlich. Beim Probebetrieb sind Mängel festgestellt worden. Genaueres nannten die Bäderbetriebe nicht. Zur Sicherheit der Badegäste muss jetzt aber erstmal nachgebessert werden. Das soll mindestens bis in die 2. Septemberwoche dauern. Im Sommer hatte sich schon die Eröffnung des Neuköllner Sommerbades immer wieder verschoben. Dort fehlte Kohle, Aktivkohle für die Filter. Immer weniger Kinder in der Hauptstadt und trotzdem fehlen Kita-Plätze. Und zwar in Spandau, Neukölln, Treptow-Köpenick und Marzahn-Hellersdorf. Grund, laut Bildungssenatorin Günther Wünsch, dort wurde viel gebaut und Familien mit kleinen Kindern sind hingezogen. Ende 2025 gab es berlinweit rund 237.000 Kinder unter 7 Jahren. Der Senat will jetzt gezielt die Lücken in den betroffenen Bezirken schließen, statt flächendeckend neue Plätze zu schaffen. Schon vor der Wahl zum Abgeordnetenhaus hier in Berlin am 20. September stehen wir vor Entscheidungen. Welchen Wahlhelfer sollen wir nutzen? Nach Wahlomat und Sozialomat gibt's jetzt auch einen Realomat. Der schaut nicht auf Wahlversprechen, sondern darauf, wie die Abgeordneten wirklich abgestimmt haben. Beispielsweise zu den Themen A100-Ausbau oder ob Polizisten Taser einsetzen dürfen. Dann vergleicht das Tool der Initiative Frag den Staat mit den echten Parteienantworten. Übrigens auch der NABU hat einen Wahlhelfer online. Dort kann man seine Meinung mit Parteienthesen zu Natur- und Umweltschutz abgleichen. Von Kreuzkröten am Pankower Tor bis hin zum Nachtfahrverbot von Mährobotern. Und jetzt weitere Meldungen aus Deutschland und der Welt.
2: Ich bin Tine Klimach. Zum Auftakt der Kabinettsklausur hat Bundeskanzler Friedrich Merz konkrete Konsequenzen aus der Hitzewelle und Dürre dieses Sommers angekündigt. Bei der Tagung auf Schloss Neuhardenberg in Brandenburg würden die zuständigen Minister zunächst ihre Einschätzung zur aktuellen Lage geben. Merz zeigte sich außerdem zuversichtlich, dass die Schwächephase der deutschen Wirtschaft bald überwunden werden kann. Zu der auf dem Leipziger Flughafen festgesetzten Sprengstoffdrohne kündigte er in Kürze neue Erkenntnisse an. In der gesetzlichen Pflegeversicherung droht ein Milliardenloch. Nach Einschätzung von AOK-Bundesverbandschefin Carola Reimann könnte das Defizit auf rund 8 Milliarden Euro anwachsen. Das wäre mehr als ein Zehntel der jährlichen Ausgaben der Pflegeversicherung, sagte Reimann der Funke Mediengruppe.
3: Die Beiträge werden weiter steigen, wenn wir nichts tun, warnt die AOK-Chefin. Und um die Löcher zu stopfen, hat sie 2 Vorschläge. Der Bund gibt mehr Geld und sie plädiert für einen Finanzausgleich zwischen sozialer und privater Pflegeversicherung. Außerdem fordert sie, gesamtgesellschaftliche Aufgaben der Pflegeversicherung müssen aus Steuermitteln finanziert werden. Und dazu zählt sie auch die Rentenbeiträge für Menschen, die Angehörige pflegen. Claudia Wächter, Nachrichtenredaktion.
2: Im Zollkonflikt mit den USA hat Kanada Vergeltungszölle von bis zu 50% auf Importe aus dem Nachbarland verhängt. Ab dem 8. September schlägt Kanada mit saftigen Gegenzöllen auf Importe aus den USA zurück. Das verkündete der kanadische Finanzminister François-Philippe Champagne.
4: Die Nachbarn sind im vollen brandenden Zollkrieg. Kanada lässt die von Trump angedrohten Zölle nicht auf sich sitzen und holt zum Gegenschlag aus. Schon nächsten Monat sollen gestaffelte Zölle auf US-Importe im Wert von knapp 28 Milliarden kanadischen Dollar in Kraft treten. Die Kanadier wollen nicht tatenlos zusehen, wie die USA die Importabgaben hochschrauben. Der kanadische Premier Carney sagte, die Verhandlungen hätten deutlich gemacht, dass die USA kanadische Schlüsselindustrien wie Autos, Stahl und Aluminium zerstören wollten. Aus den USA, Tina Eck.
2: Die US-Country-Ikone Dolly Parton ist im Alter von 80 Jahren gestorben. Das bestätigte ihre PR-Agentur der Deutschen Presseagentur. In einem Video auf ihrer Instagram-Seite teilte die Familie mit, die Traurigkeit ist mit uns, aber nicht mit Dolly. Sie hat ihr Leben gelebt. Über die Todesursache war zunächst nichts bekannt. Mit Hits wie Jolene oder 9to5 wurde Dolly Parton weltberühmt.
1: 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Mitte der Tiergartentunnel ist diese Nacht dicht. Dort gibt's ja eine große Feuerwehrübung. Pünktlich zur Rush-Hour am Morgen soll aber alles durch sein. Tegel, die Wittestraße, ist in Höhe Otisstraße in beiden Richtungen gesperrt. Dort wird gebaut. Und in Buko gehen auf der Marienfelder Chaussee am Morgen Bauarbeiten los. Da wird an den Wasserleitungen geschraubt. Und noch eine Vorabinfo für Borgsdorf. Dort wird mal wieder eine Bombe entschärft. Sperrkreis ab 8 Uhr morgens. Bis dahin müssen auch knapp 3000 Leute aus ihren Häusern raus. Aber die gute Nachricht, die S-Bahn von und nach Oranienburg fährt trotzdem. Blitzer stehen auf der B1, B5, Alt-Friedrichsfelde, Heinersdorf, Blankenburger Straße, Mariendorf, Reißeckstraße und auf der R10 am Dreieck Spreeau und auch am Schönefelder Kreuz. Staus und Blitzer bitte immer melden unter 030 88484 110. 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
5: RTL-Wetter. Aktuell und in der Nacht ziehen immer wieder Wolken durch. Zwischendurch klart es aber auch mal auf. Tiefstwert liegt bei 11 Grad. Und morgen am Mittwoch dann ein Sonne-Wolken-Mix bei bis zu 26 Grad. Wird richtig schön.
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Zum Start des neuen Schuljahres fehlen in Berlin immer noch rund 500 Lehrkräfte. Oh Mann, also da bekommt freies Lernen plötzlich eine ganz neue Bedeutung, oder? Jetzt Taylor Swift, das sind die besten neuen Hits. Macht dir einen schönen Dienstagabend.

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Ich bin Julia Porat und wir entdecken neue Musik von Cat's Eye. Das ist eine Girlband, die durch eine globale Castingshow mit 120.000 Bewerberinnen entstanden ist. Am Ende wurden es dann 6 Frauen, die aus wirklich ganz unterschiedlichen Ländern kommen. Ihr Song Animal ist neu auf unserer Playlist, klingt nach K-Pop und soll es auch. Hörst du

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Alex Warren, besten neuen Hits, 104.6 RTL, Berlins und Brandenburgs Hitradio. 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

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Ich bin Julia Porath, am Dienstag Feierabend oder auch bei deiner Schicht mit den vielleicht coolsten Kollegen. Und von mir gibt's die besten neuen Hits obendrauf. The Bowser, Magnetic, der macht richtig gute Laune. Gleich nach Coldplay mit BTS. Und los geht's jetzt mit Bibi Rexha und Faithless.

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1: Ich bin Jan Seifert und das sind die wichtigsten Meldungen aus Berlin und Brandenburg. Schon wieder müssen die Berliner Bädebetriebe kurzfristig eine Eröffnung verschieben. Diesmal das Stadtbad Schöneberg. Das sollte eigentlich nach 2 Jahren Sanierung aufmachen. Eigentlich. Beim Probebetrieb sind Mängel festgestellt worden. Genaueres nannten die Bäderbetriebe nicht. Zur Sicherheit der Badegäste muss jetzt aber erstmal nachgebessert werden. Das soll mindestens bis in die 2. Septemberwoche dauern. Im Sommer hatte sich schon die Eröffnung des Neuköllner Sommerbades immer wieder verschoben. Dort fehlte Kohle, Aktivkohle für die Filter. Immer weniger Kinder in der Hauptstadt und trotzdem fehlen Kita-Plätze. Und zwar in Spandau, Neukölln, Treptow-Köpenick und Marzahn-Hellersdorf. Grund, laut Bildungssenatorin Günther Wünsch, dort wurde viel gebaut und Familien mit kleinen Kindern sind hingezogen. Ende 2025 gab es berlinweit rund 237.000 Kinder unter 7 Jahren. Der Senat will jetzt gezielt die Lücken in den betroffenen Bezirken schließen, statt flächendeckend neue Plätze zu schaffen. Schon vor der Wahl zum Abgeordnetenhaus hier in Berlin am 20. September stehen wir vor Entscheidungen. Welchen Wahlhelfer sollen wir nutzen? Nach Wahlomat und Sozialomat gibt's jetzt auch einen Realomat. Der schaut nicht auf Wahlversprechen, sondern darauf, wie die Abgeordneten wirklich abgestimmt haben. Beispielsweise zu den Themen A100-Ausbau oder ob Polizisten Taser einsetzen dürfen. Dann vergleicht das Tool der Initiative Frag den Staat mit den echten Parteienantworten. Übrigens auch der NABU hat einen Wahlhelfer online. Dort kann man seine Meinung mit Parteienthesen zu Natur- und Umweltschutz abgleichen. Von Kreuzkröten am Pankower Tor bis hin zum Nachtfahrverbot von Mährobotern. Und jetzt weitere Meldungen aus Deutschland und der Welt.
2: Ich bin Thomas Brock. Alles auf Neustart. Nach der Sommerpause ist das Bundeskabinett zu einer 2-tägigen Klausur auf Schloss Neuhardenberg in Brandenburg zusammengekommen. Das Treffen ist der Auftakt für schwierige Wochen, in denen der Bundesregierung 3 Landtagswahlen und ein womöglich heißer Herbst der Reformen bevorstehen.
3: Deutschland könnte seine Wirtschaftsflaute weitgehend aus eigener Hand überwinden, so Merz, und wieder sogar weltweit Vorbild und Marktführer werden, auch in Zeiten von KI und weltweiten Konflikten. Um die Wirtschaft anzukurbeln, will die Regierung bei ihrer Klausur unter anderem über Preise und Innovationen reden, so Merz. Außerdem steht neue Drohnenabwehr im Zentrum und mehr Hitzeschutz. Die Schäden des Hitzesommers zeigten den Handlungsbedarf, so der Kanzler. Merz kündigte konkrete Beschlüsse für die nächsten Kabinettssitzungen an. Ronny Tochau, Nachrichtenredaktion.
2: In der Bundesregierung zeichnet sich ein Streit um die konkrete Ausgestaltung der geplanten Zuckersteuer ab. Laut Bild-Zeitung gibt es Pläne, dass die Steuer mehr Produkte betreffen könnte als gedacht. Neben Limonaden könnten unter anderem auch Säfte, Milchgetränke, Eistees, Biermischgetränke, Haferdrinks und Fertigkaffees der Zuckersteuer unterworfen werden. So sollen unter anderem Einnahmen für den Bundeshaushalt generiert werden, heißt es in dem Papier aus dem Finanzministerium. Teile der Union lehnen die Pläne ab. Ein Taxi bestellen und dann sitzt niemand am Steuer. Was bisher noch ziemlich futuristisch klingt, soll in München schon bald Realität werden. Die Google-Schwester Waymo bringt ihre selbstfahrenden Autos nach Bayern.
4: Schon in den kommenden Wochen sollen erste Waymo-Autos durch München fahren. Zunächst sitzt dabei noch geschultes Personal am Steuer. Die Fahrzeuge sollen so das Straßennetz kennenlernen und auf den Münchner Verkehr vorbereitet werden. Ende 2027 will Waymo dann in München einen regulären Fahrdienst ganz ohne Fahrer starten, als erste Stadt in der Europäischen Union. Die nötigen Genehmigungen dafür stehen allerdings noch aus. In den USA ist Waymo bereits in mehreren Großstädten unterwegs. Fabian Schaffer, Nachrichtenredaktion.
2: Die US-Country-Ikone Dolly Parton ist tot. Sie starb im Alter von 80 Jahren. Das bestätigte ihre PR-Agentur. Über die Todesursache ist noch nichts bekannt. Mit Hits wie Jolene oder 9 to 5 erlangte Dolly Parton weltweiten Ruhm.
1: 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Mitte der Tiergartentunnel ist diese Nacht dicht. Dort gibt's ja eine große Feuerwehrübung. Pünktlich zur Rush-Hour am Morgen soll aber alles durch sein. Tegel, die Wittestraße, ist in Höhe Otisstraße in beiden Richtungen gesperrt. Dort wird gebaut. Und in Buko gehen auf der Marienfelder Chaussee am Morgen Bauarbeiten los. Da wird an den Wasserleitungen geschraubt. Und noch eine Vorabinfo für Borgsdorf. Dort wird mal wieder eine Bombe entschärft. Sperrkreis ab 8 Uhr morgens. Bis dahin müssen auch knapp 3000 Leute aus ihren Häusern raus. Aber die gute Nachricht, die S-Bahn von und nach Oranienburg fährt trotzdem. Blitzer stehen auf der B1, B5, Altfriedrichsfelde, Heinersdorf, Blankenburger Straße, Mariendorf, Reißeckstraße und auf der R10 am Dreieck Spreeau und auch am Schönefelder Kreuz. Staus und Blitzer bitte immer melden unter 030 8848 4110. 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
5: Jetzt am Abend und in der Nacht mal mehr, mal weniger Wolken. Stellenweise ist der Himmel auch klar, dazu tiefstens 11 Grad. Morgen wird es dann wieder schön heiter bis wolkig, viel Sonne und Temperaturen bis 26 Grad.
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Nur noch 26 Tage bis zur Berlin-Wahl und der Wahlomat ist wieder online. Super Entscheidungshilfe, einfach mal durchklicken, macht ja sogar Spaß und am Ende dann gespannt warten, was bei rauskommt. Film.

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2: Von Nico Santos in Why Don't You Stay zeigt sich Nico voller Lebensfreude, wie so oft. Er ist einfach ein Sunshine Boy. Ein Song, der Sommer auf die Playlist bringt, passend ja auch zum Sommer-Comeback gerade. Jetzt für dich, hier ist Nico Santos.

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Ich bin Julia Porath, Schule läuft wieder und mit ihr der Hype um die Didel im Haus. Stifte, Briefpapier und jetzt gibt's Didel auch fürs Gesicht. Augenpads, Lippenpflege und Pickelpatches, natürlich alles Must-Haves. Besten neuen Hits gleich Tame Impala und Jenny. Nach

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1: Ich bin Jan Seifert und das sind die wichtigsten Meldungen aus Berlin und Brandenburg. Schon wieder müssen die Berliner Bädebetriebe kurzfristig eine Eröffnung verschieben. Diesmal das Stadtbad Schöneberg. Das sollte eigentlich nach 2 Jahren Sanierung aufmachen. Eigentlich. Beim Probebetrieb sind Mängel festgestellt worden. Genaueres nannten die Bäderbetriebe nicht. Zur Sicherheit der Badegäste muss jetzt aber erstmal nachgebessert werden. Das soll mindestens bis in die 2. Septemberwoche dauern. Im Sommer hatte sich schon die Eröffnung des Neuköllner Sommerbades immer wieder verschoben. Dort fehlte Kohle, Aktivkohle für die Filter. Immer weniger Kinder in der Hauptstadt und trotzdem fehlen Kita-Plätze. Und zwar in Spandau, Neukölln, Treptow-Köpenick und Marzahn-Hellersdorf. Grund, laut Bildungssenatorin Günther Wünsch, dort wurde viel gebaut und Familien mit kleinen Kindern sind hingezogen. Ende 2025 gab es berlinweit rund 237.000 Kinder unter 7 Jahren. Der Senat will jetzt gezielt die Lücken in den betroffenen Bezirken schließen, statt flächendeckend neue Plätze zu schaffen. Schon vor der Wahl zum Abgeordnetenhaus hier in Berlin am 20. September stehen wir vor Entscheidungen. Welchen Wahlhelfer sollen wir nutzen? Nach Wahlomat und Sozialomat gibt's jetzt auch einen Realomat. Der schaut nicht auf Wahlversprechen, sondern darauf, wie die Abgeordneten wirklich abgestimmt haben. Beispielsweise zu den Themen A100-Ausbau oder ob Polizisten Taser einsetzen dürfen. Dann vergleicht das Tool der Initiative Frag den Staat mit den echten Parteienantworten. Übrigens auch der NABU hat einen Wahlhelfer online. Dort kann man seine Meinung mit Parteienthesen zu Natur- und Umweltschutz abgleichen. Von Kreuzkröten am Pankower Tor bis hin zum Nachtfahrverbot von Mährobotern. Und jetzt weitere Meldungen aus Deutschland und der Welt.
2: Ich bin Thomas Brockt. Zum Auftakt der Kabinettsklausur hat Bundeskanzler Merz konkrete Konsequenzen aus der Hitzewelle und Dürre dieses Sommers angekündigt. Bei der Tagung auf Schloss Neuhardenberg in Brandenburg würden die zuständigen Minister zunächst ihre Einschätzung zur aktuellen Lage abgeben, sagte der CDU-Chef. Merz zeigte sich zuversichtlich, dass die Schwächephase der deutschen Wirtschaft bald überwunden werden kann. Er äußerte sich am Rande der Klausur auch zum Drohnenvorfall am Leipziger Flughafen. Die Bundesregierung werde demnächst mitteilen, was sie über die möglichen Urheber der Sprengstoffdrohne weiß.
3: Anfang des Monats taucht abends eine mit Sprengstoff beladene Drohne am Flughafen auf und wird entschärft. Nach Informationen des Spiegel entdecken die Ermittler mindestens eine weitere Drohne und militärischen Sprengstoff. Für viele Experten führt die Spur nach Russland. Offiziell will sich die Regierung dazu aber noch nicht äußern. Die Bundesregierung stärkt den Schutz vor Drohnen aber etwa mit einem eigenen Drohnenzentrum. Die Urheber solcher Angriffe würden bezahlen, sagt Kanzler Merz. Thomas Bremser, Redaktion.
2: Im Zollkonflikt mit den USA hat Kanada Vergeltungszölle von bis zu 50% auf Importe aus dem Nachbarland verhängt. Ab dem 8. September schlägt Kanada mit saftigen Gegenzöllen auf Importe aus den USA zurück. Das verkündete der kanadische Finanzminister Champagne.
4: Die Nachbarn sind im vollen brandenden Zollkrieg. Kanada lässt die von Trump angedrohten Zölle nicht auf sich sitzen und holt zum Gegenschlag aus. Schon nächsten Monat sollen gestaffelte Zölle auf US-Importe im Wert von knapp 28 Milliarden kanadischen Dollar in Kraft treten. Die Kanadier wollen nicht tatenlos zusehen, wie die USA die Importabgaben hochschrauben. Der kanadische Premier Carney sagte, die Verhandlungen hätten deutlich gemacht, dass die USA kanadische Schlüsselindustrien wie Autos, Stahl und Aluminium zerstören wollten. Tina Eck, USA.
2: Die US-Country-Sängerin Dolly Parton ist tot. Sie sei friedlich im Alter von 80 Jahren in Nashville im US-Bundesstaat Tennessee gestorben. Das bestätigte ihre PR-Agentur. Über die Todesursache ist noch nichts bekannt. Mit Hits wie Jolene oder 9 to 5 erlangte Dolly Parton Weltruhm.
1: 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Mitte der Tiergartentunnel ist diese Nacht dicht. Dort gibt's ja eine große Feuerwehrübung. Pünktlich zur Rush-Hour am Morgen soll aber alles durch sein. Tegel, die Wittestraße, ist in Höhe Otisstraße in beiden Richtungen gesperrt. Dort wird gebaut. Und in Buko gehen auf der Marienfelder Chaussee am Morgen Bauarbeiten los. Da wird an den Wasserleitungen geschraubt. Und noch eine Vorabinfo für Borgsdorf. Dort wird mal wieder eine Bombe entschärft. Sperrkreis ab 8 Uhr morgens. Bis dahin müssen auch knapp 3000 Leute aus ihren Häusern raus. Aber die gute Nachricht, die S-Bahn von und nach Oranienburg fährt trotzdem. Blitzer stehen auf der B1, B5, Altfriedrichsfelde, Heinersdorf, Blankenburger Straße, Mariendorf, Reißeckstraße und auf der R10 am Dreieck Spreeau und auch am Schönefelder Kreuz. Staus und Blitzer bitte immer melden unter 030 88484 110. 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
6: Wetter. Aktuell und in der Nacht Wolken, die durchziehen, stellenweise aber auch klar, tiefstens 11 Grad und morgen am Mittwoch heiter bis wolkig, viel Sonnenschein bei bis zu 26 Grad.
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7: 25 Grad in Berlin und Brandenburg und das Schöne ist, anders als beim Sprit gehen die Temperaturen auch nach 12 noch nach oben. Was für ein Pokalkrimi gestern Abend. Der absolute Favorit Wolfsburg zu Gast beim Regionalligisten Alt-Klinike. Am Ende gewinnt Wolfsburg im Elfmeterschießen erst mit 6:5. Für mich als Hertha-Fan schön, dass Ex-Herthaner Fabian Rehse mal wieder in Berlin war. Und ich sag dir ehrlich, noch schöner, dass er wieder gefahren ist.
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Später Dienstag, der Sommer dreht nochmal auf, aber Ende der Woche schließen die ersten Freibäder. Unter anderem die Sommerbäder Wilmersdorf, Mariendorf und Wuhlheide. Also Countdown läuft. Nach dem Feierabend nochmal Outdoor erfrischen und natürlich die Sommerverlängerung genießen. Jetzt hier die besten neuen Hits. Taylor Swift.

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Ich bin Julia Porath und wir entdecken neue Musik vom französischen DJ Ugel. Sein neuester Song, wie gewohnt, treibende Housebeats und Sommerfeeling. Jamaican heißt er, neu auf der Playlist. Geht richtig gut ab, perfekt für deine Nachtschicht. Hörst du gleich nach dieser etwas ruhigeren Nummer von Luis Capaldi.

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Hello, Doc.

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Dienstag, spät am Abend, bald schon Mittwoch. Ja, die Wochen verfliegen irgendwie, ne? Während du noch Schicht hast, laufen die besten neuen Hits einfach immer weiter. Miles Smith gibt's gleich nach Leonie und jetzt Teddy Swims, auch neu. Komm gut durch die Nacht.

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1: Ich bin Jan Seifert und das sind die wichtigsten Meldungen aus Berlin und Brandenburg. Schon wieder müssen die Berliner Bädebetriebe kurzfristig eine Eröffnung verschieben. Diesmal das Stadtbad Schöneberg. Das sollte eigentlich nach 2 Jahren Sanierung aufmachen. Eigentlich. Beim Probebetrieb sind Mängel festgestellt worden. Genaueres nannten die Bäderbetriebe nicht. Zur Sicherheit der Badegäste muss jetzt aber erstmal nachgebessert werden. Das soll mindestens bis in die 2. Septemberwoche dauern. Im Sommer hatte sich schon die Eröffnung des Neuköllner Sommerbades immer wieder verschoben. Dort fehlte Kohle, Aktivkohle für die Filter. Immer weniger Kinder in der Hauptstadt und trotzdem fehlen Kita-Plätze. Und zwar in Spandau, Neukölln, Treptow-Köpenick und Marzahn-Hellersdorf. Grund, laut Bildungssenatorin Günther Wünsch, dort wurde viel gebaut und Familien mit kleinen Kindern sind hingezogen. Ende 2025 gab es berlinweit rund 237.000 Kinder unter 7 Jahren. Der Senat will jetzt gezielt die Lücken in den betroffenen Bezirken schließen, statt flächendeckend neue Plätze zu schaffen. Schon vor der Wahl zum Abgeordnetenhaus hier in Berlin am 20. September stehen wir vor Entscheidungen. Welchen Wahlhelfer sollen wir nutzen? Nach Wahlomat und Sozialomat gibt's jetzt auch einen Realomat. Der schaut nicht auf Wahlversprechen, sondern darauf, wie die Abgeordneten wirklich abgestimmt haben. Beispielsweise zu den Themen A100-Ausbau oder ob Polizisten Taser einsetzen dürfen. Dann vergleicht das Tool der Initiative Frag den Staat mit den echten Parteienantworten. Übrigens auch der NABU hat einen Wahlhelfer online. Dort kann man seine Meinung mit Parteienthesen zu Natur- und Umweltschutz abgleichen. Von Kreuzkröten am Pankower Tor bis hin zum Nachtfahrverbot von Mährobotern. Und jetzt weitere Meldungen aus Deutschland und der Welt.
2: Ich bin Thomas Propp. Kanzleramtschefin Warken ist überzeugt, dass die schwarz-rote Koalition die umstrittene Rentenreform planmäßig in diesem Jahr auf den Weg bringen wird. Das gelte auch für weitere Vorhaben wie die Reform der Pflegeversicherung und die Neuregelung des Arbeitszeitgesetzes, sagte Warken in den ARD-Tagesthemen. Alle hätten den gemeinsamen Willen, die Dinge jetzt auch auf einen guten Weg zu bringen. Das Bundeskabinett berät zurzeit bei einer Klausur auf Schloss Neuhardenberg in Brandenburg über den weiteren Reformfahrplan. Über die Ankurbelung der Wirtschaft sowie einen stärkeren Schutz vor Hitze und weiteren Folgen des Klimawandels. Vizekanzler Klingbeil will den Klimaschutz stärker im Grundgesetz verankern, was die Union ablehnt. Das sagte Klingbeil am Abend im ZDF-Heute-Journal.
3: Alle müssen da Hand in Hand arbeiten. Dafür haben wir die Prüfung einer Grundgesetzänderung auch in den Koalitionsvertrag reingeschrieben. Investieren tun wir. Wir haben 100 Milliarden in den nächsten Jahren, die wir zusätzlich in den Klima- und Transformationsfonds stecken. Aber ich möchte eben, dass das Geld auch vernünftig eingesetzt werden kann. Und dafür hat Carsten Schneider einen vernünftigen Vorschlag gemacht. Und da setze ich auch drauf, dass wir einen pragmatischen Weg wählen. Und die Länder wollen diesen Weg ja auch gehen.
2: Vizekanzler Klingbeil. Die Bundesregierung plant auch eine Zuckersteuer, aber wie genau soll sie aussehen? Darüber zeichnet sich Streit ab. Medienberichten zufolge gibt es Pläne, dass die geplante Steuer mehr Produkte betreffen könnte als gedacht.
4: Im Papier aus dem Finanzministerium geht es neben zuckerhaltigen Limonaden auch um Getränke mit Süßungsmitteln, etwa Cola Zero, oder auch um Säfte, Milchgetränke, Eistees, Biermischgetränke, Haferdrinks und Fertigkaffees. Sie sollen der Zuckersteuer unterworfen werden, nicht nur, wie es heißt, um die Menschen zu gesünderer Ernährung zu bewegen, sondern ausdrücklich auch, um mehr Einnahmen für den Haushalt zu generieren. Widerstand kommt von Gesundheitspolitikern der Union und aus dem CSU-geführten Agrarministerium. Die erweiterte Zuckersteuer, heißt es da, entferne sich vom Ziel Gesundheit und gehe über die Vereinbarungen in der Koalition hinaus. Onni Torau, Berlin.
2: Die US-Country-Ikone Dolly Parton ist tot. Sie starb im Alter von 80 Jahren, wie ihre PR-Agentur bestätigte. Über die Todesursache ist noch nichts bekannt. Mit Hits wie Jolene oder 9 to 5 erlangte Dolly Parton weltweiten Ruhm.
1: 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Mitte der Tiergartentunnel ist diese Nacht dicht. Dort gibt es ja eine große Feuerwehrübung. Pünktlich zur Rush-Hour am Morgen soll aber alles durch sein. Tegel, die Wittestraße, ist in Höhe Otisstraße in beiden Richtungen gesperrt. Dort wird gebaut. Und in Buckow gehen auf der Marienfelder Chaussee am Morgen Bauarbeiten los. Da wird an den Wasserleitungen geschraubt. Und noch eine Vorabinfo für Borgsdorf. Dort wird mal wieder eine Bombe entschärft. Sperrkreis ab 8 Uhr morgens. Bis dahin müssen auch knapp 3000 Leute aus ihren Häusern raus. Aber die gute Nachricht: Nachricht, die S-Bahn von und nach Oranienburg fährt trotzdem. Blitzer stehen auf der B1, B5, Alt-Friedrichsfelde, Heinersdorf, Blankenburger Straße, Mariendorf, Reißeckstraße und auf der R10 am Dreieck Spreeau und auch am Schönefelder Kreuz. Staus und Blitzer bitte immer melden unter 030 88484 110. 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
5: In der Nacht ziehen immer wieder Wolken durch. Zwischendurch klärt es aber auch mal auf. Tiefstwert liegt bei 11 Grad und morgen am Mittwoch dann ein Sonne-Wolken-Mix bei bis zu 26 Grad.
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1: Ich bin Jan Seifert und das sind die wichtigsten Meldungen aus Berlin und Brandenburg. Schon wieder müssen die Berliner Bädebetriebe kurzfristig eine Eröffnung verschieben. Diesmal das Stadtbad Schöneberg. Das sollte eigentlich nach 2 Jahren Sanierung aufmachen. Eigentlich. Beim Probebetrieb sind Mängel festgestellt worden. Genaueres nannten die Bäderbetriebe nicht. Zur Sicherheit der Badegäste muss jetzt aber erstmal nachgebessert werden. Das soll mindestens bis in die 2. Septemberwoche dauern. Im Sommer hatte sich schon die Eröffnung des Neuköllner Sommerbades immer wieder verschoben. Dort fehlte Kohle, Aktivkohle für die Filter. Immer weniger Kinder in der Hauptstadt und trotzdem fehlen Kita-Plätze. Und zwar in Spandau, Neukölln, Treptow-Köpenick und Marzahn-Hellersdorf. Grund, laut Bildungssenatorin Günther Wünsch, dort wurde viel gebaut und Familien mit kleinen Kindern sind hingezogen. Ende 2025 gab es berlinweit rund 237.000 Kinder unter 7 Jahren. Der Senat will jetzt gezielt die Lücken in den betroffenen Bezirken schließen, statt flächendeckend neue Plätze zu schaffen. Schon vor der Wahl zum Abgeordnetenhaus hier in Berlin am 20. September stehen wir vor Entscheidungen. Welchen Wahlhelfer sollen wir nutzen? Nach Wahlomat und Sozialomat gibt's jetzt auch einen Realomat. Der schaut nicht auf Wahlversprechen, sondern darauf, wie die Abgeordneten wirklich abgestimmt haben. Beispielsweise zu den Themen A100-Ausbau oder ob Polizisten Taser einsetzen dürfen. Dann vergleicht das Tool der Initiative Frag den Staat mit den echten Parteienantworten. Übrigens auch der NABU hat einen Wahlhelfer online. Dort kann man seine Meinung mit Parteienthesen zu Natur- und Umweltschutz abgleichen. Von Kreuzkröten am Pankower Tor bis hin zum Nachtfahrverbot von Mährobotern. Und jetzt weitere Meldungen aus Deutschland und der Welt.
2: Ich bin Thomas Brockt. Kanzleramtschefin Warken ist überzeugt, dass die schwarz-rote Koalition die umstrittene Rentenreform planmäßig in diesem Jahr auf den Weg bringen wird. Das gelte auch für weitere Vorhaben wie die Reform der Pflegeversicherung und die Neuregelung des Arbeitszeitgesetzes, sagte Warken in den ARD-Tagesthemen. Alle hätten den gemeinsamen Willen, die Dinge jetzt auch auf einen guten Weg zu bringen. Das Bundeskabinett berät zurzeit bei einer Klausur auf Schloss Neuhardenberg in Brandenburg über den weiteren Reformfahrplan. Über die Ankurbelung der Wirtschaft sowie einen stärkeren Schutz vor Hitze und weiteren Folgen des Klimawandels. Vizekanzler Klingbeil will den Klimaschutz stärker im Grundgesetz verankern, was die Union ablehnt. Das sagte Klingbeil am Abend im ZDF-Heute-Journal.
3: Alle müssen da Hand in Hand arbeiten. Dafür haben wir die Prüfung einer Grundgesetzänderung auch in den Koalitionsvertrag reingeschrieben. Investieren tun wir. Wir haben 100 Milliarden in den nächsten Jahren, die wir zusätzlich in den Klima- und Transformationsfonds stecken. Aber ich möchte eben, dass das Geld auch vernünftig eingesetzt werden kann. Und dafür hat Carsten Schneider einen vernünftigen Vorschlag gemacht. Und da setze ich auch drauf, dass wir einen pragmatischen Weg wählen. Und die Länder wollen diesen Weg ja auch gehen.
2: Vizekanzler Klingbeil. Die Bundesregierung plant auch eine Zuckersteuer, aber wie genau soll sie aussehen? Darüber zeichnet sich Streit ab. Medienberichten zufolge gibt es Pläne, dass die geplante Steuer mehr Produkte betreffen könnte als gedacht.
4: Im Papier aus dem Finanzministerium geht es neben zuckerhaltigen Limonaden auch um Getränke mit Süßungsmitteln, etwa Cola Zero, oder auch um Säfte, Milchgetränke, Eistees, Biermischgetränke, Haferdrinks und Fertigkaffees. Sie sollen der Zuckersteuer unterworfen werden, nicht nur, wie es heißt, um die Menschen zu gesünderer Ernährung zu bewegen, sondern ausdrücklich auch, um mehr Einnahmen für den Haushalt zu generieren. Widerstand kommt von Gesundheitspolitikern der Union und aus dem CSU-geführten Agrarministerium. Die erweiterte Zuckersteuer, heißt es da, entferne sich vom Ziel Gesundheit und gehe über die Vereinbarungen in der Koalition hinaus. Ronny Thorau, Berlin.
2: Die US-Country-Ikone Dolly Parton ist tot. Sie starb im Alter von 80 Jahren, wie ihre PR-Agentur bestätigte. Über die Todesursache ist noch nichts bekannt. Mit Hits wie Jolene oder 9 to 5 erlangte Dolly Parton weltweiten Ruhm.
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1: Ich bin Jan Seifert und das sind die wichtigsten Meldungen aus Berlin und Brandenburg. Schon wieder müssen die Berliner Bädebetriebe kurzfristig eine Eröffnung verschieben. Diesmal das Stadtbad Schöneberg. Das sollte eigentlich nach 2 Jahren Sanierung aufmachen. Eigentlich. Beim Probebetrieb sind Mängel festgestellt worden. Genaueres nannten die Bäderbetriebe nicht. Zur Sicherheit der Badegäste muss jetzt aber erstmal nachgebessert werden. Das soll mindestens bis in die 2. Septemberwoche dauern. Im Sommer hatte sich schon die Eröffnung des Neuköllner Sommerbades immer wieder verschoben. Dort fehlte Kohle, Aktivkohle für die Filter. Immer weniger Kinder in der Hauptstadt und trotzdem fehlen Kita-Plätze. Und zwar in Spandau, Neukölln, Treptow-Köpenick und Marzahn-Hellersdorf. Grund, laut Bildungssenatorin Günther Wünsch, dort wurde viel gebaut und Familien mit kleinen Kindern sind hingezogen. Ende 2025 gab es berlinweit rund 237.000 Kinder unter 7 Jahren. Der Senat will jetzt gezielt die Lücken in den betroffenen Bezirken schließen, statt flächendeckend neue Plätze zu schaffen. Schon vor der Wahl zum Abgeordnetenhaus hier in Berlin am 20. September stehen wir vor Entscheidungen. Welchen Wahlhelfer sollen wir nutzen? Nach Wahlomat und Sozialomat gibt's jetzt auch einen Realomat. Der schaut nicht auf Wahlversprechen, sondern darauf, wie die Abgeordneten wirklich abgestimmt haben. Beispielsweise zu den Themen A100-Ausbau oder ob Polizisten Taser einsetzen dürfen. Dann vergleicht das Tool der Initiative Frag den Staat mit den echten Parteienantworten. Übrigens auch der NABU hat einen Wahlhelfer online. Dort kann man seine Meinung mit Parteienthesen zu Natur- und Umweltschutz abgleichen. Von Kreuzkröten am Pankower Tor bis hin zum Nachtfahrverbot von Mährobotern. Und jetzt weitere Meldungen aus Deutschland und der Welt.
2: Ich bin Thomas Brock. Alles auf Neustart. Nach der Sommerpause ist das Bundeskabinett zu einer 2-tägigen Klausur auf Schloss Neuhardenberg in Brandenburg zusammengekommen. Das Treffen ist der Auftakt für schwierige Wochen, in denen der Bundesregierung 3 Landtagswahlen und ein womöglich heißer Herbst der Reformen bevorstehen.
3: Deutschland könnte seine Wirtschaftsflaute weitgehend aus eigener Hand überwinden, so Merz, und wieder sogar weltweit Vorbild und Marktführer werden, auch in Zeiten von KI und weltweiten Konflikten. Um die Wirtschaft anzukurbeln, will die Regierung bei ihrer Klausur unter anderem über Preise und Innovationen reden, so Merz. Außerdem steht neue Drohnenabwehr im Zentrum und mehr Hitzeschutz. Die Schäden des Hitzesommers zeigten den Handlungsbedarf, so der Kanzler. Merz kündigte konkrete Beschlüsse für die nächsten Kabinettssitzungen an. Ronny Tochau, Nachrichtenredaktion.
2: In der Bundesregierung zeichnet sich ein Streit um die konkrete Ausgestaltung der geplanten Zuckersteuer ab. Laut Bild-Zeitung gibt es Pläne, dass die Steuer mehr Produkte betreffen könnte als gedacht. Neben Limonaden könnten unter anderem auch Säfte, Milchgetränke, Eistees, Biermischgetränke, Haferdrinks und Fertigkaffees der Zuckersteuer unterworfen werden. So sollen unter anderem Einnahmen für den Bundeshaushalt generiert werden, heißt es in dem Papier aus dem Finanzministerium. Teile der Union lehnen die Pläne ab. Ein Taxi bestellen und dann sitzt niemand am Steuer. Was bisher noch ziemlich futuristisch klingt, soll in München schon bald Realität werden. Die Google-Schwester Waymo bringt ihre selbstfahrenden Autos nach Bayern.
4: Schon in den kommenden Wochen sollen erste Waymo-Autos durch München fahren. Zunächst sitzt dabei noch geschultes Personal am Steuer. Die Fahrzeuge sollen so das Straßennetz kennenlernen und auf den Münchner Verkehr vorbereitet werden. Ende 2027 will Waymo dann in München einen regulären Fahrdienst ganz ohne Fahrer starten, als erste Stadt in der Europäischen Union. Die nötigen Genehmigungen dafür stehen allerdings noch aus. In den USA ist Waymo bereits in mehreren Großstädten unterwegs. Fabian Schaffer, Nachrichtenredaktion.
2: Die US-Country-Ikone Dolly Parton ist tot. Sie starb im Alter von 80 Jahren. Das bestätigte ihre PR-Agentur. Über die Todesursache ist noch nichts bekannt. Mit Hits wie Jolene oder 9 to 5 erlangte Dolly Parton weltweiten Ruhm.
1: 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Mitte der Tiergartentunnel ist diese Nacht dicht. Dort gibt es ja eine große Feuerwehrübung. Pünktlich zur Rush-Hour am Morgen soll aber alles durch sein. Tegel, die Wittestraße, ist in Höhe Otisstraße in beiden Richtungen gesperrt. Dort wird gebaut. Und in Buko gehen auf der Marienfelder Chaussee am Morgen Bauarbeiten los. Da wird an den Wasserleitungen geschraubt. Und noch eine Vorabinfo für Borgsdorf. Dort wird mal wieder eine Bombe entschärft. Sperrkreis ab 8 Uhr morgens. Bis dahin müssen auch knapp 3000 Leute aus ihren Häusern raus. Aber die gute Nachricht, die S-Bahn von und nach Oranienburg fährt trotzdem. Blitzer stehen auf der B1, B5, Altfriedrichsfelde, Heinersdorf, Blankenburger Straße, Mariendorf, Reißeckstraße und auf der A10 am Dreieck Spreeau und auch am Schönefelder Kreuz. Staus und Blitzer bitte immer melden unter 030 8848 110. 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Der Mittwoch geht erstmal mit Sonne los, nachher kommt Regen, eher nur Richtung Südbrandenburg. Höchstwerte zwischen 22 und 26 Grad. In der Nacht zu Donnerstag ist es dann überall trocken, aber auch schon ein bisschen herbstlich, 15 bis 11 Grad. Der RTL-Wettertrend. Donnerstag wird nochmal schön mit Sonne und knapp 30 Grad, aber ab Freitag stellen wir uns wieder auf Unwetter ein.
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1: Ich bin Jan Seifert und das sind die wichtigsten Meldungen aus Berlin und Brandenburg. Schon wieder müssen die Berliner Bädebetriebe kurzfristig eine Eröffnung verschieben. Diesmal das Stadtbad Schöneberg. Das sollte eigentlich nach 2 Jahren Sanierung aufmachen. Eigentlich. Beim Probebetrieb sind Mängel festgestellt worden. Genaueres nannten die Bäderbetriebe nicht. Zur Sicherheit der Badegäste muss jetzt aber erstmal nachgebessert werden. Das soll mindestens bis in die 2. Septemberwoche dauern. Im Sommer hatte sich schon die Eröffnung des Neuköllner Sommerbades immer wieder verschoben. Dort fehlte Kohle, Aktivkohle für die Filter. Immer weniger Kinder in der Hauptstadt und trotzdem fehlen Kita-Plätze. Und zwar in Spandau, Neukölln, Treptow-Köpenick und Marzahn-Hellersdorf. Grund, laut Bildungssenatorin Günther Wünsch, dort wurde viel gebaut und Familien mit kleinen Kindern sind hingezogen. Ende 2025 gab es berlinweit rund 237.000 Kinder unter 7 Jahren. Der Senat will jetzt gezielt die Lücken in den betroffenen Bezirken schließen, statt flächendeckend neue Plätze zu schaffen. Schon vor der Wahl zum Abgeordnetenhaus hier in Berlin am 20. September stehen wir vor Entscheidungen. Welchen Wahlhelfer sollen wir nutzen? Nach Wahlomat und Sozialomat gibt's jetzt auch einen Realomat. Der schaut nicht auf Wahlversprechen, sondern darauf, wie die Abgeordneten wirklich abgestimmt haben. Beispielsweise zu den Themen A100-Ausbau oder ob Polizisten Taser einsetzen dürfen. Dann vergleicht das Tool der Initiative Frag den Staat mit den echten Parteienantworten. Übrigens auch der NABU hat einen Wahlhelfer online. Dort kann man seine Meinung mit Parteienthesen zu Natur- und Umweltschutz abgleichen. Von Kreuzkröten am Pankower Tor bis hin zum Nachtfahrverbot von Mährobotern. Und jetzt weitere Meldungen aus Deutschland und der Welt.
2: Ich bin Thomas Brock. Alles auf Neustart. Nach der Sommerpause ist das Bundeskabinett zu einer 2-tägigen Klausur auf Schloss Neuhardenberg in Brandenburg zusammengekommen. Das Treffen ist der Auftakt für schwierige Wochen, in denen der Bundesregierung 3 Landtagswahlen und ein womöglich heißer Herbst der Reformen bevorstehen.
3: Deutschland könnte seine Wirtschaftsflaute weitgehend aus eigener Hand überwinden, so Merz, und wieder sogar weltweit Vorbild und Marktführer werden, auch in Zeiten von KI und weltweiten Konflikten. Um die Wirtschaft anzukurbeln, will die Regierung bei ihrer Klausur unter anderem über Preise und Innovationen reden, so Merz. Außerdem steht neue Drohnenabwehr im Zentrum und mehr Hitzeschutz. Die Schäden des Hitzesommers zeigten den Handlungsbedarf, so der Kanzler. Merz kündigte konkrete Beschlüsse für die nächsten Kabinettssitzungen an. Ronny Tochau, Nachrichtenredaktion.
2: In der Bundesregierung zeichnet sich ein Streit um die konkrete Ausgestaltung der geplanten Zuckersteuer ab. Laut Bild-Zeitung gibt es Pläne, dass die Steuer mehr Produkte betreffen könnte als gedacht. Neben Limonaden könnten unter anderem auch Säfte, Milchgetränke, Eistees, Biermischgetränke, Haferdrinks und Fertigkaffees der Zuckersteuer unterworfen werden. So sollen unter anderem Einnahmen für den Bundeshaushalt generiert werden, heißt es in dem Papier aus dem Finanzministerium. Teile der Union lehnen die Pläne ab. Ein Taxi bestellen und dann sitzt niemand am Steuer. Was bisher noch ziemlich futuristisch klingt, soll in München schon bald Realität werden. Die Google-Schwester Waymo bringt ihre selbstfahrenden Autos nach Bayern.
4: Schon in den kommenden Wochen sollen erste Waymo-Autos durch München fahren. Zunächst sitzt dabei noch geschultes Personal am Steuer. Die Fahrzeuge sollen so das Straßennetz kennenlernen und auf den Münchner Verkehr vorbereitet werden. Ende 2027 will Waymo dann in München einen regulären Fahrdienst ganz ohne Fahrer starten, als erste Stadt in der Europäischen Union. Die nötigen Genehmigungen dafür stehen allerdings noch aus. In den USA ist Waymo bereits in mehreren Großstädten unterwegs. Fabian Schaffer, Nachrichtenredaktion.
2: Die US-Country-Ikone Dolly Parton ist tot. Sie starb im Alter von 80 Jahren. Das bestätigte ihre PR-Agentur. Über die Todesursache ist noch nichts bekannt. Mit Hits wie Jolene oder 9 to 5 erlangte Dolly Parton weltweiten Ruhm.
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1: Ich bin Jan Seifert und das sind die wichtigsten Meldungen aus Berlin und Brandenburg.
2: Schon wieder müssen die Berliner Bädebetriebe kurzfristig eine Eröffnung verschieben. Diesmal das Stadtbad Schöneberg. Das sollte eigentlich nach 2 Jahren Sanierung aufmachen. Eigentlich. Beim Probebetrieb sind Mängel festgestellt worden. Genaueres nannten die Bäderbetriebe nicht. Zur Sicherheit der Badegäste muss jetzt aber erstmal nachgebessert werden. Das soll mindestens bis in die 2. Septemberwoche dauern. Im Sommer hatte sich schon die Eröffnung des Neuköllner Sommerbades immer wieder verschoben. Dort fehlte Kohle, Aktivkohle für die Filter. Immer weniger Kinder in der Hauptstadt und trotzdem fehlen Kita-Plätze. Und zwar in Spandau, Neukölln, Treptow-Köpenick und Marzahn-Hellersdorf. Grund, laut Bildungssenatorin Günther Wünsch, dort wurde viel gebaut und Familien mit kleinen Kindern sind hingezogen. Ende 2025 gab es berlinweit rund 237.000 Kinder unter 7 Jahren. Der Senat will jetzt gezielt die Lücken in den betroffenen Bezirken schließen, statt flächendeckend neue Plätze zu schaffen. Schon vor der Wahl zum Abgeordnetenhaus hier in Berlin am 20. September stehen wir vor Entscheidungen. Welchen Wahlhelfer sollen wir nutzen? Nach Wahlomat und Sozialomat gibt's jetzt auch einen Realomat. Der schaut nicht auf Wahlversprechen, sondern darauf, wie die Abgeordneten wirklich abgestimmt haben. Beispielsweise zu den Themen A100-Ausbau oder ob Polizisten Taser einsetzen dürfen. Dann vergleicht das Tool der Initiative Frag den Staat mit den echten Parteienantworten. Übrigens auch der NABU hat einen Wahlhelfer online. Dort kann man seine Meinung mit Parteienthesen zu Natur- und Umweltschutz abgleichen. Von Kreuzkröten am Pankower Tor bis hin zum Nachtfahrverbot von Mährobotern. Und jetzt weitere Meldungen aus Deutschland und der Welt.
3: Ich bin Thomas Brockt. Zum Auftakt der Kabinettsklausur hat Bundeskanzler Merz konkrete Konsequenzen aus der Hitzewelle und Dürre dieses Sommers angekündigt. Bei der Tagung auf Schloss Neu-Hardenberg in Brandenburg würden die zuständigen Minister zunächst ihre Einschätzung zur aktuellen Lage abgeben, sagte der CDU-Chef. Merz zeigte sich zuversichtlich, dass die Schwächephase der deutschen Wirtschaft bald überwunden werden kann. Er äußerte sich am Rande der Klausur auch zum Drohnenvorfall am Leipziger Flughafen. Die Bundesregierung werde demnächst mitteilen, was sie über die möglichen Urheber der Sprengstoffdrohne weiß.
4: Anfang des Monats taucht abends eine mit Sprengstoff beladene Drohne am Flughafen auf und wird entschärft. Nach Informationen des Spiegel entdecken die Ermittler mindestens eine weitere Drohne und militärischen Sprengstoff. Für viele Experten führt die Spur nach Russland. Offiziell will sich die Regierung dazu aber noch nicht äußern. Die Bundesregierung stärkt den Schutz vor Drohnen aber etwa mit einem eigenen Drohnenzentrum. Die Urheber solcher Angriffe würden bezahlen, sagt Kanzler Merz. Thomas Bremser, Redaktion.
3: Im Zollkonflikt mit den USA hat Kanada Vergeltungszölle von bis zu 50% auf Importe aus dem Nachbarland verhängt. Ab dem 8. September schlägt Kanada mit saftigen Gegenzöllen auf Importe aus den USA zurück. Das verkündete der kanadische Finanzminister Champagne.
5: Die Nachbarn sind im vollen brandenden Zollkrieg. Kanada lässt die von Trump angedrohten Zölle nicht auf sich sitzen und holt zum Gegenschlag aus. Schon nächsten Monat sollen gestaffelte Zölle auf US-Importe im Wert von knapp 28 Milliarden kanadischen Dollar in Kraft treten. Die Kanadier wollen nicht tatenlos zusehen, wie die USA die Importabgaben hochschrauben. Der kanadische Premier Carney sagte, die Verhandlungen hätten deutlich gemacht, dass die USA kanadische Schlüsselindustrien wie Autos, Stahl und Aluminium zerstören wollten. Tina Eck, USA.
3: Die US-Country-Sängerin Dolly Parton ist tot. Sie sei friedlich im Alter von 80 Jahren in Nashville im US-Bundesstaat Tennessee gestorben. Das bestätigte ihre PR-Agentur. Über die Todesursache ist noch nichts bekannt. Mit Hits wie Jolene oder 9 to 5 erlangte Dolly Parton Weltruhm.
1: 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Mitte der Tiergartentunnel ist diese Nacht dicht. Dort gibt's ja eine große Feuerwehrübung. Pünktlich zur Rush-Hour am Morgen soll aber alles durch sein. Tegel, die Wittestraße, ist in Höhe Otisstraße in beiden Richtungen gesperrt. Dort wird gebaut. Und in Buko gehen auf der Marienfelder Chaussee am Morgen Bauarbeiten los. Da wird an den Wasserleitungen geschraubt. Und noch eine Vorabinfo für Borgsdorf. Dort wird mal wieder eine Bombe entschärft. Sperrkreis ab 8 Uhr morgens. Bis dahin müssen auch knapp 3000 Leute aus ihren Häusern raus. Aber die gute Nachricht, die S-Bahn von und nach Oranienburg fährt trotzdem. Blitzer stehen auf der B1, B5, Altfriedrichsfelde, Heinersdorf, Blankenburger Straße, Mariendorf, Reißeckstraße und auf der R10 am Dreieck Spreeau und auch am Schönefelder Kreuz. Staus und Blitzer bitte immer melden unter 030 88484 110. 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
1: Der Mittwoch geht erstmal mit Sonne los, nachher kommt Regen, eher nur Richtung Südbrandenburg. Höchstwerte zwischen 22 und 26 Grad. In der Nacht zu Donnerstag ist es dann überall trocken, aber auch schon ein bisschen herbstlich, 15 bis 11 Grad. Der RTL-Wettertrend. Donnerstag wird nochmal schön mit Sonne und knapp 30 Grad, aber ab Freitag stellen wir uns wieder auf Unwetter ein.
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